0: Um 2 Uhr mit Christine Beit. Israel und der Libanon wollen ein umfassendes Abkommen für eine Waffenruhe ausarbeiten. Und zwar noch in diesem Monat. Das hat das US-Außenministerium nach Verhandlungen in Washington mitgeteilt. Voraussetzung ist demnach, dass die libanesische Hisbollah-Miliz das Feuer auf Israel vollständig einstellt. Die Gespräche in Washington finden ohne die Hisbollah statt. Eigentlich gilt bereits seit Wochen eine Waffenruhe. Israel und die Hisbollah greifen sich aber trotzdem weiter täglich an. Außenminister Wadephul hat sich nach der Niederlage bei der Wahl für einen nicht ständigen Sitz im Weltsicherheitsrat enttäuscht geäußert. Er sagte in den ARD-Tagesthemen, bei Gesprächen im Vorfeld habe er den Eindruck gehabt, Deutschland hätte gute Chancen. Allerdings sei auch gegen Deutschland gearbeitet worden, etwa von Russland. Das Land habe natürlich kein Interesse daran, dass ein starker Unterstützer der Ukraine Mitglied des Weltsicherheitsrats sei, so Wadephul. Menschenrechtler warnen wenige Tage vor Beginn der Fußball-WM in Nordamerika vor einem Klima der Angst während des Turniers. Die Organisation Sport and Rights Alliance hat deshalb einen Brief mit Forderungen an FIFA-Präsident Infantino geschickt. Darüber berichtet Uli Schäfer.
1: Die FIFA solle demnach die öffentliche Zusage bei der US-Regierung einholen, dass sie während der WM auf Maßnahmen zur Durchsetzung des Einwanderungsrechts durch die Behörde ICE verzichtet. Zudem sollen alle Teams, Fans und Medienvertreter gleichberechtigt und ohne Diskriminierung Zugang zum Turnier erhalten. Aktuell gelten Einreiseverbote und Einschränkungen für Menschen aus den Ländern der WM-Teilnehmer Haiti, Iran, Senegal und Elfenbeinküste.
0: Kartenzahlungen mit Visa und Mastercard sind in Kuba bis auf Weiteres ausgesetzt. Grund sind neue US-Sanktionen, durch die auch ausländischen Banken und Unternehmen Strafen drohen. Die kubanische Zentralbank teilte mit, deshalb habe die ausländische Bank, die die Transaktionen beider Kreditkarteninstitute auf Kuba abwickle, ihre Arbeit in Kuba eingestellt. So viele Menschen wie noch nie haben in diesem Frühjahr den Mount Everest bestiegen. Laut nepalesischer Behörden erreichten mehr als 1000 Bergsteiger den Gipfel des höchsten Berges der Erde. Für Nepal ist der Bergsteigertourismus eine wichtige Einnahmequelle. Wegen des großen Andrangs am Mount Everest gibt es aber auch immer wieder Kritik. Das Wetter für Deutschland. In der Nacht im Norden und Westen schauerartiger Regen, sonst teils aufgelockert. Die Tiefstwerte 17 bis 7 Grad. Tagsüber im Osten und Südosten zunächst freundlich, später vom Südwesten und Süden bis zur Neiße stark bewölkt und regnerisch. Sonst einige Schauer und kräftige Gewitter, dazu Temperaturen von maximal 16 bis 26 Grad. Die Zeit 2.03 Uhr.
2: Hallöchen, hier ist der Verkehrsservice in der ARD-Hitnacht. Ich habe noch mal die Entwarnung, für die es noch nicht gehört haben. A96 München-Lindau, kein Falschfahrer mehr zwischen Landsberg am Lech West und Buchloe West. Weitere Meldungen, A5 Kassel Richtung Frankfurt ist zwischen Hattenbacher Dreieck und Alsfeld Ost wegen Reinigungsarbeiten gesperrt. A8 Stuttgart Richtung Karlsruhe ist zwischen Heimsheim und Pforzheim Süd nach einem Unfall gesperrt. Die A96 Lindau München ist zwischen München-Leim und Sendling wegen Brückenarbeiten in beiden Richtungen noch bis Montag gesperrt. Berlin A111 ist zwischen Festplatz und Seidelstraße wegen Wartungsarbeiten im Tunnel bis 5 in beiden Richtungen gesperrt. Und Berlin die A113 ist zwischen Spätstraße und Schönefeld Süd wegen Wartungsarbeiten gesperrt, bis 5 ebenfalls. Die A565 Meckenheim-Bonn ist zwischen Dreieck Bonn-Nordost und Kreuz Bonn-Nord in beiden Richtungen wegen Brückenschäden gesperrt. Und Berlin, der Tiergartentunnel, ist zwischen Heidestraße und Reichpietschufer ebenfalls in beiden Richtungen gesperrt. Das war's. Weiterhin eine gute und störungsfreie Fahrt für Sie in diesem neuen Tag.
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2: Donnerstag, 4. Juni 2026 und ich habe Musik von Toto.

12:02 ARD Nacht am 4. Juni. Wir haben ja den Geburtstagskindern des Tages schon gratuliert. Das kann ich nochmal bekräftigen. Aber ich habe festgestellt, das sind ja Zwillinge, Menschenskind. Und habe ich mir überlegt, was machen dann Zwillinge heute an ihrem Tag, wo sie so Geburtstagschefs sein können? Ne? Bestimmen, Kuchen so viel essen, wie man möchte, mit Freunden essen gehen, es sich gut gehen lassen und natürlich ARD Nacht hören. Ich habe festgestellt, Zwillinge wirken oft so, als hätten sie 3 Kaffees zu viel getrunken, selbst wenn es erst Mittag ist. Ne? Sie reden schneller, als andere denken und wechseln Themen, wie andere ihre Socken. Kurz gesagt, ein wandelnder WLAN-Hotspot mit Humor. Also ich habe Zwillinge richtig gern. Das Schöne ist, man hat immer gleich 2 davon.

0: Archer, Sleeping Satellite, hier in der ARD Nacht um 10 vor halb 1 mittlerweile schon. Nee, 3 wollte ich sagen. Wir haben es jetzt 2 Uhr 20. So, jetzt freue ich mich auf einen Song. Sie wissen, Hold Me Now, Johnny Logan. Damit war er schon beim Eurovision Song Contest und hat den Pott geholt. Ein großartiger Titel, wie ich finde. Auch ein großartiger Sänger. Johnny Logan jetzt hier in der ARD Nacht für Sie.
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Ja, hallo, hier ist die ARD-Hitnacht um 2.25 Uhr jetzt mittlerweile. Und Taros hat sich gemeldet, bedankt sich für den Cappuccino für die Ohren, denn das hatten wir vorhin mit Eros Ramazzotti hier in der ARD-Hitnacht. Und großes Dankeschön auch für alle, die uns hören, zum Beispiel über Bremen 1. Und da ist ein ganz herzlicher Gruß reingekommen von Steve. Ebenfalls großes Dankeschön auch von Gabi. Sie hört uns in Hamburg über 90,3. Und sie hört sehr oft die ARD-Hitnacht und freut sich immer, wenn sie bei uns ist. Und was schreibt sie noch? Sie würde sich freuen, wenn die Moderatorinnen und Moderatoren sich immer namentlich vorstellen und mitteilen, aus welcher Stadt gesendet wird. Das wiederhole ich gerne an dieser Stelle auch nochmal, Gabi. Mein Name ist André Holst, H-O-L-S-T, Holst André. Wie der typische Lübecker, denn in Holst, Holstentor, in Lübeck steht das Holstentor. Und sage ich auch noch, habe ich das vorhin nicht gesagt, wie ich heiße? Doch, ich sage das eigentlich, und wenn ich es vergessen habe, finde ich es klasse, dass Gabi auf jeden Fall aufgepasst hat. Also, und diese ARD-Hitnacht kommt aus Magdeburg. Da haben wir wieder was Gemeinsames, denn Magdeburg liegt ja auch an der Elbe und die fließt ja dann auch rüber nach Hamburg, da wo man Tschüss sagt. Also, ARD-Hitnacht, und wenn Sie mir was Schönes schreiben möchten, lassen Sie sich nicht davon abhalten. ard-hitnacht@mdr.de. Das ist die Mailadresse. Ich bin Ihr Mailboy. Und das sind die Flames mit Every Time.

0: Alan Parsons Project, Don't Answer Me. Nacht 2.32 Uhr haben wir es mittlerweile. Der Verkehrsservice mit einer Meldung von der A5 Kassel Richtung Frankfurt. Die Autobahn ist zwischen Hattenbacher Dreieck und Alsfeld-Ost wegen Reinigungsarbeiten gesperrt. Dann die A96 Lindau-München ist zwischen München-Leim und Sendling wegen Brückenarbeiten in beiden Richtungen bis Montag gesperrt. Ups, hier kommt ein Falschfahrer rein. Vorsicht bitte auf der A45 Dortmund-Hagen zwischen Ausfahrt Dortmund Nordwest und Westhofer nach Kreuz. Da kommt Ihnen ein Falschfahrer entgegen. Fahren Sie äußerst rechts und überholen Sie nicht. Ich wiederhole nochmal. Auf der A45 Dortmund-Hagen zwischen Ausfahrt Kreuz Dortmund Nordwest und Westhofener Kreuz. Da ist ein Falschfahrer unterwegs. Vorsicht bitte in beiden Richtungen. Wir informieren Sie, wenn die Gefahr vorüber ist. Weitere Meldungen. Berlin, die A111 ist zwischen Festplatz und Seidelstraße wegen Wartungsarbeiten im Tunnel bis 5 in beiden Richtungen gesperrt. Und Berlin, die A113 ist zwischen Spätstraße und Schönefeld Süd wegen Wartungsarbeiten bis 5 Uhr früh ebenfalls in beiden Richtungen gesperrt. Die A565 Meckenheim-Bonn ist zwischen Dreieck Bonn-Nordost und Kreuz Bonn-Nord in beiden Richtungen wegen Brückenschäden gesperrt. Und Berlin, der Tiergartentunnel ist zwischen Heidestraße und Reich-Pietsch-Ufer in beiden Richtungen bis 5.45 Uhr gesperrt.
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0: Heute mit André Holst, ich grüße Sie und wir machen jetzt einen Segeltörn über die ganzen Weltmeere. Sailing on the Seven Seas mit OMD.

Little Girl Sandra, hier in der ARD Hit Nacht. 2.40 Uhr haben wir es mittlerweile und ich liebe kuriose Feiertage und ich stelle fest, wir haben so tolle Feiertage heute, gleich mehrere auf einmal. Am 4. Juni Umarme deine Katze Tag, dann weltweiter Spaßfeiertag für alle Katzenfans. Man muss nur nicht aufpassen, dass sie möglicherweise zurückkratzen. Einige lassen sich's ja gefallen, die lieben es, wenn man ihnen Liebe entgegenbringt, aber andere sind eben sehr eigen. Wem sag ich das? Dann haben wir auch heute Tag des Käses, ein Festtag für die Käseliebhaber, zumindest in den USA. Und dort wird auch der Tag des Einkaufswagens gefeiert, um das unscheinbare, aber nützliche Alltagsobjekt einfach mal zu würdigen.

I'm a Rock, Simon & Garfunkel in der ARD-Hitnacht. 2.45 Uhr, wir haben es 2:45 mittlerweile. Und jetzt wird es Zeit für einen Toast. Auf uns, auf Andreas Burani.

Zwischendurch noch eine gute Entwarnung für alle Autofahrer, die unterwegs sind auf der A45 Dortmund-Hagen. Kein Falschfahrer mehr zwischen Ausfahrt Kreuz Dortmund-Nordwest und Westhofener Kreuz. Da haben Sie wieder freie Fahrt.

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1: Um 3 Uhr mit Christine Beidt. Die Ukraine und Moldau können nach rund 2 Jahren Stillstand jetzt auf den offiziellen Beginn der EU-Beitrittsverhandlungen hoffen. Die zyprische EU-Ratspräsidentschaft teilte mit, die Vorbereitungen für die formelle Eröffnung seien eingeleitet worden. Aus der Nachrichtenredaktion Jan Busche.
2: Im Idealfall sollen die Gespräche schon Mitte Juni starten. Dann findet ein EU-Ministertreffen in Luxemburg statt. Eigentlich sollten die EU-Beitrittsverhandlungen mit der Ukraine und Moldau schon vor 2 Jahren beginnen. Damals gab es aber ein Veto aus Ungarn. Mit der neuen ungarischen Regierung unter Ministerpräsident Modior ist jetzt Bewegung in den Prozess gekommen. Allerdings ist auch klar, EU-Beitrittsgespräche dauern in der Regel Jahre, manchmal sogar Jahrzehnte. Und es ist nicht ausgemacht, ob sie tatsächlich zu einer EU-Mitgliedschaft führen.
1: Israel und der Libanon wollen ein umfassendes Abkommen für eine Waffenruhe ausarbeiten, und zwar noch in diesem Monat. Das hat das US-Außenministerium nach Verhandlungen in Washington mitgeteilt. Voraussetzung ist demnach, dass die libanesische Hisbollah-Miliz das Feuer auf Israel vollständig einstellt. Die Gespräche in Washington finden ohne die Hisbollah statt. Eigentlich gilt bereits seit Wochen eine Waffenruhe. Israel und die Hisbollah greifen sich aber trotzdem weiter täglich an. Die SPD fordert ein neues Unterrichtsfach an deutschen Schulen zum Umgang mit Katastrophen und dem Zivilschutz. Das hat der Vizevorsitzende der Bundestagsfraktion Limbacher der Rheinischen Post gesagt. Steffi Linkscheid berichtet.
3: Das Bewusstsein von Schülerinnen und Schülern für bestimmte Lagen müsse geschärft werden. Limbacher nannte das Beispiel Hochwasser und Überschwemmungen. Die Wahrscheinlichkeit für Extremwetterereignisse steige, so der SPD-Politiker. Zudem könne mit einem solchen Unterrichtsangebot auch die Begeisterung für das Ehrenamt geweckt werden. Auch Innenminister Dobrindt hatte zuletzt dafür plädiert, den Umgang mit der zivilen Verteidigung im Lehrplan aufzunehmen.
1: Der umstrittene US-Rapper Kanye West darf in den Niederlanden auftreten. Ein Gericht hat ihm 2 Konzerte erlaubt und damit den Antrag einer jüdischen Organisation abgewiesen. Die wollte erreichen, dass West die Einreise verweigert wird. Als Begründung hieß es, er habe Bewunderung für Adolf Hitler geäußert und T-Shirts mit Hakenkreuzen verkauft. Das Gericht erklärte jetzt aber, die Konzerte seien keine Gefahr für die öffentliche Ordnung. Das Wetter für Deutschland. In der Nacht im Norden und Westen schauerartiger Regen, sonst teils aufgelockert. Die Tiefstwerte 17 bis 7 Grad. Tagsüber im Osten und Südosten zunächst freundlich, später vom Südwesten und Süden bis zur Neiße stark bewölkt und regnerisch. Sonst einige Schauer und kräftige Gewitter. Dazu Temperaturen von maximal 16 bis 26 Grad. Die Zeit 3.03 Uhr.
4: Hallo an alle unterwegs, hier ist der Verkehrsservice in der ARD-Hitnacht. Noch einmal die Entwarnung für die A45 Dortmund-Hagen. Kein Falschfahrer mehr zwischen Ausfahrt Kreuz Dortmund-Nordwest und Westhofener Kreuz. Weitere Meldungen, A5 Kassel Richtung Frankfurt ist zwischen Hattenbacher Dreieck und Alsfeld-Ost wegen Reinigungsarbeiten gesperrt. Die A96 Lindau-München ist zwischen München-Leim und Sendling wegen Brückenarbeiten in beiden Richtungen noch bis Montag gesperrt. Dann habe ich hier Berlin im Blick. Die A111 ist zwischen Amfestplatz und Seidelstraße wegen Wartungsarbeiten im Tunnel bis 5 in beiden Richtungen gesperrt. Und die A113 ist zwischen Spätstraße und Schönefeld Süd wegen Wartungsarbeiten bis 5 Uhr früh ebenfalls in beiden Richtungen gesperrt. Die A565 Meckenheim-Bonn ist zwischen Dreieck Bonn-Nordost und Kreuz Bonn-Nord in beiden Richtungen wegen Brückenschäden gesperrt. Und Berlin, der Tiergartentunnel ist zwischen Heidestraße und Reichpietschufer in beiden Richtungen bis 5 Uhr 45 gesperrt.
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4: Für Sie am Sappeln ist André Holst und er spielt den Soundtrack vom Feinsten. Robert Palmer, Johnny and Mary. Kommen Sie gut mit uns hinein in diesen Donnerstag, in diesen 4. Juni 2026.

12:35, hier ist die ARD-Hitnacht mit Enya und mit herzlichen Grüßen, denn wir wollen an dieser Stelle auch mal Hallo so mitten in der Nacht sagen an alle, die heute Nacht im Einsatz sind, ne? Ob am Steuer, im Büro oder vielleicht auch an der Maschine. Und ein ganz besonderes Danke an die Heldinnen und Helden in den Kliniken, Pflegekräfte mit Ausdauer, Mitgefühl und Nachtschicht-Superkraft. Ihr seid die stillen Sterne am Nachthimmel. Wir sehen euch und wir feiern euch mit jedem Song, der hier in der ARD-Hitnacht läuft.

Donna Summer, da muss ich mal kurz rauf, denn wir haben Falschfahrer reingekriegt. Wir haben es 3.20 Uhr, 10 vor halb 4. Achtung, Falschfahrer auf der A44 Düsseldorf-Essen. Zwischen Heiligenhaus und Hetterscheid, da kommt Ihnen ein Falschfahrer entgegen. Fahren Sie bitte äußerst rechts, überholen Sie nicht, wir melden, wenn die Gefahr vorüber ist. Ich wiederhole, auf der A44 Düsseldorf-Essen. Zwischen Heiligenhaus und Hetterscheid, da ist ein Falschfahrer unterwegs. Vorsicht bitte in beiden Richtungen.

0: Pet Boys, Always on My Mind in der ARD-Hitnacht. Und ich darf Sie an dieser Stelle nochmal einladen, wenn Sie Lust haben, was zu schreiben, mir was zu erzählen, was Sie tun, mit wem Sie gerade was tun oder möglicherweise, wo Sie gerade sind. Denn man hört uns ja einmal um Globus rum, wenn man das möchte. Online, Internet macht's möglich. Die Adresse ard-hitnacht@mdr.de.
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Und hier muss ich nochmal die Meldung aktualisieren. Achtung, Falschfahrer auf der A44 Düsseldorf-Essen zwischen Heiligenhaus und Essen-Heisingen. Da kommt Ihnen ein Falschfahrer entgegen. Fahren Sie bitte äußerst rechts. Überholen Sie nicht. Wir melden, wenn die Gefahr vorüber ist. Auf der A44 Düsseldorf-Essen zwischen Heiligenhaus und Essen-Heisingen. Da ist ein Falschfahrer unterwegs. Vorsicht bitte in beiden Richtungen.

0: Boyzone, Father and Son, schönes Cover. Ja, es wird Zeit für den Blick auf die Straßen. Der Verkehrsservice in der ARD-Hitnacht. Um genau 3.31 Uhr noch einmal der Falschfahrer. Vorsicht auf der A44 Düsseldorf-Essen zwischen Heiligenhaus und Essen-Heisingen. Da kommt Ihnen ein Falschfahrer entgegen. Fahren Sie bitte äußerst rechts und überholen Sie nicht. Wir melden, wenn die Gefahr vorüber ist. A5 Kassel Richtung Frankfurt ist zwischen Hattenbacher Dreieck und Alsfeld Ost wegen Reinigungsarbeiten gesperrt. Die A96 Lindau-München ist zwischen München-Leim und Sendlingen wegen Brückenarbeiten in beiden Richtungen bis Montag gesperrt. Berlin A111 ist zwischen Am Festplatz und Seidelstraße wegen Wartungsarbeiten im Tunnel bis 5 in beiden Richtungen gesperrt. Und dann die Berliner A113 ist zwischen Spätstraße und Schönfeld-Süd wegen Wartungsarbeiten bis 5 in beiden Richtungen ebenfalls gesperrt. Hier habe ich noch die 565 im Blick. Meckenheim-Bonn ist zwischen Dreieck Bonn-Nord-Ost und Kreuz Bonn-Nord in beiden Richtungen wegen Brückenschäden gesperrt. Und Berlin, der Tiergartentunnel ist zwischen Heidestraße und Reich-Pietsch-Ufer in beiden Richtungen bis 5.45 Uhr gesperrt.
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0: Ich bin André Holst und habe jetzt Musik von F.R. David, Words, und dann freue ich mich auf einen Klassiker von Michael Bublé.

Oh, das habe ich mich selber so oft gefragt. Wann ist denn ein Mann? Herbert Grönemeyer war das hier in der ARD-Hitnacht. Wir haben es 3.43 Uhr mittlerweile, Donnerstag, 4. Juni 2026. Und von Grönemeyer komme ich jetzt zu unserer Kategorie der Balladenladen. Da geht es richtig, richtig unter die Haut. Tommy James and the Chandelles.

0: Und zwischendurch eine gute Nachricht, die Entwarnung für die A44 Düsseldorf-Essen. Da ist kein Falschfahrer mehr zwischen Heiligenhaus und Essen-Heisingen unterwegs. Wir wünschen Ihnen eine gute und sichere Fahrt weiterhin.
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0: Never walk alone. Die walken auch nicht alone. Die ARD-Hitnacht ist an ihrer Seite. Und jetzt kommt hier um 3.53 Uhr David Dundas, der Mann, der bewiesen hat, dass man für einen Hit eigentlich nur eins braucht. Eine Jeans. Und die sollte man anhaben.
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1: Um 4 Uhr mit Christine Beidt. Israel und der Libanon wollen gemeinsam eine Waffenruhe durchsetzen. Das haben beide Seiten nach Gesprächen in Washington mitgeteilt. Aus der Nachrichtenredaktion Karl Spannenberger.
2: Voraussetzung ist demnach, dass die pro-iranische Terrormiliz Hezbollah das Feuer vollständig einstellt und sich aus bestimmten Gebieten zurückzieht. Zudem sollen Zonen unter exklusiver Kontrolle der libanesischen Armee eingerichtet werden. In gut 3 Wochen wollen beide Seiten die Gespräche fortsetzen. Eigentlich gilt im Libanon bereits seit dem 17. April eine Feuerpause. Israel und die Hezbollah greifen sich aber weiter täglich an. Die Terrormiliz Hezbollah lehnt sowohl die Waffenruhe als auch die Gespräche in Washington ab, an denen sie nicht beteiligt ist.
1: Die Ukraine und Moldau können nach rund 2 Jahren Stillstand jetzt auf den offiziellen Beginn der EU-Beitrittsverhandlungen hoffen. Die zyprische EU-Ratspräsidentschaft teilte mit, die Vorbereitungen für die formelle Eröffnung seien eingeleitet worden. Im Idealfall könnten die Gespräche bereits Mitte des Monats beginnen. Bisher hatte Ungarn die Beitrittsverhandlungen blockiert. Nach der Abwahl des langjährigen ungarischen Regierungschefs Orbán im April kam aber wieder Bewegung in den Prozess. Nach der Niederlage bei der Wahl für einen nicht ständigen Sitz im Weltsicherheitsrat hat sich Außenminister Wadefuhl enttäuscht gezeigt. In den ARD-Tagesthemen sagte er, er habe bei Gesprächen im Vorfeld den Eindruck gehabt, Deutschland hätte gute Chancen.
3: Da hat uns vielleicht nicht jeder ehrlich das gesagt, was er wirklich nachher gemacht hat. Anders kann es ja gar nicht sein. Wir müssen natürlich auch feststellen, es haben einige gegen uns gearbeitet. Russland ist ein gutes Beispiel. Die haben natürlich kein Interesse daran, dass so ein starker Unterstützer der Ukraine dabei ist, wenn man am Tisch hier im Sicherheitsrat sitzt. Das heißt, wir haben auch mit wirklich Gegenwind zu kämpfen gehabt und der war so stark, dass es am Ende nicht gereicht hat.
1: Wadefuhl kündigte an, Deutschland werde Unterstützer der Vereinten Nationen bleiben, sich aber jetzt auf andere Dinge im Bereich der Außenpolitik konzentrieren. An deutschen Schulen soll nach dem Willen der SPD der Umgang mit Katastrophen und dem Zivilschutz unterrichtet werden. Das hat der Vizevorsitzende der Bundestagsfraktion Limbacher der Rheinischen Post gesagt. Das Bewusstsein von Schülerinnen und Schülern für bestimmte Lagen müsse geschärft werden, zum Beispiel für Hochwasserereignisse und Überschwemmungen, so der SPD-Politiker. Das Wetter für Deutschland. Die Tiefstwerte liegen am Morgen zwischen 17 und 7 Grad. Tagsüber im Osten und Südosten zunächst freundlich, später vom Südwesten und Süden bis zur Neiße stark bewölkt und regnerisch, sonst einige Schauer und kräftige Gewitter. Mäßiger und teils stark böiger Südwestwind, im Bergland regional Sturmböen, dazu maximal 16 bis 26 Grad. Die Zeit 4.03 Uhr.
4: Und nach den Nachrichten wird Zeit für den Blick auf die Straßen. Hier ist der Verkehrsservice in der ARD-Nacht. Hallo an alle unterwegs. Noch einmal unsere Entwarnung für die A44 Düsseldorf-Essen. Da ist kein Falschfahrer mehr zwischen Heiligenhaus und Essen-Heisingen unterwegs. Weitere Meldungen: A5 Kassel Richtung Frankfurt ist zwischen Hattenbacher Dreieck und Alsfeld-Ost wegen Reinigungsarbeiten gesperrt. A96 Lindau-München ist zwischen München-Leim und Sendlingen wegen Brückenarbeiten in beiden Richtungen gesperrt. Dann habe ich hier Berlin im Blick. A111, da ist zwischen am Festplatz und Seidelstraße der Tunnel wegen Wartungsarbeiten in beiden Richtungen gesperrt. Das Ganze noch bis 5. Ebenso bis 5 gesperrt die A113 zwischen Spätstraße und Schönefeld-Süd wegen Wartungsarbeiten in beiden Richtungen. Hier habe ich die A565 Meckenheim-Bonn. Ist zwischen Dreieck Bonn-Nordost und Kreuz Bonn-Nord wegen in beiden Richtungen wegen Brückenschäden gesperrt. So, und nochmal Berlin. Der Tiergartentunnel ist zwischen Heidestraße und Reich-Pietsch-Ufer in beiden Richtungen derzeit gesperrt. Das war's. Wenn Sie noch was haben, gute Fahrt weiterhin.
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4: Heute mit André Holst und der spielt Musik von Tom Petty and the Heartbreakers.

Cliff Richard hier in der ARD, Nacht um 4:12. Ich habe gerade wieder eine Mail gekriegt, über die ich mich wirklich gefreut habe, nämlich von Sven. Sven Kroll ist unterwegs, er sendet liebe Grüße ins Studio, freut sich über die Musik und der ist jetzt auf dem Weg ins Disneyland für 2 Wochen und er hofft, dass er uns noch so ein bisschen hören kann, in Belgien nämlich, und wir verkürzen ihm so ein bisschen die Fahrzeit. Erstmal, Disneyland ist natürlich eine tolle Geschichte, wenn man in Paris ist und da mal ein paar wunderschöne Tage verbringen kann. Das Wetter ist hoffentlich auch toll. Also Sven, erstmal ganz liebe Grüße zurück. Auf dem Weg ins Disneyland, 2 Wochen voller Magie und hoffentlich auch noch ein paar schöne Momente im Radio jetzt, wenn es durch Belgien Richtung Paris geht. Gute Nacht aus dem Studio, gute Nacht von der MDR, ist natürlich unsere Musiknacht hier heute aus Magdeburg auf dem Weg zu Ihnen mit den besten Grüßen und Musik jetzt von Rick Astley.

Rod Stewart, Rhythm of My Heart in der ARD-Hitnacht. Gleich segeln wir so ein bisschen durch die Nacht mit Chris de Burgh. Segeln Sie mit. Und vorher haben wir Heiße Liebe, Hot Love von T-Rex.

0: Und obendrauf packe ich den Verkehrsservice in der ARD-Hitnacht. 4.30 Uhr haben wir es. Die A96 Lindau-München ist zwischen München-Leim und Sendling wegen Brückenarbeiten in beiden Richtungen bis Montag gesperrt. Berlin, A111 ist zwischen Festplatz und Seidelstraße wegen Wartungsarbeiten im Tunnel bis 5 gesperrt und das in beiden Richtungen. Und auch die A113 in Berlin ist zwischen Spätstraße und Schönefeld-Süd wegen Wartungsarbeiten bis 5 in beiden Richtungen gesperrt. Hier habe ich die 565 im Blick. Meckenheim-Bonn ist zwischen Dreieck Bonn-Nordost und Kreuz Bonn-Nord in beiden Richtungen wegen Brückenschäden gesperrt. Und in Berlin, der Tiergartentunnel ist zwischen Heidestraße und Reich-Pitsch-Ufer in beiden Richtungen bis 5.45 Uhr gesperrt.
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0: Mit André Holst, und jetzt kann ich schon mal guten Morgen sagen.

Circle in the Sand um 4.43 Uhr in der ARD-Hitnacht. Und jetzt wird es Zeit, mal wieder in unseren Balladenladen zu greifen. Baby, What a Big Surprise ist einfach schön, weil das ist absolute Chicago-Romantik, die einen irgendwie doch sofort mitnimmt. Ne? Die Streicher, die Melodie, die Emotionen. Ach, das ist ein richtig toller Song. Ein ruhiger Moment, der trotzdem ganz, ganz groß wirkt.

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1: Um 5 Uhr mit Christine Weidt. Die Ukraine und Moldau können nach rund 2 Jahren Stillstand jetzt auf den offiziellen Beginn der EU-Beitrittsverhandlungen hoffen. Die zyprische EU-Ratspräsidentschaft teilte mit, die Vorbereitungen für die formelle Eröffnung seien eingeleitet worden. Jan Busche berichtet.
2: Im Idealfall sollen die Gespräche schon Mitte Juni starten. Dann findet ein EU-Ministertreffen in Luxemburg statt. Eigentlich sollten die EU-Beitrittsverhandlungen mit der Ukraine und Moldau schon vor 2 Jahren beginnen. Damals gab es aber ein Veto aus Ungarn. Mit der neuen ungarischen Regierung unter Ministerpräsident Modior ist jetzt Bewegung in den Prozess gekommen. Allerdings ist auch klar, EU-Beitrittsgespräche dauern in der Regel Jahre, manchmal sogar Jahrzehnte. Und es ist nicht ausgemacht, ob sie tatsächlich zu einer EU-Mitgliedschaft führen.
1: Israel und der Libanon wollen noch in diesem Monat ein umfassendes Abkommen für eine Waffenruhe ausarbeiten. Das hat das US-Außenministerium nach Verhandlungen in Washington mitgeteilt. Voraussetzung sei, dass die libanesische Hisbollah-Miliz das Feuer auf Israel vollständig einstelle. Die Gespräche in Washington finden ohne die Hisbollah statt. Eigentlich gilt bereits seit Wochen eine Waffenruhe. Israel und die Hisbollah greifen sich trotzdem weiter täglich an. In den USA hat das Repräsentantenhaus dafür gestimmt, die Macht von Präsident Trump im Iran-Krieg einzuschränken. Möglich war das, weil neben den Demokraten auch einige Republikaner dafür gestimmt haben. Die Resolution könnte ein Ende des Militäreinsatzes gegen den Iran erzwingen, auch gegen den Willen des Präsidenten. Sie muss allerdings noch durch den Senat. Und bei einem Ja könnte Trump selbst ein Veto einlegen. Um das zu überstimmen, wäre dann in beiden Kammern eine Zweidrittelmehrheit nötig. Menschenrechtler warnen wenige Tage vor Beginn der Fußball-WM in Nordamerika vor einem Klima der Angst während des Turniers. Die Organisation Sport and Rights Alliance hat deshalb einen Brief mit Forderungen an FIFA-Präsident Infantino geschickt. Darüber berichtet Uli Schäfer.
3: Die FIFA solle demnach die öffentliche Zusage bei der US-Regierung einholen, dass sie während der WM auf Maßnahmen zur Durchsetzung des Einwanderungsrechts durch die Behörde ICE verzichtet. Zudem sollen alle Teams, Fans und Medienvertreter gleichberechtigt und ohne Diskriminierung Zugang zum Turnier erhalten. Aktuell gelten Einreiseverbote und Einschränkungen für Menschen aus den Ländern der WM-Teilnehmer Haiti, Iran, Senegal und Elfenbeinküste.
1: Das waren die Nachrichten mit Christine Beidt. Das Wetter für Deutschland. Die Tiefstwerte liegen am Morgen zwischen 17 und 7 Grad. Tagsüber im Osten und Südosten zunächst freundlich, später vom Südwesten und Süden bis zur Neiße stark bewölkt und regnerisch, sonst einige Schauer und kräftige Gewitter. Dazu maximal 16 bis 26 Grad. Die Zeit 5.03 Uhr.
4: 5.03 Uhr.
5: Halli. Hallo, hier ist der Verkehrsservice in der ARD Hitnacht. Und zwar, ich habe eine Meldung von der A96 Lindau München. Die Strecke ist zwischen München-Leim und Sendling wegen Brückenarbeiten in beiden Richtungen bis Montag gesperrt. Die A565 Meckenheim-Bonn ist zwischen Dreieck Bonn-Nordost und Kreuz Bonn-Nord in beiden Richtungen wegen Brückenschäden gesperrt. Berlin, der Tiergartentunnel ist zwischen Heidestraße und Reichpietschufer in beiden Richtungen gesperrt. Und dann habe ich hier noch die B188 im Blick. Zwischen Fischbeck und Tangermünde ist die Strecke derzeit nach einem Unfall gesperrt.
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5: Und wir rocken diesen Donnerstagmorgen jetzt mit Musik von Freddie Mercury.

0: 10 nach 5, ARD Nacht. Guten Morgen am 4. Juni 2026. Und wenn Sie schon mal ein bisschen Fenster aufmachen oder auch rauskommen, dann werden Sie merken, der Biolärmpegel, der steigt. Man sagt ja, der frühe Vogel fängt den Wurm. Aber was, wenn er keine Würmer mag? Eins mag er garantiert, die Musik in der ARD Hitnacht.
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0: Sweet Harmony hier in der ARD Hit Nacht. Ein Song, der wie so ein kleiner warmer Lichtstrahl am Donnerstagmorgen ist. Ne? Sweet Harmony, sanft, friedlich. Genau das, was man einfach braucht zum Start in den neuen Tag. Wie vielleicht auch diesen Titel hier. Pierce the Door, Jermaine Jackson, When the Rain Begins to Fall.
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0: Robbie Williams mit Supreme. Ein Song, der gleichzeitig cool, charmant und so ein bisschen glamourös um die Ecke kommt hier in der ARD-Hitnacht. Schon Donnerstagmorgen, 5.27 Uhr. Und jetzt machen wir noch einen musikalischen Sprung. Hier ist Tracy Chapman, Baby, Can I Hold You. Ganz viel Gefühl.
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0: Tracy Chapman hier in der ARD Nacht. Wir haben es 5.30 Uhr. Guten Morgen. Der Verkehrsservice in der ARD Nacht. Eine Meldung von der A96 Lindau München ist zwischen München-Leim und Sendling wegen Brückenarbeiten in beiden Richtungen noch bis Montag gesperrt. Die A565 Meckenheim-Bonn ist zwischen Dreieck Bonn-Nordost und Kreuz Bonn-Nord in beiden Richtungen wegen Brückenschäden gesperrt. Berlin, der Tiergartentunnel ist zwischen Heidestraße und Reich-Pietsch-Ufer noch in beiden Richtungen gesperrt und die B188 ist zwischen Fischbeck und Tangermünde nach einem Unfall ebenfalls derzeit gesperrt.
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0: Mit André Holst. Guten Morgen.

Fortsetzung folgt. Bab, schöne Grüße gehen an dieser Stelle nach Köln, auch an die Hörer von WDR 4. Schön, dass Sie bei uns sind. Die ARD-Hitnacht heute am 4. Juni 2056, 5.39 Uhr haben wir es mittlerweile. Kommen Sie gut raus aus den Federn, rein in den Tag oder eben auch ganz umgekehrt. Wenn Sie die ganze Nacht waren und auch viel zu erledigen, zu tun hatten, dann heißt es raus aus dem Job und rein in die Federn. Auf jeden Fall genießen Sie diesen Tag mit dem Soundtrack für die Nacht, der jetzt schon der Soundtrack für den Morgen ist.

0: Just Another Day, John Secaro hier in der ARD Nacht. 6:10 mittlerweile, und bevor der Kaffee jetzt wach wird, sage ich Tschüss und einen guten Start in diesen Tag mit den ARD-Landesprogrammen. Das war die Hitnacht mit André Holst vom Mitteldeutschen Rundfunk aus Magdeburg.
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1: Um 6 Uhr mit Lisa Kupper. Israel und Libanon einigen sich auf eine Waffenruhe. Die SPD fordert Katastrophen- und Zivilschutz im Schulunterricht. Das Wetter: Wolkenschauer, Gewitter und zwischendurch sonnige Phasen bis 22 Grad. Israel und der Libanon wollen gemeinsam eine Waffenruhe durchsetzen. Das haben beide Seiten nach Gesprächen in Washington mitgeteilt. Aus der Nachrichtenredaktion Karl Spannenberger.
2: Voraussetzung ist demnach, dass die pro-iranische Terrormiliz Hezbollah das Feuer vollständig einstellt und sich aus bestimmten Gebieten zurückzieht. Zudem sollen Zonen unter exklusiver Kontrolle der libanesischen Armee eingerichtet werden. In gut 3 Wochen wollen beide Seiten die Gespräche fortsetzen. Eigentlich gilt im Libanon bereits seit dem 17. April eine Feuerpause. Israel und die Hezbollah greifen sich aber weiter täglich an. Die Terrormiliz Hezbollah lehnt sowohl die Waffenruhe als auch die Gespräche in Washington ab, an denen sie nicht beteiligt ist.
1: Die Ukraine und Moldau können auf den offiziellen Beginn der EU-Beitrittsverhandlungen hoffen. Die zyprische EU-Ratspräsidentschaft teilte mit, die Vorbereitungen für die formelle Eröffnung seien eingeleitet worden. Im Idealfall könnten Gespräche schon Mitte des Monats beginnen. Bisher hatte Ungarn die Beitrittsverhandlungen blockiert. Nach der Abwahl des langjährigen ungarischen Regierungschefs Orbán im April kam aber wieder Bewegung in den Prozess. Nach der Niederlage bei der Wahl für einen nicht ständigen Sitz im Weltsicherheitsrat hat sich Bundesaußenminister Wadephul enttäuscht gezeigt. In der ARD sagte er, er habe bei Gesprächen im Vorfeld den Eindruck gehabt, Deutschland hätte gute Chancen.
3: Da hat uns vielleicht nicht jeder ehrlich das gesagt, was er wirklich nachher gemacht hat. Anders kann es ja gar nicht sein. Wir müssen natürlich auch feststellen, es haben einige gegen uns gearbeitet. Russland ist ein gutes Beispiel. Die haben natürlich kein Interesse daran, dass so ein starker Unterstützer der Ukraine dabei ist, wenn man am Tisch hier im Sicherheitsrat sitzt. Das heißt, wir haben auch mit wirklich Gegenwind zu kämpfen gehabt und der war so stark, dass es am Ende nicht gereicht hat.
1: Wadephul kündigte an, Deutschland werde Unterstützer der Vereinten Nationen bleiben, sich aber jetzt auf andere Dinge im Bereich der Außenpolitik konzentrieren. An deutschen Schulen soll nach dem Willen der SPD der Umgang mit Katastrophen und dem Zivilschutz unterrichtet werden. Das hat der Vizevorsitzende der Bundestagsfraktion Limbacher der Rheinischen Post gesagt. Das Bewusstsein von Schülern für bestimmte Lagen müsse geschärft werden, zum Beispiel für Hochwasserereignisse und Überschwemmungen, so der SPD-Politiker. Kinder und Jugendliche könnten dadurch auch für das Ehrenamt begeistert werden. Auch Innenminister Dobrindt, CSU, hatte sich schon dafür ausgesprochen, den Umgang mit der zivilen Verteidigung in den Lehrplan aufzunehmen. Und noch die Zeit, es ist gleich 6.03 Uhr.
4: SWR1 Verkehrsservice, aufpassen bitte auf der A5 Karlsruhe Richtung Basel zwischen Herbolzheim und Riegel. Hier die ungesicherte Unfallstelle. Und die A565 Meckenheim-Bonn, die ist zwischen dem Dreieck Bonn-Nord-Ost und dem Kreuz Bonn-Nord in beiden Richtungen gesperrt. Der Grund hier: die Brückenschäden. Alle Verkehrsinfos auch immer zum Nachlesen, zum Beispiel auf swr1.de. Kommt gut an! Schauen wir aufs Wetter. Heute halten sich viele Wolken. Später wird es dann oft nass. Hier und da sind auch Gewitter mit dabei. Teilweise mit Platzregen und Achtung auch stürmischen Böen. Im Laufe des Nachmittags regnet es dann in Baden-Württemberg auch mal länger. Und außerhalb der Gewitter, auch da ist der Wind heute ziemlich kräftig mit dabei. Dazu 15 Grad in der Eifel und 22 am Bodensee. Die nächsten Tage, kurzer Blick noch darauf, da bleibt es durchwachsen mit Sonne. Ab und zu und auch Schauer sind immer wieder mal mit dabei.
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4: Mit Sebastian Frisch, schönen guten Morgen. Die Brote sind geschmiert. Viele sind jetzt schon unterwegs in Richtung langes Wochenende. Ein paar Tage raus, zum Beispiel auch Noel. Der fährt mit seinem Fußballverein, dem VfB Annweiler, nach Holland zum Orange Cup. Mama und Papa haben geschrieben, gute Fahrt euch und viel Erfolg.

0: Gleich 6:11. SWR1 ist hier. Kommt gut rein in diesen Donnerstag. Feiertag heute. Fronleichnam wird gefeiert. Aber was steckt da eigentlich dahinter? SWR1-Reporterin Leonore Kratz hat sich mal in Heidelberg umgehört.
1: Fronleichnam, der Feiertag, an dem keiner weiß, was das eigentlich bedeutet. Früher machte man dann die Prozession durch die Felder. Und der Pfarrer lief rum, segnete die Felder in der Hoffnung, dass es eine gute Ernte gäbe.
2: Ich kenne nur den inoffiziellen Namen. Happy Kadaver. Aber ich kenne nicht wirklich die Bedeutung, was gefeiert wird.
3: Dann wünsche ich Ihnen aber einen schönen Feiertag, gell? Jetzt probiere ich mein Glück mal auf dem Uniplatz. Da findet man eigentlich immer Studierende, die gerade Kaffee trinken oder zum nächsten Seminar eilen. Und mich interessiert, was so die jüngere Generation noch über Fronleichnam weiß. Wisst ihr, was für ein Feiertag ist?
4: Ja, Fronleichnam.
3: Und auch, was da gefeiert wird?
4: Nö.
5: Auferstehung oder so?
4: Nee.
5: Ich weiß nicht mehr genau.
3: Nee, Auferstehung ist Ostern. Weiß von euch jemand was über Fronleichnam?
6: Also es ist ein kirchlicher Feiertag. Genau kann ich es auch nicht sagen, der auch was mit Jesus, glaube ich, zu tun hat.
3: Also bisher habe ich wirklich noch niemanden getroffen, egal wen ich frage. Ich probiere jetzt noch eine Sache, und zwar hinter dem Uniplatz liegt eine katholische Kirche, die Jesuitenkirche. Und ich will mal gucken, ob ich da vielleicht einen Experten finde, der mir mehr sagen kann. Sie waren doch gerade jetzt in der katholischen Kirche. Sind Sie firm mit katholischen Feiertagen?
7: Also wir wissen katholische Feiertage schon, aber wir sind evangelisch und kommen aus Göttingen.
3: Wissen Sie, was an Fronleichnam gefeiert wird?
7: So richtig nicht, ne?
8: So genau kann ich das auch nicht erklären, aber als Kinder haben wir mitgeholfen, für Fronleichnam Blumen zu sammeln und die als Bodenbilder auszulegen.
0: Ja, ist gar nicht so einfach, was da eigentlich gefeiert wird heute an Fronleichnam. Also ich meine, bei Ostern oder Weihnachten, da hat man das ja immer relativ schnell parat. Wir fragen gleich mal einen Experten und lassen uns das erklären. SWR 1 ist hier. Schönen guten Morgen.

0: Schönen Feiertagmorgen. Hier ist der SWR 1. Was steht bei euch heute an? Viele Menschen freuen sich ja über einen freien Tag. Andere gehen zur Prozession oder in den Gottesdienst. Fronleichnam ist heute. Aber welche Bedeutung steckt eigentlich hinter diesem Feiertag? Wir haben gesprochen mit Professor Manfred Becker-Huberti. Er ist katholischer Brauchtumsforscher.
1: Fronleichnam feiert die Eucharistie, also das Abendmahl. Fronleichnam ist ein altes Wort. Leichnam ist der Leib, und zwar nicht nur der tote Leib, sondern der Leib überhaupt. Und Fron ist der Herr, also es wird der Herrenleib, der Leib Gottes gefeiert. Und dies ist ein Hochfest. Und dieses Hochfest wird begangen mit einem feierlichen Gottesdienst und einer Prozession. Und eigentlich gehört das natürlich zu Gründonnerstag, wo das Abendmahl, das letzte Abendmahl begangen wurde. Aber weil das eben eine Trauerzeit ist und die Eucharistie aber etwas zur Freude ist, meinte man, dass das nicht passt und hat sich dann den 60. Tag nach Ostern ausgesucht. Das ist dieser Donnerstag, der dann als Fronleichnamsfest gefeiert wird.
0: Ganz egal, was heute bei euch ansteht, vielleicht ja auch arbeiten und ihr seid gerade unterwegs auf dem Weg zum Frühdienst. Wir begleiten euch. Hier ist der SWR 1.

0: Gleich wird's 6:30. Der Blick auf die Straßen mit dem SWR1 Verkehrsservice. Neuer Unfall ist reingekommen auf der A7 Ulm Richtung Füssen zwischen dem Dreieck Allgäu und Eumittelberg. Hier sind die linke und die mittlere Spur blockiert. Kommt ihr langsam dran vorbei, ohne größeren Stau. Die A565 Meckenheim-Bonn, die ist in beiden Richtungen gesperrt, und zwar zwischen dem Dreieck Bonn-Nord-Ost und dem Kreuz Bonn-Nord. Der Grund hier sind die Brückenschäden. Ganz egal, wo es hingeht an diesem frühen Donnerstag-Feiertag. Kommt gut an.
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0: Einen schönen guten Morgen, habt einen entspannten Start rein in diesen Feiertag. Sebastian Frisch hier.

0: SWR1 am Feiertagmorgen, gleich 6.38 Uhr haben wir's. Er ist einer der wichtigsten Vermittler zwischen China und Europa gewesen zu seiner Zeit damals, Brückenbauer. Es geht um Richard Wilhelm, geboren in Tübingen 1930. Ein Drittel seines Lebens hat er in China verbracht. Heute Mittag ab kurz nach 12 geht's bei SWR Kultur ausführlich um ihn und um sein Leben. Und wir hören jetzt schon mal ganz kurz rein, wer war Richard Wilhelm eigentlich, wenn sogar zum Beispiel Hermann Hesse von ihm inspiriert war? Und wie schauen seine Nachfahren heute auf sein Werk? Martin Zähringer mit Antworten.
1: Bettina Wilhelm hat ihren Großvater Richard Wilhelm nie persönlich kennengelernt. Er ist viele Jahre vor ihrer Geburt gestorben. Aber sie hat sich später intensiv mit seiner Geschichte auseinandergesetzt.
2: Er war alles andere als ein Kolonialist. Er wollte keine Separation, sondern er wollte sehen, wie die Menschen waren, und die mochte er gerne. Er wollte sehen, wie die Philosophie war, und die hat ihn sofort angesprochen in seiner Einfachheit und Tiefgründigkeit. Und dann hat er immer mehr sein Wissen darüber verfeinert.
1: Vor über 100 Jahren reist Richard Wilhelm als deutscher Missionar nach China. In Qingdao hatte sich das Deutsche Reich ein Protektorat gesichert, und eigentlich soll Wilhelm dort Chinesen taufen und den christlichen Glauben verbreiten. Doch je länger er in China lebt, desto mehr verändert sich sein Blick auf die Welt. Wilhelm lernt Chinesisch, liest die alten Weisheitsbücher und beginnt, sich für die uralte Kultur und Philosophie des Landes zu begeistern. Statt die chinesische Kultur zu verurteilen, wie viele Missionare seiner Zeit, versucht er, sie zu verstehen. Darüber schreibt er auch in Die Seele Chinas, ein Buch, das schon den Deutschen seiner Zeit die Augen öffnete.
3: Mancher fromme Missionar hatte in der Einfältigkeit seines Herzens keine Ahnung, wie er der Macht des Evangeliums selbst in den Weg trat. Nachdem er alles, was seit Jahrtausenden heilig war, verdammt hatte.
1: Richard Wilhelm beklagt in Briefen und Büchern das Wirken vieler Missionare in China. Er selbst wird immer mehr zum Vermittler zwischen zwei Welten, zwischen China und Deutschland. 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Das I Ching gilt in China seit Jahrtausenden als Wahrheits- und Orakelbuch. Bis heute suchen Menschen darin Rat für ihr Leben. In seinem Vorwort für das I Ching schreibt Wilhelm über das Prinzip der Wandlung.
3: So fließt alles dahin wie dieser Fluss, ohne Aufhalten, Tag und Nacht. Damit ist der Gedanke der Wandlung ausgesprochen.
1: Wilhelms Übersetzung macht das I Ching im Westen berühmt. Schriftsteller, Künstler und Psychologen entdecken darin eine neue Sicht auf Mensch und Welt. Aber der Missionar in China entfernt sich immer weiter von der engen Dogmatik seiner Kirche, wie seine Enkelin Bettina Wilhelm erzählt.
2: Richard Wilhelm war ein sehr gläubiger, auch spiritueller Mensch, konnte aber mit der konventionellen Religion nicht so viel anfangen. Die war ihm zu eng. Und er hat keinen einzigen Chinesen getauft.
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Ganz entspannt geht's in den Feiertagmorgen. Hier ist der SWR 1, gleich 6.48 Uhr haben wir's. Das ist schon praktisch, wenn man so einen kleinen Laden um die Ecke hat, wo man eigentlich alles Wichtige schnell mal bekommt und noch dazu Freunde, Nachbarn trifft und natürlich auch den Klatsch und Tratsch aus der Nachbarschaft erfährt. In Marokko, da gibt es solche kleinen Läden quasi an jeder Ecke. Hanouts heißen die, bekommen aber immer mehr Konkurrenz, diese typischen Kioske in Marokko. Immer mehr Supermarktketten machen immer mehr neue Läden nämlich auf. SWR1-Korrespondentin Anne Bayer hat in einem solchen Hanout vorbeigeschaut.

0: Im kleinen Laden von Ahmed in einem ruhigen Viertel von Marokkos Hauptstadt Rabat ist viel los. Er packt gerade ein paar Kirschtomaten in eine Papiertüte. Und noch etwas Brot. Obwohl der Laden nicht größer als 20 Quadratmeter ist, gibt es hier so gut wie alles, sagt Ahmed. Ich verkaufe hier alles. Lebensmittel, Gemüse, Waschmittel, Eier, Schokolade, Shampoo. Die Ware ist aufeinander gestapelt und in Regalen bis unter die Decke verstaut. Obst und Gemüse ist vor dem Laden in Kisten gelagert. Viele seiner Kunden sind hier Leute aus der Nachbarschaft, so wie Halima oder der ehemalige Profifußballer Abdeljalil El Hadji. Manchmal kaufe ich alles bei ihm. Ich gehe dort immer sehr gerne einkaufen. Das sind vertrauenswürdige Leute und es gibt hier frisches Gemüse. Ich kenne sie schon sehr lange, also komme ich oft zu ihm. Hanouts heißen diese für Marokko so typischen Kioske. Am ehesten vergleichbar mit Spätis in Deutschland. Auch sie haben oft lange auf und gehören für die Menschen zum Viertel. Hier erfährt man auch den neuesten Klatsch. Der Geograf David Gury von der Universität Sorbonne in Paris hat genau über diese Hanouts geforscht und eine Untersuchung über ihre Bedeutung geleitet. Daraus geht hervor, hier geht so gut wie jeder Marokkaner einkaufen. Praktisch 99% der Einwohner kaufen regelmäßig in diesen Lebensmittelgeschäften ein. Tatsächlich können nur sehr wenige auf die Dienstleistungen der Hanouts verzichten. Ganz wichtig vor allem für ärmere Menschen. In einem Hanout kannst du anschreiben lassen. Dennoch, die Hanouts bekommen mehr und mehr Konkurrenz. Allein im Viertel von Ahmeds Laden haben innerhalb kürzester Zeit 3 neue Supermärkte von großen Ketten wie Marjan ihre Filialen aufgemacht. Gerade in eher wohlhabenderen Vierteln sind die Konsequenzen jetzt schon spürbar, so der Geograf Gury. Insbesondere in Vierteln in Rabat und Casablanca, wo die Arbeiterklasse abgewandert ist und eine starke Gentrifizierung stattgefunden hat, bei der nur noch wohlhabende Stadtbewohner übrig geblieben sind. Dort hat das dazu geführt, dass diese wohlhabenden Stadtbewohner Hanouts den Rücken kehren und Supermärkte oder sogar Abholstellen aufsuchen. Die neuen kleineren Supermarktfilialen, die sich in den Stadtzentren ansiedeln.
1: Ein Blick über den Tellerrand. In Marokko gibt es an jeder Ecke kleine Kioske, sind auch sozialer Treffpunkt, aber immer mehr von diesen Kiosken stehen auf der Kippe.
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1: Mit Daniel Renz. Guten Morgen. Warum genau tue ich das, was ich tue? Welche Erfahrungen haben mich dazu gebracht? Wo hat meine Lebensgeschichte ihre entscheidenden Impulse bekommen? Diese Frage finde ich spannend. Und ich bin darauf gestoßen, als ich mich mit Theo Lorch beschäftigt habe. Theo Lorch war Pfarrer in Württemberg. Und unter seiner Regie wurde 1969 der Verein Werkstatt für Behinderte in Ludwigsburg e.V. gegründet. Menschen mit Behinderung sollten dort die Möglichkeit bekommen, sich beruflich im Arbeitsleben einzubringen. Das war damals ein wichtiger Schritt. Denn davor hatten Menschen mit Behinderung höchstens noch die Möglichkeit, eine Schule zu besuchen. Anschließend gab es keinen richtigen Platz mehr für sie. Wenn man in Theo Lorchs Lebensgeschichte schaut, merkt man, keinen Platz zu haben, ausgeschlossen zu sein, das hat auch er persönlich erlebt, gleich mehrmals. Als er gerade mal 10 Monate alt war, sind seine Eltern als Missionare nach Kamerun gereist, und zwar ohne ihren Sohn. Zusammen mit seinen beiden älteren Schwestern ist Theo Lorch bei einer Großtante geblieben. Mit 6 Jahren dann ist er in ein Kinderhaus gekommen. Dort waren Mädchen und Jungen streng getrennt, nur sonntags zwischen 13 und 14 Uhr durften sich die Geschwister sehen. Für Theo Lorch war das ein heftiger Einschnitt. Die Erfahrung, zurückgelassen zu werden und alleine zu bleiben, muss ihn tief geprägt haben. Später als Pfarrer ist Theo Lorch mit seiner eigenen Familie nach Indien gegangen, hat dort an einer theologischen Ausbildungsstätte gelehrt. Doch 1939 wurde die Familie von der englischen Kolonialregierung verhaftet, musste für 7 Jahre in ein Internierungslager. Dort war Theo Lorch arbeitslos. Auch das Gefühl, nicht gebraucht zu werden, seine Fähigkeiten nicht einbringen zu können, hat er also aus eigener Erfahrung gekannt. Ich glaube, das alles hat eine Rolle gespielt bei der Gründung der Werkstatt für Menschen mit Behinderung später in Ludwigsburg. Da hat Theo Lorch seinen Teil dazu beigetragen, dass Menschen eben nicht ausgeschlossen werden und einen guten Platz finden. 2006, vor 20 Jahren also, ist Theo Lorch im Alter von 100 Jahren gestorben. Bereits im Jahr zuvor wurde das von ihm mitgegründete Unternehmen nach ihm benannt. In den Theo Lorch-Werkstätten nehmen heute über 800 Menschen mit Behinderung aktiv am Arbeitsleben teil. Daniel Renz, Mark Gröningen, Evangelische Kirche.
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2: Um 7 Uhr mit Lisa Kupper. Die EU bereitet Beitrittsgespräche mit der Ukraine und Moldau vor. Katholiken feiern an Fronleichnam öffentlich ihren Glauben. Das Wetter, Wolkenschauer, Gewitter und zwischendurch sonnige Phasen bis 22 Grad. Die Ukraine und Moldau können nach rund 2 Jahren Stillstand jetzt auf den offiziellen Beginn der EU-Beitrittsverhandlungen hoffen. Die zyprische Ratspräsidentschaft teilte mit, die Vorbereitungen für die formelle Eröffnung seien eingeleitet worden. Aus der Nachrichtenredaktion Jan Busche.
3: Im Idealfall sollen die Gespräche schon Mitte Juni starten. Dann findet ein EU-Ministertreffen in Luxemburg statt. Eigentlich sollten die EU-Beitrittsverhandlungen mit der Ukraine und Moldau schon vor 2 Jahren beginnen. Damals gab es aber ein Veto aus Ungarn. Mit der neuen ungarischen Regierung unter Ministerpräsident Modior ist jetzt Bewegung in den Prozess gekommen. Allerdings ist auch klar, EU-Beitrittsgespräche dauern in der Regel Jahre, manchmal sogar Jahrzehnte. Und es ist nicht ausgemacht, ob sie tatsächlich zu einer EU-Mitgliedschaft führen.
2: Israel und der Libanon wollen ein umfassendes Abkommen für eine Waffenruhe ausarbeiten, und zwar noch in diesem Monat. Das hat das US-Außenministerium nach Verhandlungen mitgeteilt. Voraussetzung ist demnach, dass die libanesische Hisbollah-Miliz die Angriffe vollständig einstellt und sich aus dem Süden des Landes zurückzieht. Die Gespräche in Washington finden ohne die Hisbollah statt. Eigentlich gilt bereits seit Wochen eine Waffenruhe. Israel und die pro-iranische Miliz greifen sich aber trotzdem weiter täglich an. Menschenrechtler warnen wenige Tage vor Beginn der Fußball-WM in Nordamerika vor einem Klima der Angst während des Turniers. Die Organisation Sport and Rights Alliance hat deshalb einen Brief mit Forderungen an FIFA-Präsident Infantino geschickt. Darüber berichtet Uli Schäfer.
4: Die FIFA solle demnach die öffentliche Zusage bei der US-Regierung einholen, dass sie während der WM auf Maßnahmen zur Durchsetzung des Einwanderungsrechts durch die Behörde ICE verzichtet. Zudem sollen alle Teams, Fans und Medienvertreter gleichberechtigt und ohne Diskriminierung Zugang zum Turnier erhalten. Außerdem soll es ein öffentliches Bekenntnis zur Pressefreiheit geben und eine Richtlinie, die Kinder davor schützt, bei dem Turnier von ihren Eltern getrennt zu werden, beispielsweise bei einem Zugriff der Einwanderungsbehörde.
2: Katholische Christen feiern heute Fronleichnam. Vielerorts ziehen Gläubige durch die Straßen, begleitet von Musikvereinen und Trachtengruppen. Außerdem gibt es in vielen Städten und Gemeinden aufwendig gestaltete Blumenteppiche. In Rottenburg am Neckar beginnt gerade das Fest mit dem Tagwachschießen der historischen Bürgerwehr. In Tübingen soll es einen interkulturellen Open-Air-Gottesdienst auf dem Marktplatz geben und auch im Trierer Dom gibt es einen Gottesdienst mit anschließender Prozession durch die Innenstadt. Die Zeit, es ist 7.03 Uhr.
5: SWR1 Verkehrsservice. Neuer Unfall ist gerade reingekommen. A3 Frankfurt Richtung Köln zwischen Niedernhausen und Idstein. Das Ganze noch nicht abgesichert. A7 Ulm Richtung Füssen zwischen dem Dreieck Allgäu und Eumittelberg. Auch hier hat es einen Unfall gegeben. Linke und mittlere Spur sind blockiert. Die A565 noch, Meckenheim-Bonn. Die ist in beiden Richtungen gesperrt wegen Brückenschäden. Und zwar zwischen dem Dreieck Bonn-Nordost und dem Kreuz Bonn-Nord. Allen unterwegs gute Fahrt. Blick rüber zum Wetter in Rheinland-Pfalz. Da gibt's jetzt schon erste Schauer. In Baden-Württemberg ist es eigentlich noch überall trocken. Bis zum Nachmittag wird's dann fast überall mal nass. Teilweise sind auch kräftige Gewitter mit dabei. Achtung, da kann's dann auch stürmische Böen geben. Im Laufe des Nachmittags regnet's in Baden-Württemberg dann auch mal länger. Dazu sind's 15 Grad in der Eifel und 22 maximal rund um den Bodensee. Blick noch auf die nächsten Tage. Auch da bleibt es bei dem Mix aus Sonne, Wolken und immer wieder mal Schauern.
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5: Sebastian Frisch im Studio. Ich wünsche einen schönen guten Morgen.

0: Wir starten ins lange Wochenende. SWR 1 ist hier und wer einen Ausflug plant, zum Beispiel nach Köln und da in den Dom schauen möchte, noch ist es kostenlos. Ab Juli muss man teilweise Eintritt zahlen für den Kölner Dom, bis zu 12 Euro. Ein Grund ist, Unterhalt und Erhalt von Kirchen ist richtig teuer. Zum Beispiel auch bei den Kirchengebäuden bei uns hier im Südwesten. Beim Ulmer Münster etwa kostet das jedes Jahr ungefähr 3 Millionen Euro. Wer auf den Turm will in Ulm, der muss zahlen. Aber dass jetzt auch das Münster was kostet, nach dem Beispiel Köln, das ist nicht geplant, sagt Peter Schall-Ahlers, Pfarrer am Ulmer Münster.
1: Es ist natürlich verlockend, Eintritt zu verlangen und auf die Weise sichere Einnahmen zu generieren. Wir glauben aber, dass sich entscheidend der Geist verändert, wenn ich Eintritt verlange. Zunächst mal ist es so, dass es viele Menschen gibt, die sich den Eintritt nicht leisten werden können. Dann ist es natürlich sehr schwierig, wer ist Gläubiger, wer ist Tourist, wie unterscheide ich das? Und dann ist es für uns aber auch so, dass wir kein Produkt haben, was wir verkaufen wollen, sondern eine Kirche ist ein Raum, an dem wir Gottes Ankunft erwarten. Und deshalb ist sie unverfügbar, dieser Raum, und soll jedem und jeder zur Verfügung stehen.
0: Die Entscheidung, dass für den Kölner Dom Eintritt verlangt wird, kann er nachvollziehen. Aber man muss bei den Kirchengebäuden zwischen Ulm und Köln deutlich unterscheiden, sagt er.
1: In Köln gibt es 10 Domschweizer, die ständig die Besucherströme regeln. Das sind 6 Millionen Besucher. Wir haben jetzt ein bisschen mehr als 1 Million. Das sind ganz andere Personalkosten. Bei uns läuft es über Ehrenamtliche, die Menschen begrüßen. Wir meinen, dass wir an der Stelle richtig fahren, wenn wir das Münster jedem kostenlos zur Verfügung stellen.
0: Peter Schall-Ahlers ist das, Pfarrer am Ulmer Münster. Eintritt wie für den Kölner Dom ist hier nicht geplant.
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0: 7.23 Uhr haben wir es gleich. SWR 1 ist hier am Feiertagmorgen. Die Europäische Union setzt ihren strikten Kurs bei der Migrationspolitik fort und löst damit ganz unterschiedliche Reaktionen aus. SWR 1-Korrespondent Jasper Ruppert schaut mit uns auf den aktuellen Stand, das, was beschlossen wurde, und auf die Reaktionen.
1: Es ist eine Entscheidung mit Signalwirkung, die EU gefällt hat. Zwar tritt nächste Woche mit der Reform von GEAS, dem gemeinsamen europäischen Asylsystem, eine weitere Verschärfung der Migrationspolitik in Kraft. Doch nun hat Brüssel bereits vorher die Zügel im Asylrecht weiter angezogen. Die neue Rückkehrverordnung sieht unter anderem härtere Regeln, mehr Befugnisse der Behörden und Abschiebezentren in Ländern außerhalb der EU vor. Bundesinnenminister Alexander Dobrindt zeigt sich zufrieden.
2: Die Einigung zur Rückkehrverordnung ist ein wahrer Ruck für mehr Ordnung in der EU-Migrationspolitik.
1: Für den CSU-Politiker ist das EU-Vorhaben eine notwendige Kurskorrektur.
2: Nach Jahren der Unordnung, des Kontrollverlustes, der Inkonsequenz an den europäischen Außengrenzen und in der europäischen Migrationspolitik gelingt es jetzt wieder deutlich mehr Ordnung zu schaffen, Klarheit und Konsequenz walten zu lassen.
1: Bei Dobrindts Koalitionspartner in Berlin sieht man das anders. Der migrationspolitische Sprecher der SPD, Hakan Demir, verweist auf die GEAS-Reform.
3: Ich hätte mir gewünscht, dass wir erstmal abwarten, wie GEAS greift, ob dort die Wirkungen so sind, wie wir uns das wünschen, bevor wir dann zu anderen Maßnahmen gehen.
1: SPD-Mann Demir kritisiert die neue Rückkehrverordnung nicht nur als voreilig, sondern auch, wie sie in Brüssel zustande gekommen ist.
3: Ich finde es schlecht, dass wir das mit den rechtsextremen Stimmen im Europäischen Parlament gemeinsam gemacht haben. Das ist so in Deutschland nicht abgesprochen.
1: Ähnlich sehen es die Grünen. Der innenpolitische Sprecher Marcel Emmerich spricht bei der Zusammenarbeit im EU-Parlament von einer Normalisierung von rechtsextremen Kräften. Die neue Rückkehrverordnung kritisiert er vor allem aus zwei Gründen.
4: Erstens, die EU schafft damit die Möglichkeit, Menschen in Länder abzuschieben, mit denen sie überhaupt gar nichts verbindet, weder Familie noch soziale Kontakte oder irgendwie die Sprache. Und zweitens, viele europäische Länder haben einen erheblichen Fach- und Arbeitskräftemangel. Wenn Menschen bereits ihr Leben, die Sprache lernen, arbeiten oder eine Ausbildung machen, verursacht die Abschiebung oft höhere Kosten als ihr Verbleib.
1: Emmerich spricht von einem Tiefpunkt für Menschenrechte und Rechtsstaatlichkeit in Europa. Auch die migrationspolitische Sprecherin der Linken, Clara Bünger, kritisiert die Einigung der EU deutlich.
5: Das Ziel dahinter ist klar. Es geht darum, Härte zu demonstrieren. Und gleichzeitig sollen Menschen mit unsicherem Aufenthaltsstatus in Angst und Schrecken versetzt werden. Maßnahmen, die noch vor wenigen Jahren unvorstellbar waren, werden nun zur Realität.
1: Auch Menschenrechtsorganisationen kritisieren den Plan, Menschen ohne Bleiberecht in Abschiebezentren in Ländern außerhalb der EU zu bringen, die nicht in ihre Herkunftsländer abgeschoben werden können. Innenminister Dobrindt kann die Kritik nicht verstehen. Mit den Abschiebezentren würde man gegen das Geschäftsmodell der kriminellen Schleuserbanden vorgehen. Passende Drittstaaten müssen aber noch gefunden werden und diese bestimmte Menschenrechtsstandards erfüllen.
0: Die EU-Asyleinigung und die Reaktionen darauf. 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

0: Gleich wird's 7:30. Der Blick auf die Straßen mit dem SWR1 Verkehrsservice. A66 Frankfurt Richtung Wiesbaden. Aufpassen bitte zwischen Hattersheim und Hofheim, da liegen einige Plastikteile. A7 Ulm Richtung Füssen zwischen dem Dreieck Allgäu und Eumittelberg. Hier der Unfall, linke und mittlere Spur sind blockiert. Und die A565 Meckenheim-Bonn, die ist in beiden Richtungen weiterhin gesperrt zwischen dem Dreieck Bonn-Nordost und dem Kreuz Bonn-Nord. Der Grund hier sind die Brückenschäden.
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0: Wenn ihr schon unterwegs seid, vielleicht ja in Richtung langes Wochenende, Ausflug oder Freunde besuchen, fahrt vorsichtig und kommt gut an. Sebastian Frisch hier, hallo.

0: SWR1 am Feiertagmorgen. Wie bezahle ich bloß meine Rechnung für Stromheizung oder zum Beispiel auch für eine neue Waschmaschine? Viele in Deutschland treiben solche Fragen um. Immer mehr von uns sind von Armut betroffen. Im Moment gut 13 Millionen Menschen. Das zeigt der aktuelle Bericht vom Paritätischen Wohlfahrtsverband. Ganz kurz mal zum Einordnen. Als arm gilt man, wenn man weniger als 60% des mittleren Einkommens zur Verfügung hat. Bei Alleinlebenden zum Beispiel liegt die Grenze gerade bei netto gut 1.400 Euro im Monat. Deshalb, sagt der Hauptgeschäftsführer des Paritätischen Wohlfahrtsverbands, Joachim Rock, jetzt über Kürzungen zu diskutieren, das schürt nur Unsicherheit, gerade weil Armut jung und alt trifft.
1: Wir sind alle betroffen und das ist in der ganzen Sozialstaatsdebatte ganz wesentlich zu sehen. Der Sozialstaat ist nicht etwas, was nur einzelnen Betroffenen hilft, sondern ist für jeden Einzelnen im Querschnitt des Lebens dann wichtig. Und ein Viertel der Menschen, die in Armut sind, das sind Rentnerinnen und Rentner. Und das zeigt, dass wir mit geringeren Rentenleistungen die Probleme nur größer machen und das Gegenteil brauchen.
0: In Rheinland-Pfalz, da sind 15,9% der Menschen laut dem Bericht arm. Damit knapp unter dem Bundesdurchschnitt. In Baden-Württemberg sind es 13,2%, die zweitniedrigste Quote in Deutschland.
1: Baden-Württemberg profitiert sicherlich von einer guten Wirtschaftsstruktur, von vergleichsweise guten Löhnen, die gezahlt werden, einer geringeren Arbeitslosigkeit. Ein anderer Faktor ist die demografische Struktur. Wenn Sie mehr Menschen haben, die älter sind, die nicht mehr am Erwerbsleben teilnehmen, dann verändert das jeweils auch die Quoten. Aber was wir sehen und was in der Tat ermutigend ist, ist, dass man mit Sozialpolitik und gezielter Wirtschaftspolitik Armutsquoten zum Besseren verändern kann. Und das kann uns Mut machen. Der Mindestlohn beispielsweise hatte sichtbare Effekte und hat die Armutsquote deutlich reduziert.
0: Armut ist kein neues Phänomen. Trotzdem, die Haltung in der Gesellschaft hat sich verändert. Das sagt Armutsforscher Dr. Christoph Butterwegge.
2: Das erschreckt mich besonders, dass so das soziale Verantwortungsbewusstsein, die Solidarität mit den Betroffenen immer mehr abnimmt. Das hat aber sicher damit zu tun, dass Stimmung gegen den Sozialstaat gemacht wird, dass er als zu bürokratisch, als überbordend dargestellt wird, als zu missbrauchsanfällig. Und wenn man natürlich so eine Stimmung gegen den Sozialstaat macht, dann gibt es immer weniger Mitgefühl mit den von Armut Betroffenen. Und ich finde, dass unsere Gesellschaft immer härter wird, dass nicht die Armen etwa gieriger werden, sondern unsere Gesellschaft immer geiziger. Und politisch drückt sich das dann so aus, dass Reformen gemacht werden, mit denen eigentlich mehr die Armen als die Armut bekämpft wird.
0: Immer mehr Menschen in Deutschland sind arm, das zeigt der aktuelle Bericht des Paritätischen Wohlfahrtsverbands.
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0: großes Geheimnis. Immer mehr Menschen treten aus der Kirche aus. Das heißt unterm Strich auch weniger Einnahmen aus der Kirchensteuer. Deshalb schließen sich immer mehr Kirchengemeinden zusammen. So wie zum Beispiel Omenhausen, Gönningen und Bronnweiler. Die drei, die haben fusioniert. Die neue Kirchengemeinde heißt Emmausgemeinde Reutlingen. Pfarrerin ist Christine Siegel und SWR1-Reporterin Sarah Beschorner hat sie getroffen.
1: Ökumenischer Gottesdienst in Gönningen, einem Stadtteil von Reutlingen. Die evangelische Peter- und Paulkirche ist voll besetzt. Für Christine Siegel ist es der erste Gottesdienst. Und das gleich am Tag der Gönninger Tulpenblüte. Ein wichtiges Fest im Ort.
2: Ich wurde schon darauf vorbereitet. Das ist der eigentliche Höhepunkt des Jahres hier an diesem Ort und damit auch für unsere Kirchengemeinde, obwohl die natürlich aus drei Ortsteilen besteht. Das Besondere an diesem Tag war für mich, dass es wirklich ein Gemeinschaftswerk ist und wir gemeinsam diesen Festtag für den Ort Gönningen gefeiert haben.
1: Die 39-Jährige ist herzlich aufgenommen worden. Die Gottesdienstbesucher freuen sich, dass sie jetzt wieder eine Pfarrerin haben.
3: Ich war sehr berührt von der Predigt und wie schön sie das auch alles miteinander in Einklang gebracht hat.
4: Frau Dr. Siegel finde ich sehr sympathisch, sehr nachdenklich, zum Nachdenken angeregt, für mich sehr positiv.
5: Sie macht einen ganz super Eindruck. Jetzt sind wir froh, dass so gekommen ist.
1: Siegel wird mit einer weiteren Pfarrerin mit 50% Stelle und einem Pfarrer mit 100% in Gönningen, Omenhausen und Bronnweiler predigen. Es ist ein Kompromiss, denn drei volle Stellen in allen drei Ortsteilen, das kann sich die evangelische Kirche nicht mehr leisten. Die Emmausgemeinde müsse jetzt lebendig werden, meint Martin Zirngiebel vom Kirchengemeinderat.
6: Drei für sich selbstständige Gemeinden zusammenzubringen und dann Ressourcen gemeinsam zu nutzen, das ist nicht ganz einfach. Und auch sehen zu müssen, dass manches eben nicht mehr so geht wie in der Vergangenheit, das ist eine Herausforderung. Nicht mehr jeden Sonntag an jedem Ort Kirchgottesdienst zum Beispiel. Oder dass der Pfarrer oder die Pfarrerin hier vor Ort ist, die ganze Woche.
1: Christine Siegel wohnt in Tübingen. Trotzdem möchte sie für ihre Gemeinde immer da sein und Praxis und Theorie auf besondere Weise miteinander verbinden. Mit einer weiteren halben Stelle wird sie als Wissenschaftlerin arbeiten. Promoviert hat sie zum Thema Nutzungserweiterung von Dorfkirchen.
2: Also ich habe immer ein schönes Beispiel vor Augen. Das ist eine kleine Dorfkirche im Süden von Brandenburg. Die konnte das nicht mehr alleine sanieren, hat eine Nutzungspartnerschaft mit der Kommune vereinbart. Und der hintere Teil ist heute Vereinsheim der Kommune. Und im oberen Teil des Turmes hat der Bürgermeister sein Büro.
1: Auch Kirchengebäude der Emmausgemeinde könnten in Zukunft in Vereinsheime oder Cafés umgewandelt werden. Wie die Menschen mit den Veränderungen durch die Fusion der Kirchengemeinden von Omenhausen, Gönningen und Bronnweiler zurechtkommen werden, bleibt abzuwarten. Die Nutzung der Kirchengebäude sieht Pfarrerin Christine Siegel aber pragmatisch.
2: Kirchen wurden schon immer vielfältig genutzt und das tragen die, das halten die auch aus. Kirchengebäude sind stark und leben von uns Menschen.
0: Gemeinsam ist man stärker. Immer mehr Kirchengemeinden schließen sich zusammen.
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1: Heute mit Pfarrer Thomas Steiger. Ich wünsche Ihnen einen guten Sonntagmorgen. Nichts ist für die Ewigkeit. So lautet eine Volksweisheit und ich finde, sie stimmt. Was ich sehe, was ich habe, was mir unendlich wichtig vorkommt, alles ist endlich und damit nicht für die Ewigkeit. Mein Haus, mein Auto, mein Beruf, mein ganzes Leben. Auch meine Texte hier in SWR 1, sogar wenn sie sich mit der Ewigkeit beschäftigen. Was ich hier sage, ist eine Momentaufnahme, die morgen schon wieder überholt sein kann. Ich suche nach der Wahrheit, nach dem, was Bestand hat, und finde doch nur Vergängliches. Was ist dann aber mit dem folgenden Satz, der heute an Fronleichnam in den katholischen Gottesdiensten eine zentrale Rolle spielt? Wer von diesem Brot isst, wird in Ewigkeit leben. Es gibt kein Brot und auch sonst nichts, das ewiges Leben schenkt. Menschen haben immer wieder damit experimentiert, ohne je etwas gefunden zu haben. Für manche ist es eine verlockende Vorstellung, das Altern stoppen zu können. Eine gesunde Ernährung, Methoden, sich selbst zu optimieren. Die Ideen dazu schießen wie Pilze aus dem Boden. Das ist aber alles mit diesem biblischen Gedanken nicht gemeint. Als Jesus den Satz vom Brot der Ewigkeit sagt, löst er damit bei den anwesenden Menschen eine große Irritation aus. Er soll etwas haben, dem der Tod nichts anhaben kann? Er behauptet, es gibt auf dieser Welt doch etwas für die Ewigkeit, etwas, das die Grenze zum Himmel überwinden kann, etwas, das sich nicht den Gesetzen von Raum und Zeit unterwerfen muss, weil es aus dem Himmel, aus der Ewigkeit stammt. Ich bin das lebendige Brot, das vom Himmel herabgekommen ist. Wer von diesem Brot isst, wird in Ewigkeit leben. Um zu verstehen, was Jesus meint, muss man jeden Gedanken an Kannibalismus oder Zauberei beiseite legen. Jesus sagt auf seine Weise, dass er der Weg ist, um in die Ewigkeit zu kommen. Konkret heißt das, wie er leben. Menschenfreundlich, großherzig, gütig, an ihn glauben, der aus Liebe in den Tod ging. Das ist die Richtung, die Christen einschlagen sollen. Und damit sie wenigstens etwas in der Hand haben, einen Vorgeschmack des Himmels, vergleicht Jesus sich mit Brot. Ich bin wie das wichtigste Lebensmittel, schlicht und unverzichtbar. Daran denken Katholiken heute an Fronleichnam, wenn sie ein kleines Stückchen Brot verehren, es durch die Straßen tragen, vor ihm die Knie beugen, Blumen streuen, feierliche Lieder singen, weil sie glauben, mit Jesus bin ich gerettet, mit ihm gehe ich in die Ewigkeit. Thomas Steiger aus Tübingen von der katholischen Kirche.
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2: Um 8 Uhr mit Lisa Kuppar. Außenminister Wadefuhl sucht nach der gescheiterten UN-Kandidatur nach Erklärungen. Die Deutschen surfen wieder weniger im Internet. Das Wetter, Wolken, Schauer, Gewitter und zwischendurch sonnige Phasen bis 22 Grad. Außenminister Wadefuhl hat sich nach der Niederlage bei der Wahl für einen nichtständigen Sitz im Weltsicherheitsrat enttäuscht geäußert. In der ARD sagte er, er habe den Eindruck gehabt, Deutschland hätte gute Chancen. Aus New York, Giselle Ucker.
3: Dass sich Portugal und Österreich so klar gegen die Bewerbung Deutschlands durchsetzen, ist eine herbe Niederlage, erklärte Bundesaußenminister Johann Wadefuhl in New York. Auf der Suche nach Erklärungen sprach der CDU-Politiker in den ARD-Tagesthemen von starkem Gegenwind. Russland habe hinter den Kulissen Stimmung gegen die Deutschen gemacht. Einen starken Unterstützer der Ukraine am Tisch des Sicherheitsrats habe die Vetomacht verhindern wollen. Deutschlands fehlende Kritik am völkerrechtswidrigen Vorgehen der israelischen Regierung sei dagegen nicht ausschlaggebend für die Niederlage gewesen. Wadefuhl hält dies für eine Überinterpretation.
2: Die Ukraine und Moldau können auf den offiziellen Beginn der EU-Beitrittsverhandlungen hoffen. Die zyprische EU-Ratspräsidentschaft teilte mit, die Vorbereitungen für die formelle Eröffnung seien eingeleitet worden. Im Idealfall könnten die Gespräche schon Mitte des Monats beginnen. Bisher hatte Ungarn die Beitrittsverhandlungen blockiert. Nach der Abwahl des langjährigen ungarischen Regierungschefs Orbán im April kam aber wieder Bewegung in den Prozess. Wegen eines starken Geruchs ist am Abend ein ICE auf dem Weg nach Köln gestoppt und geräumt worden. Der Zug hielt außerplanmäßig in Trächtingshausen im Kreis Mayen-Koblenz. Ein Zugbegleiter wurde ohnmächtig, eine weitere Person erlitt eine Panikattacke. Joachim Wulkopp berichtet.
4: In einem der Wagen war ein strenger Geruch aufgefallen, so eine Bahnsprecherin. Daraufhin hielt der ICE abends außerplanmäßig im Bahnhof Trächtingshausen. Die Türen wurden zum Lüften geöffnet. An Bord waren nach Bahnangaben 177 Menschen. Feuerwehr, Bundespolizei und Bahnmitarbeitende durchsuchten den Zug. Sie fanden eine bislang nicht zugeordnete Flüssigkeit. Die Ursache des Geruchs wird weiter untersucht. Die Strecke Richtung Köln war fast 4 Stunden gesperrt. Die Passagiere wurden mit Ersatzbussen weiter befördert. Der ICE fuhr nach Systemchecks kurz vor Mitternacht ohne Fahrgäste weiter.
2: Die Deutschen verbringen weniger Zeit im Internet als noch im vergangenen Jahr. Das zeigen Daten der Postbank Digitalstudie 2026. Demnach waren die Menschen nur noch 67,5 Stunden pro Woche im Netz. Das sind 5 Stunden weniger als 2025. Grund ist laut Studie, dass die unter 40-Jährigen ihre Online-Aktivitäten gezielt reduzieren, vor allem am Smartphone. Und noch die Zeit, es ist 8.03 Uhr.
5: SWR1 Verkehrsservice, die A565 Meckenheim-Bonn, die ist zwischen dem Dreieck Bonn-Nordost und dem Kreuz Bonn-Nord in beiden Richtungen weiterhin gesperrt. Der Grund hier sind die Brückenschäden. Allen unterwegs, gute Fahrt. Schauen wir aufs Wetter. Die Gassi-Runde heute Morgen, die geht fast überall noch trocken über die Bühne. In Rheinland-Pfalz gibt es hier und da mal ein paar Tropfen. Später kann es überall Schauer und Gewitter geben. Die können auch heftiger ausfallen, teilweise mit Platzregen und Achtung, stürmischen Böen. Im Laufe des Nachmittags regnet es dann in Baden-Württemberg auch mal länger und auch außerhalb der Gewitter weht der Wind heute ziemlich kräftig. 15 Grad bekommen wir am Nachmittag in der Eifel und maximal 22 dann am Bodensee. Die nächsten Tage, auch da bleibt es durchwachsen mit Sonne ab und zu und auch Schauer sind immer wieder mit dabei.
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5: Sebastian Frisch hier, hallo. Schönen Feiertag und alle, die heute arbeiten in den Krankenhäusern, in den Bussen und Bahnen oder auch beim Notdienst. Jetzt einfach mal ein großes Danke für euren Einsatz heute.

0: SWR1 am Feiertagmorgen. Probleme bei der Wohnungssuche wegen des Kopftuchs oder Absagen bei der Jobsuche wegen einer Behinderung. Noch nie haben so viele Menschen bei der Antidiskriminierungsstelle des Bundes Hilfe gesucht wie im letzten Jahr. Diese Woche ist der Jahresbericht der Antidiskriminierungsstelle rausgekommen. SWR Berlin-Korrespondent Chris Bertrow mit einem Blick auf und hinter die Zahlen.
1: Die Antidiskriminierungsbeauftragte des Bundes, Ferda Ataman, beginnt ihr Statement mit Selbstverständlichkeiten. Sie sagt, dass Diskriminierung in Deutschland verboten ist, dass es uns alle angeht, wenn Menschen benachteiligt werden, allein wegen ihrer Herkunft oder einer Behinderung zum Beispiel. Und dass genau das leider trotzdem jeden Tag geschieht. Ataman berichtet über konkrete Fälle, zum Beispiel über einen Mann, der von einem Gastwirt nicht ins Lokal gelassen wird.
2: Er beschimpft den Mann mit einem rassistischen Begriff für Sinti und Roma und sagt offen, dass er ihn nicht bewirten wolle, weil, ich zitiere, einer von euch schon mal die Zeche geprellt hat.
1: Oder ein Rollstuhlfahrer, der jeden Tag auf die Bahn angewiesen ist.
2: Immer wieder funktionieren die Rampen nicht, immer wieder steht er abends als einziger Gast auf dem Bahngleis und kommt erst heim, wenn die Kinder schon schlafen.
1: Mehr als 13.000 Mal hatte die Antidiskriminierungsstelle im vergangenen Jahr mit solchen oder ähnlichen Fällen zu tun. Doppelt so häufig wie noch vor 5 Jahren. Im Vergleich zum Vorjahr nahm die Zahl der Fälle um 15% zu. Und trotzdem,
2: sie sind nur die Spitze des Eisbergs. Die meisten Menschen machen Diskriminierung mit sich alleine aus.
1: Ferda Ataman sieht in den Zahlen einen Beleg dafür, dass sich rassistische Einstellungen in Deutschland verfestigen. 43% der Hilfesuchenden fühlten sich rassistisch diskriminiert. Sie waren damit erneut die größte Gruppe. Gefolgt von Benachteiligungen wegen einer Behinderung, dem Geschlecht oder sexueller Orientierung, Alter sowie Religion und Weltanschauung. Besonders häufig erleben Menschen Diskriminierung bei der Arbeit, der Wohnungssuche und zunehmend, so Ferda Ataman, in Ämtern und Behörden.
2: Zählt man alle gemeldeten Diskriminierungen zusammen, die im Kontakt mit staatlichen Stellen entstanden sind, ergibt das ein Viertel aller Anfragen.
1: Nicht zuletzt dieser Punkt führt zu der Frage, was der Staat tut, um Diskriminierung besser zu bekämpfen. Die Bundesregierung will das zentrale Gesetz dazu, das allgemeine Gleichbehandlungsgesetz, reformieren. Sie hat kürzlich einen Entwurf dazu vorgelegt. Unter anderem mit längeren Klagefristen für Betroffene. Statt 2 sollen sie 4 Monate Zeit bekommen. Die Antidiskriminierungsstelle soll in Gerichtsverfahren Beistand leisten dürfen. Eva Andrades vom Antidiskriminierungsverband hält all das für nicht ausreichend. Sie verlangt unter anderem, dass das Gesetz in Zukunft auch für Ämter und Behörden gilt.
3: Es ist einfach nicht vermittelbar, dass Menschen gegenüber privaten Unternehmen teilweise besser geschützt sind als gegenüber staatlichen Stellen.
1: Andrades vermisst in dem Regierungsentwurf außerdem ein Klagerecht für Verbände wie ihren. Die Aufgabe, gegen Diskriminierung vorzugehen, werde zu stark auf die Betroffenen abgewälzt.
3: Sie sollen Fristen kennen, Beweise sichern, Kostenrisiken tragen und sich allein durch komplizierte Verfahren kämpfen.
1: An die Bundestagsabgeordneten richtet sie den Appell, den Regierungsentwurf noch zu verändern. Nur so lässt sich aus ihrer Sicht ein wirksamer Schutz vor Diskriminierung erreichen.
0: Noch nie haben sich so viele Menschen bei der Antidiskriminierungsstelle gemeldet. Das zeigt der aktuelle Jahresbericht.
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0: Von wegen Ausschlafen heute am Feiertag. Hier ist SWR 1. Viele sind da schon richtig früh aufgestanden heute. An Fronleichnam ziehen da ja in vielen katholischen Gemeinden Prozessionen durch die Straßen. Altäre werden aufgebaut, Häuser geschmückt und teilweise werden wirklich kunstvolle Bilder aus Blumen gelegt. Das passiert auch in Westerheim auf der Schwäbischen Alb. Seit Tagen werden da schon diese traditionellen Blumenteppiche vorbereitet. SWR1-Reporterin Magdalena Gräfe hat die Helferinnen und Helfer besucht.
1: In der Garage von Elfriede Baumeister in Westerheim geht es hoch her. Trotzdem ist sie bester Laune.
2: Das ist schön.
1: Mehr als ein Dutzend Frauen drängeln sich vor zwei großen Tischen. Darauf liegen rund 1,5 mal 3 Meter große Holzplatten, die mit einer Grundlage aus Sägespänen bedeckt sind. Blüte für Blüte setzen die Frauen Rosen, Ringelblumen und Margariten darauf. Aus tausenden Blütenblättern und Knospen entstehen hier Blumenteppiche, die an Fronleichnam entlang des Prozessionswegs ausgelegt werden. Maria Baumann organisiert die Blumenteppiche seit rund 15 Jahren.
2: Da wird ja nach der Kirche in der Prozession die Monstranz mit der Hostie durch den Ort getragen. Und die Blumenteppiche ist quasi der rote Teppich, den wir auslegen für diese Monstranz.
1: Seit rund 55 Jahren werden in Westerheim Blumenteppiche für Fronleichnam gestaltet. Die Tradition selbst reicht viel weiter zurück. Schon im Mittelalter wurden Prozessionswege mit Blumen geschmückt. 10 Teppiche entstehen in diesem Jahr in Westerheim. Das Motto lautet: Dein Reich komme. Dabei greift jeder Teppich eine Zeile aus dem Vaterunser auf. Die künstlerische Umsetzung ist dann jeder Gruppe selbst überlassen. Sabine Staudenmeier erklärt, was für Material sie auf einer alten Schultafel anbringen.
3: Die Grundlage ist ja dieses Sägemehl und dann Blumenerde. Und dann haben wir jetzt zum Beispiel für unseren Fluss Kornblumen ausgesucht, für das Feld Ähren. Es gibt auch Rosen. Also wir haben so eine Mischung aus wilden Blumen, die man so findet, und dann auch ein bisschen aus den Gärten stibitzt.
1: Gekaufte Blumen kommen dabei nicht zum Einsatz. Dass sich seit vergangenem Jahr wieder eine neue Gruppe an den Blumenteppichen beteiligt, freut viele. Für Elfriede Baumeister ist nämlich eines besonders wichtig.
4: Die Gemeinschaft, ganz einfach. Das friedliche Zusammensein, das fröhliche, gut aufgelegt und die Kinder natürlich.
1: Denn auch die Jüngeren helfen fleißig mit. Die 7-jährige Leni und die 8-jährige Mathilda schmieren Kleister auf ihren kleinen Teppich auf einem quadratischen Holzbrett.
5: Die Blume haben wir da drauf gemacht heute und das Grün da. Dann haben wir hier noch die Wolken mit den Blumen. Die Sonne haben wir auch heute gemacht, aber die Steine und der Weg war gestern.
1: Auf der Suche nach weiteren Blüten verschwinden die beiden immer wieder zwischen den Beeten.
6: Da haben wir noch blaue.
7: Jawohl. Ja, können wir die nehmen.
8: Also meine Mama kriegt mir das dann immer.
7: Ja, kann.
1: 4 Generationen helfen bereits mit. Die 88-jährige Lydia Hartmann war von Anfang an dabei. Sie erinnert sich noch genau an ihren ersten Blumenteppich vor 55 Jahren.
9: Das war ein Kreuz mit Weinstockenräben rum, ja. Da haben wir unser Glück versucht.
1: Obwohl nur Frauen die Blumen schneiden, zupfen und legen, seien die Teppiche keine reine Frauenarbeit, sagt Gastgeberin Elfriede Baumeister.
10: Da müssen wir noch auch helfen. Vor allem müssen die Garage aufräumen. Oder auch die holen ja Farm und alles, gell? Die müssen schon. Oder morgens mit den Lastwagen die Teppiche holen. Das ist nicht nur Frauen.
0: Also, es gibt einiges zu tun für Fronleichnam heute. Schönen Feiertag.
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0: 8.31 Uhr haben wir es. Wir schauen auf die Straßen. SWR1 Verkehrsservice, die A565 Meckenheim-Bonn, die ist in beiden Richtungen weiterhin gesperrt, und zwar zwischen dem Dreieck Bonn-Nordost und dem Kreuz Bonn-Nord. Der Grund hier sind die Brückenschäden.
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0: Mit Sebastian Frisch, und ganz egal, wo es hingeht, an diesem frühen Feiertag für euch, fahrt vorsichtig und kommt gut an. Entspannte Musik jetzt dazu von den Cars.

0: Schönen guten Morgen. SWR 1 ist hier am Feiertag. Wer im Moment ins Freiburger Münster kommt, da schaut's gerade anders aus als sonst. Ganz viele zarte Fäden ziehen sich da durch den Raum. Gehört zur Ausstellung Sichtbar, Unsichtbar von der Fadenkünstlerin Elke Meyer. Damit hat sie auch schon im Stephansdom in Wien eine Ausstellung gemacht oder auch im Bamberger Dom. Jetzt ist also Freiburg dran. SWR1-Reporter Uwe Künzel nimmt uns mal mit in diese besondere Ausstellung.
1: Sie ziehen sich durch das ganze Freiburger Münster. Weiße, lange, gespannte Fäden. Kunstvoll hängen sie von der Decke herab, durch den Raum gespannt. Viele Kilometer dünnes, weißes, schimmerndes Garn. Mitten im Freiburger Münster Kunst installieren zu dürfen, ist für die aus Bayern stammende Künstlerin Elke Meyer alles andere als selbstverständlich.
2: Es ist ja anscheinend, so wie in Bamberg auch, das erste zeitgenössische Kunstwerk seit 1000 Jahren, das hier im Langhaus stattfinden durfte. Was natürlich eine große Ehre und ein riesengroßer Anspruch und mich in die Verantwortung auch nimmt. Jetzt die Realisierung über 6 Wochen, ein vergleichsweise kurzer Zeitraum.
1: Die bunten Glasfenster sorgen dafür, dass die Fadenkunst immer anders wirkt. Elke Meyer will ein neues Erleben des Raums ermöglichen.
2: Eigentlich möchte ich mit meiner Arbeit auch Wände durchdringen, ja. Innerhalb von Grenzen einen Moment der Unendlichkeit auch entfalten und wahrnehmbar machen.
1: Besucherinnen und Besucher konnten ja dabei zusehen, wie die Kunst entsteht. Viele sind fasziniert.
3: Ich dachte erst mal, dass das Licht war, aber dann habe ich Schatten gesehen und dann dachte ich, dass das einfach Fäden sind.
4: Ja, ich finde es auch spannend, dass es sozusagen oben, wo Licht drauf strahlt, sozusagen man sieht und unten dann sozusagen nicht mehr.
5: Total faszinierend hier mit den Fäden, die hier runtergezogen sind, wie so Lichtanstrahlungen. Das hat irgendwie was ganz was Mystisches.
6: Es ist wie eine große Energie, die von oben kommt.
7: Man kann das Thema Glauben gar nicht besser darstellen. Also man schaut hoch und sieht diese Fäden und dann sieht man sie wieder nicht. Dann tauchen sie wieder auf und man fragt sich, ist es da, ist es nicht da?
1: Auch wenn die Künstlerin Elke Meyer oft Orte des Glaubens für ihre Kunst nutzt, soll die Kunst nicht per se religiös sein. Sie will den Menschen eine Bereicherung bieten. Häufig bekommt sie die Rückmeldung, dass
2: das wirkt gar nicht, als wenn es angebunden wäre, sondern als würde da Licht im Raum schweben. Man spürt die Schwerkraft nicht. Da geht es natürlich schon in Dimensionen, wo man sich über die Wirklichkeit selbst wundert.
1: Die Künstlerin Elke Meyer will Grenzen ausloten. Das Projekt gibt ihr viel zurück. Die gewaltigen Dimensionen ihrer Kunst in diesem Raum konnte sie sich selbst davor gar nicht vorstellen. Sie hofft, neue Perspektiven zu eröffnen.
2: Also ich spanne die Fäden so weit, wie man sieht, ja. Aber sie sind so gespannt, dass man über das Sichtbare eigentlich sofort hinausdenkt. Um das geht's. In jede Richtung. Also das meine ich mit innerhalb von Grenzen einen Moment der Unendlichkeit entfalten. Mir geht's darum, dass die Arbeit die Grenzen des Raumes auslotet, die Grenzen der Sichtbarkeit, die Grenzen der Wahrnehmung.
1: Die Installation im Freiburger Münster ist einzigartig und auf keinen anderen Ort übertragbar. Und die Fäden zu den nächsten Projekten sind schon geknüpft. Wo das sein wird, ist noch geheim.
0: Sichtbar, unsichtbar heißt das Ganze. Wer es sich anschauen will, das Ganze kostet nichts. Eintritt ist frei. Ausstellung im Freiburger Münster, die läuft noch bis Ende September.
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SWR1 am Feiertagmorgen, gleich 9:10 haben wir's. Es gibt Fragen, die ja verdrängen wir gerne, gehören aber zum Leben mit dazu. Zum Beispiel, wie will ich eigentlich mal bestattet werden? Immer mehr Menschen entscheiden sich, in einem Friedwald oder

0: einem Ruheforst bestattet zu werden. Seit kurzem gibt es zum Beispiel in Achberg im Kreis Ravensburg einen neuen Bestattungswald. Und auch der Friedwald hier in Biberach ist gerade ziemlich nachgefragt. SWR1-Reporterin Christina Priebe hat beide Orte besucht.
1: Der Friedwald in Biberach unterscheidet sich auf den ersten Blick nicht von anderen Wäldern. Große, alte Laubbäume wiegen sich im Wind. Der Waldboden bedeckt von wildem Waldmeister mit seinen weißen Blüten. Vögel zwitschern, Jogger und Spaziergänger ziehen ihre Runden. Und das soll so sein, naturbelassen. Auch wenn hier zwischen den Wurzeln der Bäume schon hunderte Menschen ihre letzte Ruhestätte gefunden haben, sagt die Försterin Julia Wodarz vom Betreiber Friedwald.
2: Das ist ein gewachsener Wald und der wird dann zum Friedwald gewidmet. Und deswegen sieht es ja auch entsprechend aus. Also es ist nicht so, dass wir dann englischen Rasen haben mit ein paar Bäumen, sondern wir haben tatsächlich den Wald, wie er eben so ist, haben natürlich unsere Pfade drin und gucken, dass eben um den Bäumen herum genügend Platz ist, genügend Raum ist, auch um trauern zu können. Aber grundsätzlich haben wir hier einfach auch den Wald mit all seinen Pflanzen und auch Tieren.
1: Seit etwa einem Jahr gibt es den Friedwald in Biberach und die Nachfrage ist groß. Försterin Julia Wodarz muss schon 200 neue Bäume für Bestattungen aussuchen, weil der bisherige Bestand nicht mehr ausreicht. In Deutschland gibt es verschiedene Anbieter für Waldbestattungen. Das Unternehmen Ruheforst hat vor kurzem seinen 10. Bestattungswald in Baden-Württemberg bei Achberg im Kreis Ravensburg eröffnet. 1000 Urnenplätze sind hier aktuell vorgesehen. Zur Eröffnung sind auch viele Interessierte gekommen, die sich eine Beisetzung im Wald vorstellen können.
3: Auf jeden Fall, weil ich gleich hinter diesem Wald lebe und es einfach ein wunderschöner, ruhiger Ort ist.
4: Nicht ausgeschlossen.
5: Ich bin Landwirt, ich bin sehr naturverbunden, könnt ihr mir durchaus vorstellen.
1: Dass die Nachfrage nach Waldbestattungen wächst, bestätigt auch der Geschäftsführer von Ruheforst, Jost Arnold. Nicht nur, weil sie im Vergleich zu konventionellen Bestattungen günstiger ist, sondern weil viele die Naturverbundenheit schätzen und weil diese Form der Bestattung aktiv dazu einlädt, sich selbst eine Ruhestätte auszusuchen.
6: Das andere ist natürlich, im Wald haben sie nicht die Pflege, die notwendig ist. Sie haben verschiedene Jahreszeiten. Die Jahreszeit bringt eigentlich die Bedeckung der Gräber. Und das wünschen die Leute sich. Die wollen nicht jeden Tag auf den Friedhof gehen und dort eben die Gräber pflegen. Sie wohnen teilweise gar nicht in der Nähe und wollen das eigentlich von der Natur machen lassen.
1: Üblicherweise finden mehrere Personen rund um einen Baum Platz. Es ist auch möglich, sogenannte Biotope für eine ganze Familie zu kaufen. Im Friedwald in Biberach ist in den Bestattungskosten auch die spezielle Urne enthalten, erklärt Försterin Julia Wodarz.
2: Die Urnen sind ja alle biologisch abbaubar. Es ist quasi auch der Gedanke, dass es endgültig ist, die Ruhestätte hier. Und diese Aschekapsel mit der Asche löst sich eben auf und geht dann eben in das Erdreich über. Und so geht man quasi wieder zurück in den Kreislauf der Natur.
0: Die Nachfrage nach Bestattungen im Wald und in der Natur, die wächst.
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1: Um 9 Uhr mit Lisa Kupper. Die SPD will, dass Katastrophenschutz künftig an Schulen unterrichtet wird. Katholiken feiern an Fronleichnam öffentlich ihren Glauben. Das Wetter, Wolkenschauer, Gewitter und zwischendurch sonnige Phasen bis 22 Grad. Die SPD will den Katastrophenschutz und den Zivilschutz künftig im Schulunterricht verankern. Das hat der Vizevorsitzende der Bundestagsfraktion Limbacher der Rheinischen Post gesagt. Aus dem ARD-Hauptstadtstudio Chris Berdrow.
2: Geht es nach dem Willen der SPD, dann beschäftigen sich die Schüler neben Mathe, Deutsch oder Sport künftig auch mit der Frage, wie man sich bei Überschwemmungen oder anderen Katastrophen richtig verhält. Fraktionsvize Esra Limbacher sagte der Zeitung, ein solches Unterrichtsangebot könne Begeisterung für ehrenamtliches Engagement wecken und gleichzeitig die Resilienz, also die Widerstandsfähigkeit der Gesellschaft erhöhen. Bundesinnenminister Alexander Dobrindt hatte sich kürzlich bei der Vorstellung seiner Zivilschutzpläne dafür ausgesprochen, die zivile Verteidigung in den Lehrplan aufzunehmen.
1: Außenminister Wadefuhl hat sich nach der Niederlage bei der Wahl für einen nicht ständigen Sitz im Weltsicherheitsrat enttäuscht geäußert. Er sagte in der ARD, bei Gesprächen im Vorfeld habe er den Eindruck gehabt, Deutschland hätte gute Chancen. Allerdings sei auch gegen Deutschland gearbeitet worden, etwa von Russland. Das Land habe natürlich kein Interesse daran, dass ein starker Unterstützer der Ukraine Mitglied des Weltsicherheitsrats sei, so Wadefuhl. Wegen eines starken Geruchs ist am Abend ein ICE auf dem Weg nach Köln gestoppt und geräumt worden. Der Zug hat dafür außerplanmäßig in Trächtingshausen im Kreis Mainz-Bingen gehalten. An Bord waren 177 Menschen, sie mussten alle aussteigen. Joachim Wohlkopp berichtet.
3: Laut einem Bundespolizeisprecher wurde ein Zugbegleiter ohnmächtig, eine weitere Person bekam eine Panikattacke. Die Einsatzkräfte versorgten beide. Feuerwehr, Bundespolizei und Bahnmitarbeitende durchsuchten den Zug. Sie fanden eine bislang nicht zugeordnete Flüssigkeit. Die Ursache des Geruchs wird weiter untersucht. Die Strecke Richtung Köln war fast 4 Stunden gesperrt. Die Passagiere wurden mit Ersatzbussen weiter befördert. Der ICE fuhr nach Systemchecks kurz vor Mitternacht ohne Fahrgäste weiter.
1: Katholische Christen feiern heute Fronleichnam. Vielerorts ziehen Gläubige durch die Straßen, begleitet von Musikvereinen und Trachtengruppen. Außerdem gibt es in vielen Städten und Gemeinden aufwendig gestaltete Blumenteppiche. In Tübingen soll es beispielsweise einen interkulturellen Open-Air-Gottesdienst auf dem Marktplatz geben. Auch im Trierer Dom gibt es einen Gottesdienst mit anschließender Prozession durch die Innenstadt. Und zum Abschluss noch die Zeit. Es ist gleich 9.03 Uhr.
4: SWR1 Verkehrsservice, die A565 Meckenheim-Bonn. Die ist in beiden Richtungen gesperrt wegen Brückenschäden, und zwar zwischen dem Dreieck Bonn-Nordost und dem Kreuz Bonn-Nord. Kurzer Blick noch in die Schweiz. Gotthardtunnel A2 Luzern in Richtung Gotthard. Hier Blockabfertigung, deshalb 5 Kilometer Stau vor dem Tunnel. Dauert fast eine Stunde, inzwischen schon länger. Wenn es soweit ist, dann einen schönen Urlaub, schönes langes Wochenende und auf jeden Fall eine gute und sichere Fahrt. Wettermäßig wird das ein durchwachsener Feiertag heute. In Rheinland-Pfalz gibt es jetzt schon erste Schauer. In Baden-Württemberg ist es eigentlich fast überall noch trocken. Zum Nachmittag regnet es dann immer häufiger. In Rheinland-Pfalz und Nordbaden gibt es auch einzelne kräftige Gewitter mit der Gefahr von Sturmböen. Dazu sind es am Nachmittag maximal 15 Grad in der Eifel und 22 rund um den Bodensee. Und auch die nächsten Tage bleibt es bei dem Mix aus Sonne, Wolken und ein paar Schauern.
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4: Mit Sebastian Frisch. Ich wünsche einen schönen guten Morgen.

0: SWR1 an diesem Feiertag und ja, das ist für längere Zeit jetzt erstmal der letzte, der auf einen Tag zwischen Montag und Freitag fällt. Was steht an heute bei euch an Fronleichnam?
1: Wir haben zuerst einen großen Fronleichnamsgottesdienst mit Prozession durchs Dorf und danach ist für das Dorf und mit großer Gemeinschaft zusammen ein Pfarrfest.
2: Ganz gemütlich zu Hause bleiben.
3: Wir werden nach Luxemburg fahren und uns da ein bisschen umschauen.
4: Da ich katholisch bin, werde ich die Fronleichnamsprozession besuchen und dann bei schönem Wetter vielleicht noch einen kleinen Ausflug machen.
5: Also kirchlich ist war bei uns tatsächlich nie so wirklich wichtig. Was bei uns früher an Fronleichnam immer war, das war Grillen im Wald mit Freunden.
0: Stimmen aus Trier, ganz egal, was geplant ist heute bei euch. Macht's euch schön, hier ist SWR 1.

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1: Heute mit Martina Steinbrecher und Anna Manon Schimmel. Die Pfarrerin lebt idyllisch. Ein großes Haus auf dem Land, bevölkert von Hunden, Katzen und Schildkröten. Viel Platz für Mensch und Tier. Drei Dörfer in den Rheinauen in der Nähe von Offenburg gehören zu Annas evangelischer Gemeinde. Heute, am katholischen Feiertag Fronleichnam, hat sie frei. Sie hat aber auch schon mal mitgeholfen bei den Vorbereitungen für die Fronleichnamsprozession.
2: Die schönste Erfahrung, die ich gemacht habe mit Fronleichnam, war, als ich tatsächlich selber morgens ganz, ganz früh mit ganz vielen Menschen Blüten gelegt habe auf dem Boden, diese Blütenbilder.
1: Typisch Anna. Wenn sie was anpackt, kniet sie sich voll rein. Und auch heute Morgen haben sich wieder an vielen Orten Land auf Land ab vor allem Frauen ins Zeug gelegt, um aus Tausenden von Blüten kunstvolle Bodenbilder zu arrangieren. Über diese Blütenteppiche schreitet dann später der Priester mit der Monstranz und die ganze Gemeinde hinterher. Was der evangelischen Pfarrerin am katholischen Brauch gefällt?
2: Ich bin ziemlich davon überzeugt, dass wir mit unserem Glauben an die Öffentlichkeit gehen müssen, weil er sonst verschwindet. Dass man nicht wartet, bis sonntags die Kirche voll wird, sondern eben schaut, wo kann ich denn hingehen? Wo ist Öffentlichkeit? Wo kann ich auftauchen? Das finde ich einfach super wichtig.
1: Anna Manon Schimmel hat die Frage nach einem Ort, an dem sie mit ihrem Glauben zu den Menschen gehen kann, für sich eindeutig beantwortet.
2: Also, sagen wir es so, ich bin selber Kneipengängerin und als ich Studentin war, bin ich wirklich sehr, sehr gern in Heidelberg in die ganzen Kneipen in der unteren Straße gegangen.
1: In so einer Kneipe hat Anna dann auch so eine Art Berufungserlebnis gehabt. Sie weiß es noch genau. Es war ein Faschingsdienstag. Und nach der Uni ist sie mit ein paar Kommilitonen in eine Kneipe eingekehrt.
2: Plötzlich alle sind dann irgendwie aufgestanden und haben gesagt, Anna, du predigst jetzt. Und dann hat irgendjemand zum Wirt gesagt, er soll mal die Musik leise stellen. Und dann hat er die Musik leise gestellt. Und dann hatte ich auch keine Wahl.
1: Anna steht auf und predigt. Mitten hinein in die Gespräche und Themen der Leute an den Tischen und an der Theke. Von Jesus, der dabei ist im Leben, auch wenn es mal eng wird.
2: Und alle waren so still und danach waren irgendwie alle total ergriffen. Und da habe ich das erste Mal gedacht, krass. Dass es geht an so einem Ort, dass es mucksmäuschenstill werden kann, an einem Ort, wo das Leben tobt.
1: Mir fällt dazu der alte Schlager von der kleinen Kneipe in unserer Straße ein. Und du stehst mit dem Pilz in der Hand an der Theke und bist gleich mit jedem per Du. Die Rechnung, die steht auf dem Bierdeckel drauf, doch beim Wirt hier hat jeder Kredit. 50 Jahre später ist die Kneipenkultur längst eine andere. Aber ich kann mir gut vorstellen, dass Anna mit ihrer Botschaft sehr gut in diese Atmosphäre hineinpasst. Bei dem Gott, von dem sie erzählt, hat schließlich auch jeder Kredit. Gnade heißt das im Kirchensprech. Wie aus dem studentischen Einfall ein richtiges Programm geworden ist, davon gleich mehr nach der Musik.

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1: Heute mit Martina Steinbrecher und Anna Manon Schimmel. Die Pfarrerin feiert mit großem Erfolg Gottesdienste in verschiedenen Dorfkneipen in ihrer Gemeinde Neuried in der Ortenau. An den Freitagabenden sind die Kneipen bis auf den letzten Platz besetzt.
2: Ich sage immer, in der Kneipe muss es eben nicht leise sein. Wenn ich spreche, wird es automatisch leise, aber die Leute dürfen sich eben noch ihr Bier oder ihre Cola weiterhin bestellen. Gerade dieses Wuselige, und das ist eben so charmant an der Kneipe.
1: Anna trägt keinen Talar. In Jeans und T-Shirt unterscheidet sie sich nicht von den anderen Kneipengängern. Zum Predigen lehnt sie am Tresen. Zum Beten setzt sie sich auf den letzten freien Platz auf der Treppe. In einer anderen Ecke sitzt ein Gitarrist auf einem Barhocker.
2: Wir haben schon mehr mit Schlagermusik gehabt, mit Akkordeon und Gitarre. Und bei Liedern, die alle kennen, dann schunkeln und singen natürlich schon auch Leute mit. Aber wir singen eben nicht Großer Gott, wir loben dich oder eben diese klassischen Gesangbuchlieder.
1: Jeder darf mitmachen, keiner muss. Auch die Liturgie, also die Form des Gottesdienstes, ist an den Ort bestens angepasst. Es beginnt mit einer Begrüßung.
2: Und dann eben immer dieses Prost Gott, da zähle ich dann bis drei und wir heben alle unser Glas und schauen gen Himmel und sagen Prost Gott. Und das machen wir einmal am Anfang und einmal ganz am Schluss vor dem Segen.
1: Gebetsanliegen werden auf Bierdeckel geschrieben und anschließend eingesammelt. Egal wie viele, alle Gebete werden laut vorgelesen. Das kann dann schon mal länger dauern als ein Gottesdienst am Sonntagmorgen. Abschaffen möchte Anna Manon Schimmel den übrigens nicht. Sie will aber Mut machen, mit Gottesdiensten auch an andere Orte zu gehen und vor allem zu Menschen, die mit einem klassischen Sonntagsgottesdienst nicht so gut klarkommen.
2: In der Kirche ist es ja manchmal so, dass man denkt, oh je, also wenn es über eine Stunde geht, dann scharrt man schon mit den Hufen und denkt, jetzt könnte die Person da vorne mal zum Punkt kommen. Aber in der Kneipe erlebe ich das anders, weil mehr ein Austausch, ein Miteinander ist.
1: Und das ist dann tatsächlich ein sehr evangelisches Konzept. Gottesdienste sind nicht an heilige Orte oder Zeiten gebunden. Sie können überall stattfinden, wo Menschen sich im Namen des dreieinigen Gottes versammeln. 1, 2, 3. Prost Gott.
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0: Gleich wird's 9:30. Der Blick auf die Straßen, SWR 1 Verkehrsservice. A7 Ulm Richtung Füssen, zwischen Füssen und dem Grenztunnel hier 2 Kilometer Stau wegen Blockabfertigung. A8 Stuttgart Richtung München, zwischen Eichelberg und dem Tunnel Grübingen hier 3 Kilometer Stau und stockender Verkehr. Weiter auf der A8 in Richtung München, zwischen Ulm West und Ulm Ost Unfall auf der Beholspur. 2 Kilometer Stau, dauert eine gute Viertelstunde länger. Die A565 Meckenheim-Bonn, die ist zwischen dem Dreieck Bonn Nordost und dem Kreuz Bonn Nord in beiden Richtungen weiterhin gesperrt. Der Grund hier sind die Brückenschäden und der Blick noch in die Schweiz. A2 Luzern Richtung Gotthard. Vor dem Gotthardtunnel 5 Kilometer Stau. Auch hier Blockabfertigung. Es dauert hier fast eine Stunde länger. Alle Verkehrsinfos auch nochmal zum Nachlesen. 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
0: Schönen guten Morgen. In vielen Orten wird heute Fronleichnam gefeiert. Im Fernsehen, da können wir live dabei sein. Gleich ab 10, da gibt es im Ersten den Fronleichnamsgottesdienst. Live aus der Ortenau, aus Oberkirch. Unter anderem mit der Landjugend, die einen bunten, großen Blumenteppich zu Fronleichnam heute gelegt hat. Das Ganze in einer knappen halben Stunde im Ersten. Und mehr zu Fronleichnam, was dahinter steckt, besprechen wir gleich mit einem Experten.

0: schönen Feiertagmorgen. Hier ist SWR 1. Heute an Fronleichnam, da ziehen Katholiken durch geschmückte Straßen. Teilweise gibt es Blumenteppiche. Oft begleiten auch Musikvereine die Prozession. Das ist ein großer Feiertag. Ich habe mit Professor Manfred Becker-Huberti gesprochen, katholischer Brauchtumsforscher, über Fronleichnam. Gefeiert wird da heute ja das Versprechen Jesu durch die Feier der Eucharistie mit Brot und Wein unter den Gläubigen zu sein. Und diese Gegenwart wird heute besonders zelebriert. Trotzdem, Fronleichnam fällt ja gerade so im Vergleich zu Weihnachten und Ostern immer so ein bisschen hinten runter. Manfred Becker-Huberti erklärt sich das so.
1: Nun, Fronleichnam hat keinen kommerziellen Aspekt. Da ist es nicht mit Schenken verbunden. Man muss keine Blumen kaufen und man muss keine Süßigkeiten verteilen. Es ist kein feierliches Essen irgendwo vorgesehen. Das heißt, dieses Fronleichnam ist etwas dürr hinsichtlich so seiner Emotionalität. Und dementsprechend ist es auch nicht derartig verwachsen mit den Emotionen der Menschen.
0: Stattdessen gibt es Blumenteppiche, geschmückte Straßen, die sehen wir jetzt an Fronleichnam ganz oft. Welche Bräuche und Traditionen gibt es sonst noch rund um diesen Tag?
1: Es gibt einige. Das ist also durchaus damit verbunden, dass an diesem Tag zum Beispiel Maien aufgestellt werden. Maien sind Birken und Birkenzweige. Wenn ich an Fronleichnam in meiner Kinderzeit denke, dann rieche ich diese frischen Birken automatisch, weil die links und rechts vom Prozessionsweg standen und einen ganz besonderen Geruch abgaben. Die Blumenteppiche, die sind relativ selten geworden und man macht das auch heute oft nicht mehr mit Blumenblättern, sondern man macht es mit gefärbten Holzschnitzeln. Sie sollen eben das Paradies symbolisieren. Der Blumenteppich, das ist der Boden des Paradieses. Übernommen ist dieser Brauch aus römischer Zeit. Und das, was noch hinzugehört, das sind zum Beispiel 4 Altäre, an denen die Prozession Station macht. Es gehört auch dazu, dass es nicht nur eine Prozession über die Erde gibt, sondern es gibt natürlich auch Schiffsprozessionen, die dann zum Beispiel über den Rhein fahren. Aber es gibt auch welche, die durchaus über andere Flüsse oder Seen fahren.
0: Wer heute an Fronleichnam die festlichen Prozessionen sieht, der merkt relativ schnell, das ist eine typisch katholische Tradition. Warum feiern evangelische Christen und Christinnen Fronleichnam eigentlich nicht?
1: Von den Anfängen her ist die Fronleichnamsprozession deshalb katholisch gewesen, weil Martin Luther sich dagegen entschieden hat. Er war der Auffassung, das sei nicht in der Bibel begründet und dementsprechend hielt er nichts von diesem Fest und er hielt auch nichts von Prozessionen. Und dementsprechend wurde Abstand genommen. Und früher war das eine Zeit, um sich so richtig schön fies zu zeigen. Wenn die Katholiken mit der Prozession einherzogen, dann waren die Protestanten damit beschäftigt, ihre Felder zu düngen. Und umgekehrt an evangelischen Feiertagen wie Karfreitag war dann die Katholiken dabei, ihre Häuser zu weißen. Und die Protestanten rümpften die Nase und waren sauer, weil das halt eben ein Affront war. Das ist Gott sei Dank vorbei. Es gibt inzwischen sogar Bereiche, wo die Protestanten ein Stück bei der Prozession mitgehen und wo man dann zum Schluss gemeinsam miteinander feiert. Also es ist heute kein Kampfgebiet mehr.
0: Hat man dann doch noch zueinander gefunden. Professor Manfred Becker-Huberti ist das, katholischer Brauchtumsforscher über den heutigen Feiertag Fronleichnam.
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0: Schönen guten Morgen mit SWR 1, was hinter Fronleichnam steckt über den Feiertag heute. Da haben wir schon einiges dazu gehört an diesem Feiertagmorgen. Wichtiger Feiertag in der katholischen Kirche. Im Mittelpunkt stehen auch die Hostien als Symbol für die Gegenwart von Jesu. Hergestellt werden Hostien in Klöstern oder auch in Bäckereien, die sich genau darauf spezialisiert haben. Zum Beispiel in der Hostienbäckerei Klump in Ochsenhausen im Kreis Biberach. SWR1-Reporter Johannes Riedl hat hier vorbeigeschaut.
1: Es zischt in der Backstube, wenn der dünne Teig in die Backeisen fließt. Die ähneln Waffeleisen. Im Deckel sind Motive eingraviert, die sich beim Backen in die Grundplatten prägen. Kruzifix, Lamm oder das Alpha und das Omega, Symbole des Göttlichen. Aus den gestapelten großen Grundplatten werden dann die Hostien auf Größe eines 2-Euro-Stückes gestanzt und anschließend verpackt. Handarbeit von A bis Z für bis zu 150.000 Hostien pro Tag. Dazu braucht es eine Zulassung der Diözese, denn die katholische Kirche hat ein Reinheitsgebot für Hostien. Geschäftsführer Ralf Klump.
2: Das sieht so aus, dass die Hostie an sich als gültige Materie nur aus Weizenmehl und Wasser hergestellt werden darf. Die glutenfreien, da nehmen wir Weizenstärke. Das heißt, der Glutengehalt ist so minimal, dass Gläubige, die eine Unverträglichkeit haben und eine Allergie, auch zur Kommunion gehen können.
1: Die meisten Hostien bleiben in Europa. Ein kleiner Teil geht nach Australien, Südafrika und in die USA. Die Hauptabnehmer kommen aus Deutschland, den Benelux-Staaten, Skandinavien, Österreich, der Schweiz und Italien. In den Vatikan liefert er nicht. Der Kirchenstaat backt selbst. Unterscheiden sich eigentlich katholische und evangelische Hostien?
2: Evangelische Hostien hört sich gut an. Nein, die unterscheiden sich überhaupt nicht. Die sind also genau auch nach katholischer Vorschrift gebacken. Und die haben eigentlich den Vorteil durch das Reinheitsgebot, dass da keine Zusätze drin sind und in dem Fall dann genauso gut fürs Abendmahl zu nehmen sind.
1: Ganz ökumenisch die Hostien aus Ochsenhausen. Ralf Klump spürt am Absatz, dass die Kirchen durch Mitgliederschwund weniger Hostien brauchen. Andererseits gibt es fürs fünfköpfige Team und ihn Stoßzeiten.
2: Also immer vor den Hochfesten, den katholischen Weihnachten, Ostern, Pfingsten und zuletzt jetzt in Fronleichnam und dann wird es bei uns auch wieder ruhiger.
1: Ralf Klump leitet den Betrieb in dritter Generation. Hatte der Großvater mit Nudeln angefangen und später auch Hüllen für Tabletten aus einem speziellen Teig gefertigt, hat sein Vater vor gut 60 Jahren auf die Produktion von Hostien gesetzt. Auf Anregung des damaligen Stadtdekans von Ochsenhausen. Klump ist praktizierender Katholik. Die Arbeit erfülle ihn, sagt er. Und sogar die Reste, die beim Stanzen der Hostien abfallen, erfüllen einen guten Zweck.
2: Ausschuss ist eigentlich nichts, weil es ja als Tierfutter rausgeht. Das macht ungefähr ein Drittel des ganzen Materials aus.
1: Welche Tiere freuen sich über die Reste der Hostien?
2: Ja, alle möglichen, also vom Hasen bis zu Kühen.
1: Nach dem Motto, Hostien für Schöpfung und Geschöpfe.
0: Hostien stehen heute an Fronleichnam im Mittelpunkt in vielen katholischen Gemeinden. Gebacken werden viel davon in der Hostienbäckerei Klump in Ochsenhausen in Oberschwaben.
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kurz vor 10. Das heißt, viele sitzen gerade beim Frühstück oder sind unterwegs zu einem Ausflug. Habt einen schönen Tag, macht was draus. Das war SWR 1, der Feiertagmorgen mit Sebastian Frisch

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1: Um 10 Uhr mit Lisa Kuppa. An der deutschen UN-Abstimmungsniederlage gibt es Kritik. Die Bodenseeregion ist bei deutschen Urlaubern beliebt. Das Wetter: Wolkenschauer, Gewitter und zwischendurch sonnige Phasen bis 22 Grad. Deutschlands Bewerbung auf einen vorübergehenden Sitz im UN-Sicherheitsrat ist gescheitert. Jetzt gibt es Kritik an der Außenpolitik der Bundesregierung, sowohl aus der Opposition als auch aus den Regierungsparteien. Sie bezieht sich vor allem auf die deutsche Nahostpolitik. Aus Berlin, Georg Schwarte.
2: Der außenpolitische Sprecher der SPD-Bundestagsfraktion Ahmetovic sagt, wer den Anspruch erhebe, Hüter der regelbasierten Ordnung zu sein, dürfe beim Völkerrecht keinen doppelten Maßstab anlegen. Aus der Opposition gibt es scharfe Kritik, auch am außenpolitischen Kurs der Bundesregierung. Das passiere, wenn man das Völkerrecht schreddert, sagt der Co-Vorsitzende der Linkspartei Jan van Aken in der ARD. Die außenpolitische Sprecherin der Grünen Bundestagsfraktion Deborah Düringen sagte dem ARD-Hauptstadtstudio, die Bundesregierung habe das Völkerrecht zu oft nur dann verteidigt, wenn es bequem gewesen sei.
1: An deutschen Schulen soll nach dem Willen der SPD der Katastrophen- und Zivilschutz unterrichtet werden. Das hat Bundestagsfraktionsvize Limbacher der Rheinischen Post gesagt. Das Bewusstsein von Schülern für bestimmte Lagen müsse geschärft werden. Außerdem könnten sie dadurch für das Ehrenamt begeistert werden. Auch Innenminister Dobrindt von der CSU hatte sich schon dafür ausgesprochen, den Umgang mit der zivilen Verteidigung in den Lehrplan aufzunehmen. Menschenrechtler warnen wenige Tage vor Beginn der Fußball-WM in Nordamerika vor einem Klima der Angst während des Turniers. Die Organisation Sport and Rights Alliance hat deshalb einen Brief mit Forderungen an FIFA-Präsident Infantino geschickt. Darüber berichtet Uli Schäfer.
3: Die FIFA solle demnach die öffentliche Zusage bei der US-Regierung einholen, dass sie während der WM auf Maßnahmen zur Durchsetzung des Einwanderungsrechts durch die Behörde ICE verzichtet. Zudem sollen alle Teams, Fans und Medienvertreter gleichberechtigt und ohne Diskriminierung Zugang zum Turnier erhalten. Außerdem soll es ein öffentliches Bekenntnis zur Pressefreiheit geben und eine Richtlinie, die Kinder davor schützt, bei dem Turnier von ihren Eltern getrennt zu werden, beispielsweise bei einem Zugriff der Einwanderungsbehörde.
1: Die Bodenseeregion gehört zu Deutschlands beliebtesten Ferienzielen. Das zeigt zumindest eine Auswertung des Buchungsportals Airbnb. Unter den 15 am meisten nachgefragten Zielen sind gleich 4 Städte am Bodensee. Auf Platz 1 liegt Lindau, kurz dahinter folgen Meersburg, Überlingen und Friedrichshafen. Im weiteren Umkreis haben es auch Kempten und Oberstdorf unter die Top 15 geschafft. Die Ostsee ist mit 3 Zielen vertreten, die Nordsee mit 2. Und noch die Zeit. Es ist 10.03 Uhr.
4: Es war ins Baden-Württemberg Verkehrsservice. Glücklicherweise, ich wollte gerade sagen, nicht so viel los, aber naja, irgendwie kommt dann doch was zusammen. Wir starten auf der A7 Ulm Richtung Füssen zwischen Nesselwang und Grenztunnel Füssen. 5 Kilometer Stau, Verzögerung hier bis zu einer Viertelstunde. A8 Stuttgart Richtung München zwischen Eichelberg und Tunnel Grübingen. 5 Kilometer stockender Verkehr, Verzögerung bis zu 20 Minuten. A8 Stuttgart Richtung München zwischen Märklingen und Ulm Ost. 4 Kilometer stockender Verkehr, hier dauert es auch bis zu 20 Minuten länger. Service Schweiz A2 Luzern Richtung Gotthard. Zwischen Amstieg und Göschenen 5 Kilometer Stau, dauert hier bis zu 50 Minuten länger. Und dann noch B79 Füssen Richtung Reute. Zwischen Grenztunnel Füssen und Reute Nord, Stau mit Verzögerung bis zu 30 Minuten. Also wenn man nach Österreich will, dauert es nicht ganz so lange, als wenn man in der Schweiz unterwegs ist, haben wir festgestellt. Egal, wo ihr unterwegs seid heute, kommt auf jeden Fall gut und sicher an euer Ziel. 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Man guckt raus und denkt, och, ist ja so grau, da geht auch so ein Wind, ist vielleicht ein bisschen kühler. Nee, so richtig kühl ist es nicht. Es ist schon wieder so ein bisschen drückend eher. Also es gibt Wolken, es gibt ein bisschen Regen und die Temperaturen, die liegen heute zwischen 16 Grad im Nordschwarzwald bis 22 Grad in der Bodenseeregion. Im Moment sieht so aus. Albstadt bedeckt 14 Grad, Heidenheim bewölkt 17 und Isny im Allgäu meldet bewölkt 15 Grad. Heute Nachmittag gibt es dann allerdings mehr Regen. Vor allem in Nordbaden gibt es zum Teil kräftige Gewitter und dann wird es auch sehr windig. In der kommenden Nacht ist es auch zum Teil regnerisch. Es wird aber dann im Laufe der der Nacht auch trockener. 12 bis 7 Grad haben wir dann noch. Morgen ist wechselhaft im Tagesverlauf, also auch immer wieder ein bisschen Regen. 16 bis 22 Grad und das Wochenende wird nochmal wieder ein bisschen wärmer und es bleibt immer so ein bisschen spannend. Also man könnte auch sagen, wechselhaft.
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4: Im Studio Stefanie Anhalt. Guten Morgen. Ja, der ganze Tag. Also bis heute Abend, 20 Uhr, bis der Musikclub Rock übernimmt, sind wir hier die 90er und feiern die rauf und runter. Und es war ja ein wildes Jahrzehnt, ein buntes Jahrzehnt mit allen möglichen Musikrichtungen. Ja, und die feiern wir eben. Vielleicht ja auch mit euren Erinnerungen. 30 Jahre ist das her, hatten wir 96, ne? Verrückt, so schnell vergeht die Zeit. Ich hoffe, ihr habt Spaß dran. Ich freue mich drauf.

0: TLC natürlich.
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0: Den ganzen Tag bis 20 Uhr feiern wir hier die 90er an Frohen Leichnam. Und wir gucken mal kurz zurück aufs Pfingstwochenende. Da war er gerade in Stuttgart beim SWR Sommerfestival, hat 30 Jahre Hip-Hop aus Stuttgart gefeiert, Jan Delay. Und das war eine Mega-Party. Neben Jan Delay waren Materia da, das Bo, Max Herre natürlich und als Überraschungsgast Michi Beck von den Fantastischen Vier, hat damit Clouseau zusammengesungen. Und die Fantas, die findet der Hamburger Jung Jan Delay auch ziemlich cool.
2: Rap-mäßig ging in den 90ern sehr, sehr viel. Auch geile Sachen. Also wenn man mal jetzt auf Deutschland geht, Fantas, ne? Kommen ja hier auch aus der Ecke. Tag am Meer finde ich geil. Es gibt ein paar Fantas-Songs, die ich sehr gerne mag. Picknicker mag ich auch. Nee, die haben schon ein paar coole Songs.
0: Ja, Jan, wir haben noch ein paar mehr coole Songs von den Fantas. Wir hören nämlich aus dem Jahr 1995 den Song Populär. Und da waren die Fantas schon echte Stars.

lustiges Lied auf den Lippen. Fury in the Slaughterhouse aus Hannover. Heute im Musikclub 90er. Und wenn man in den 90ern ins Kino ging, dann bekam man Filme zu sehen wie Edward mit den Scherenhänden, war damals ganz groß, ja, Johnny Depp noch ganz jung. Aber auch so Filme wie Schindlers Liste oder Das Schweigen der Lämmer. Und auch der Disney-Konzern war sehr fleißig mit seinen Animationsfilmen. Die Schöne und das Biest, Der König der Löwen oder auch Mulan und Tarzan. Und einer, der da auch sehr aktiv war in Sachen Filmmusik, war Phil Collins. Und wir hören aus Tarzan Two Hearts. Phil Collins im Musikclub 90er XXL in SWR1 Baden-Württemberg an Fronleichnam.

0: Curtis Stigers in SWR1 Baden-Württemberg im Musikclub 90er XXL. Und Curtis Stigers arbeitet übrigens super zusammen. Sie harmonieren fantastisch, die SWR Big Band und er. Wenn die auf Tour sind, wenn man sich das angucken kann, unbedingt machen. Ein echtes Erlebnis. Aber jetzt müssen wir auf die Straße. SWR1 Baden-Württemberg, aktueller Verkehrsservice. Vorsicht heißt es auf der A5 Basel Richtung Karlsruhe zwischen Freiburg Süd und Freiburg Mitte. Hier liegt ein Plastikteil auf der Fahrbahn. Dann die Staus. A7 Ulm Richtung Füssen zwischen Nersingen und Dreikettistetten gab es einen Unfall mit mehreren Fahrzeugen. 4 Kilometer Stau. Über den Standstreifen ist der passierbar, Verzögerung aber bis zu 20 Minuten. Dann A7 Ulm Richtung Füssen zwischen Reinhardshoftunnel und Grenztunnel Füssen. 4 Kilometer Stau, Verzögerung hier bis zu 20 Minuten. A8 Stuttgart Richtung München zwischen Eichelberg und Tunnel Grübingen. 6 Kilometer stockender Verkehr, auch hier dauert es bis zu 20 Minuten länger. Dann der Blick in die Schweiz. A2 Luzern Richtung Gotthard zwischen Erstfeld und Göschenen. 7 Kilometer stockender Verkehr. 7 Kilometer Stau, stockender Verkehr wäre ja okay. Verzögerung bis zu 1 Stunde und 10 Minuten. Tut mir wirklich leid. Empfohlene Alternativroute via A13 San Bernardino-Tunnel. Das war's für den Moment. Alle Verkehrsinfos für euch jederzeit auch in der SWR1. 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Das Wetter in Baden-Württemberg, das ist eher grau. Es ist gar nicht so wirklich kalt, aber es kann heute auch noch ordentlich gewittern. Aber schauen wir im Moment auf die Werte, die wir haben. Schorndorf bedeckt 20 Grad, Mannheim bewölkt ebenfalls 20 und Lörrach bedeckter Himmel 18 Grad. Es gibt ab und zu ein bisschen Regen, heute Nachmittag sogar mehr davon, dann kann es auch wieder gewittern. Die Höchstwerte heute zwischen 16 Grad im Nordschwarzwald bis 22 werden es in der Bodenseeregion. Morgen kriegen wir so einen Wechsel von Sonne und Wolken, auch ein bisschen Regen. Bei 16 bis 22 Grad.
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0: Im Studio ist Stefanie Anhalt und ich merke schon, der Musikclub XXL, der 90er, der wird überall gehört. Rüdiger Bischoff aus Hirschberg hat uns geschrieben, wir sind zurzeit kurz vor dem Polarkreis unterwegs und hören SWR1 und den Wetterbericht und hier im Moment dasselbe Wetter wie zu Hause. Grüße ins Ländle. Hat er noch ein Bild geschickt, man sieht Wasser, man sieht Berge, man sieht Sonne und man sieht ein paar Wolken. Es sieht traumhaft aus. Und das ist das Tolle. Radio kann man einfach mal mitnehmen.
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Kein Musikclub 90er ohne Britney Spears, das geht ja gar nicht. SWR1 Baden-Württemberg ist hier und wir feiern die 90er von 10 bis 20 Uhr. Also ein XXL ist an dieser Stelle, wie ich finde, nicht übertrieben. Und da sind wir quasi schon beim nächsten XXL, denn wir hören jetzt gleich den Pur Party Mix. Und da sind ja so viele Hits von dieser Band drin, das fasst man ja gar nicht. Also die haben ja auch so viele. Und neulich erst ist Hartmut Engler mit dem Bundesverdienstkreuz ausgezeichnet worden für sein Engagement für die deutsche Sprache, für sein Engagement in Sachen Inklusion. Denn sie haben ja das Lied mit Rüdi, mein Freund Rüdi. Und was sehr berührend war, Rüdi war auch dabei, als Hartmut Engler diese Auszeichnung bekommen hat. Und es war einfach schön, das mit anzusehen. Die sind beide, würde ich sagen, im Laufe der Jahre und Jahrzehnte gut gealtert, sozusagen an dieser Stelle. Also es ist nicht despektierlich gemeint. Ich meine, man hat das ja auch schon mal thematisiert im Song, ne? Ein graues Haar, man muss den Realitäten manchmal ins Auge sehen. Und wer die 90er heute feiert und da womöglich Teenie war, ist jetzt auch 30 Jahre älter. Und da macht sich das ein oder andere graue Haar eingeschlichen haben. Aber jetzt erstmal in SWR1 Baden-Württemberg, der Partymix und Pur.

0: SWR1 Baden-Württemberg, der Musikclub 90er XXL-Ausgabe. Gerade eben hatten wir Pur aus Bietigheim-Bissingen, also Musik aus Baden-Württemberg. Und hier Liquido kam aus Sinsheim und Umgebung. Narkotik, ja, ihr Riesenhit. Was ist eigentlich aus Liquido geworden? SWR1-Kollege Adrian Beric, der weiß das.
1: Vier Jungs damals, kurz aufgedröselt, Wolle Meier, das war der Drummer. Der hat gar nichts mehr mit Musik zu tun. Der arbeitet als Sozialpädagoge in Baden-Württemberg. Stefan Schulte war der Bassist. Der ist heute Professor Schulte. Ja, ja. Der lehrt in München und forscht in Stuttgart, also gleich an zwei Unis. Tim, damals Gitarre und Gesang, der ist noch in Sinsheim. Der leitet da ein Tonstudio. Ja, und dann ist da noch der Wolfgang Schrödel, Gesang und Keyboard. Er hat Narkotik geschrieben. Der lebt heute in Berlin und 8 Millionen Mal hat sich das Lied verkauft. Da ist viel Geld reingekommen wegen der Autorenrechte. Und in einem Interview hat er mal gesagt, da kommt immer noch viel Geld rein wegen der Tantiemen. Zitat von ihm, ich mach mein Independent-Zeug, kommerziell völlig uninteressant, aber dass ich das machen kann wegen der Tantiemen, dafür bin ich sehr dankbar. Dem geht's finanziell also ziemlich gut heute.
0: Ja, und wir sind auch dankbar für diesen einen Hit, denn es gibt keine Party, auf der nicht gespielt wird, egal ob 90er oder absolut im Hier und Jetzt. Ja. SWR1 Baden-Württemberg feiert aber heute die 90er mit der Musikclub XXL und zwar bis 20 Uhr.

0: Natürlich kein Musikclub 90er XXL ohne Boygroups, ist ja wohl klar. SWR 1 Baden-Württemberg hier, deshalb gibt's auch in der nächsten Stunde gleich zwei davon hintereinander, E17 und NSYNC, aber auch ein bisschen Bon Jovi und Destiny's Child. Könnt ihr euch schon mal drauf freuen und bis zu den Nachrichten hin, Samba.
1: Samba!
0: De Janeiro.

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1: Um 11 Uhr mit Lisa Kupper. Katastrophenschutz soll nach dem Willen der SPD an Schulen unterrichtet werden. Menschenrechtler fordern Gleichberechtigung bei der Fußball-Weltmeisterschaft. Das Wetter, Wolkenschauer, Gewitter und zwischendurch sonnige Phasen bis 22 Grad. Die SPD will den Katastrophenschutz und den Zivilschutz künftig im Schulunterricht verankern. Das hat Bundestagsfraktionsvize Limbacher der Rheinischen Post gesagt. Aus Berlin, Chris Berdrow.
2: Geht es nach dem Willen der SPD, dann beschäftigen sich die Schüler neben Mathe, Deutsch oder Sport künftig auch mit der Frage, wie man sich bei Überschwemmungen oder anderen Katastrophen richtig verhält. Fraktionsvize Esra Limbacher sagte der Zeitung, ein solches Unterrichtsangebot könne Begeisterung für ehrenamtliches Engagement wecken und gleichzeitig die Resilienz, also die Widerstandsfähigkeit der Gesellschaft erhöhen. Bundesinnenminister Alexander Dobrindt hatte sich kürzlich bei der Vorstellung seiner Zivilschutzpläne dafür ausgesprochen, die zivile Verteidigung in den Lehrplan aufzunehmen.
1: Nach der deutschen Niederlage bei der Abstimmung über einen vorübergehenden Platz im Weltsicherheitsrat gibt es Kritik. Sowohl aus der Opposition als auch aus der schwarz-roten Regierungskoalition. Die Opposition kritisiert vor allem die deutsche Außenpolitik. Die außenpolitische Sprecherin der Grünen, Düring, sagt, die Bundesregierung habe das Völkerrecht zu oft nur dann verteidigt, wenn es bequem gewesen sei. Der AfD-Politiker Frohnmeier findet, dass Merz als Außenkanzler gescheitert ist. Kurz nach der Einigung auf die Umsetzung einer Waffenruhe im Libanon haben libanesische Medien erneut israelische Angriffe gemeldet. Dabei habe es mindestens ein Todesopfer gegeben. Israel und der Libanon hatten gestern darüber verhandelt, wie eine Waffenruhe umgesetzt werden könnte. Es sollten dabei zunächst bestimmte Zonen unter Kontrolle der libanesischen Armee geschaffen werden, steht in einer gemeinsamen Erklärung. Die libanesische Hisbollah-Miliz, die nicht an den Verhandlungen teilnimmt, erkennt die Abmachungen nicht an. Menschenrechtler warnen wenige Tage vor Beginn der Fußball-WM unter anderem in den USA vor einem Klima der Angst. Die Organisation Sport and Rights Alliance hat deshalb einen Brief an FIFA-Präsident Infantino geschickt. Günter Laubis berichtet.
3: Die Menschenrechtler fordern, dass alle Teams, Fans und Medienvertreter gleichberechtigt und ohne Diskriminierung Zugang zum Turnier erhalten. Aktuell gibt es Einreiseeinschränkungen für Menschen aus mehreren WM-Teilnehmerländern. Unter anderem musste die Schweizer Nationalmannschaft ohne ihren Stürmer Brel Embolo zur WM fliegen. Embolo ist wegen Beleidigung aus dem Jahr 2018 verurteilt worden. Auch das iranische Fußballteam hat weiter keine Einreiseerlaubnis für die USA zur WM. Keiner der Spieler oder aus dem Betreuerteam hat bisher ein Visum bekommen.
1: Und noch die Zeit. Es ist 11.03 Uhr.
4: SWR 1 Baden-Württemberg, der Blick auf die Straßen. Wir starten auf der A5 Frankfurt Richtung Karlsruhe zwischen Darmstadt, Eberstadt und Zwingenberg. 3 Kilometer Stau, Verzögerung bis zu einer Viertelstunde. A67 Darmstadt Richtung Mannheim. Zwischen Funkstadt und Lorsch gab es einen Unfall. 3 Kilometer stockender Verkehr hier. A7 Ulm Richtung Füssen zwischen Nersingen und Dreikirchtistetten. Unfall gleich mit mehreren Fahrzeugen. 6 Kilometer Stau. Da kommt man am Standstreifen dran vorbei. Verzögerung hier bis zu 30 Minuten. Dann A7 Ulm Richtung Füssen zwischen Reinerzhoftunnel und Grenztunnel Füssen. 4 Kilometer Stau. Verzögerung bis zu 20 Minuten. A8 Stuttgart Richtung Karlsruhe zwischen Heimsheim und Pforzheim Nord. 7 Kilometer stockender Verkehr. Auch hier 20 Minuten plus. A8 Stuttgart Richtung München zwischen Eichelberg und Tunnel Grübingen, 6 Kilometer stockend, 20 Minuten dauert es auch hier länger. Und dann noch der Blick in die Schweiz, A2 Luzern Richtung Gotthard, zwischen Erstfeld und Göschenen, 8 Kilometer Stau auf mehreren Abschnitten, Verzögerung bis zu einer Stunde und 20 Minuten. Unsere empfohlene Alternativroute via A13 San Bernardino Tunnel. Wo es auch hingeht für euch heute Vormittag, kommt gut und sicher an und alle Infos zum Nachlesen jederzeit in der SWR1 App. Es ist eher grau draußen und dann denkt man, ach, es ist irgendwie kühl, weil es geht auch so ein leichter Wind. Man ist nicht sicher, regnet es schon, regnet es noch nicht. Der Regen kommt, so viel sei versprochen. Zum Teil in Nordbaden, später auch einzelne kräftige Gewitter. Die Höchstwerte heute zwischen 16 Grad im Nordschwarzwald bis 22 werden es in der Bodenseeregion. Aber es ist nicht wirklich kalt, es ist eher schon wieder so ein bisschen dämpfig. Reutlingen bedeckt 18 Grad, Konstanz bedeckt 16 und Neckargemünd meldet bewölkten Himmel bei 20 Grad. Schauen wir auf morgen. Freitag, man muss ja immer ein bisschen aufpassen, dass man nicht durcheinander kommt mit diesen Feiertagen, da kriegen wir so einen Wechsel von Sonne und Wolken. Es kann auch wieder nass werden. Die Temperaturen wie heute 16 bis 22 Grad und das Wochenende dann etwas wärmer, aber immer noch leicht wechselhaft.
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4: Im Studio Stefanie Anhalt, guten Morgen. Ja, und auch Susi schreibt, guten Morgen, wie cool ist das denn? 90er Tag am Feiertag, ich feier's und tanze beim Wäsche zusammenlegen und putzen und bin ganz zurückversetzt in alte Zeiten. Grüße von Susi aus Dettingen. Bei Chris und Olaf sieht das ein bisschen anders aus, die müssen nämlich arbeiten. Sie grüßen aus Hessen, aus Fulda, aus dem Treffpunkt Hessen. Also was auch immer ihr heute macht, wir sind bei euch mit den 90ern bis 20 Uhr.
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0: Frauenpower mit Destiny's Child. Boogaboo in SWR 1 Baden-Württemberg.
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0: 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XXL meinen wir ernst, ne? Wir feiern die 90er heute bis 20 Uhr seit 10 und in diese Zeit fallen natürlich auch all die Boygroups. Backstreet Boys haben wir vorher schon gehört, NSYNC, die New Kids on the Block und natürlich Take That. Und als deren Trennung 1996 bekannt wurde, als sie gesagt haben, okay, das war's jetzt, wir trennen uns, da war das ein Riesendrama für die Fans und es wurde da zu ungewöhnlichen Maßnahmen gegriffen.
2: Die Berliner Senatsverwaltung für Jugend und Familie reagierte mit einer eiligst eingerichteten Notrufsäule vom Dienst.
3: Da fehlt was, wenn Robbie weg ist.
4: Also der Spinner an der Bind.
5: Nur Robbie war halt so lustig, der hat halt den Clown gespielt und ohne ihn ist Take That halt nicht mehr Take That.
0: Ja, 30 Jahre ist das her, aber es gab ja dann eine Wiedervereinigung. Okay, dann haben wir gesagt, das war schön, aber jetzt machen wir wieder jeder selber für sich weiter. Robbie Williams ist ja gerade auf Tour, eben solo, sehr erfolgreich, immer noch. Und den Clown gibt er immer noch, ein super Entertainer. Und dann waren da noch E17. Das war, hat man so gesagt, eine Art rauere Version von Take That. Bisschen mehr mit diesem Böse-Jungs-Image unterwegs. Die schrieben den Großteil ihrer Hits auch selbst, waren ein bisschen experimentierfreudiger schon, mischten schon Hip-Hop unter ihre Songs. Und ich glaube, erfolgreichster Song ihrer Karriere war Stay Another Day. Der klingt immer so ein bisschen nach Weihnachten. Wir hören jetzt aber House of Love von E17 und danach, wie gesagt, wir feiern die Boybands jetzt hintereinander weg noch NSYNC in SWR 1 Baden-Württemberg.

NSYNC in SWR1 Baden-Württemberg am Musikclub 90er in der XXL-Variante. Ja, 30 Jahre ist es her, hatten wir 96, da waren wir schon über die Hälfte dieses Jahrzehnts drüber. Und was aber in jedem Jahrzehnt und das schon seit vielen Jahrzehnten läuft, sonntagsmittags, heute ist ja Donnerstag, auch wenn das ein freier Tag ist, aber sonntags, 11.30 Uhr. Die Sendung mit der Maus. Kult, ja. Das ist wahrscheinlich einer der wenigen Augenblicke, wo Eltern sagen, können wir Fernsehen gucken, liebe Kinder? Weil das war dann vielleicht eher so ein Vorwand. Sie wollten es gucken und mussten die Kinder vorschieben. Also ich, oder anders gesagt, es hatten alle was davon. Weil die Maus ist einfach großartig. Und dann war es eigentlich nur eine Frage der Zeit, bis es dann auch einen Song, einen Maus-Song dann gab. Und Stefan Raab hat sich irgendwann gesagt, ich mach's jetzt, ja. Und deshalb hören wir jetzt auch Astrein 90er. Stefan Raab und hier kommt die Maus in SWR1 Baden-Württemberg.

0: Punch.
1: Die Bloodhound Gang, All Along Comes Mary. Und das war ja auch ein großartiger Film, ne? Verrückt nach Mary. Ach, das war auch herrlich. Kann man auch immer wieder angucken. Und SWR1 Hörer Tobias schreibt aus Günzburg und er sagt, 90er Tag gefällt mir total gut, vor allen Dingen die rockigeren Sachen. Lieber Tobias, da warst du mit der Bloodhound Gang, glaube ich, jetzt sehr gut bedient. Es ist mittlerweile 11:30. Wir schauen auf die Straßen A5 Frankfurt Richtung Karlsruhe zwischen Darmstadt-Eberstadt und Seeheim-Jugenheim. Hier gibt es 3 Kilometer stockenden Verkehr. A67 Darmstadt Richtung Mannheim zwischen Darmstädter Kreuz und Lorsch 8 Kilometer streckenweise stockender Verkehr auch hier. A7 Ulm Richtung Füssen zwischen Nersingen und Dreikettistetten Unfall mit mehreren Fahrzeugen. 7 Kilometer Stau streckenweise Verzögerung. Streckenweise Stauverzögerung bis zu 30 Minuten. Die Polizei regelt den Verkehr. Die linke Spur ist hier gesperrt. Dann A8 Stuttgart Richtung Karlsruhe zwischen Heimsheim und Pforzheim Nord. Baustelle 8 Kilometer stockender Verkehr. Verzögerung bis zu 30 Minuten. Und in der Gegenrichtung zwischen Pforzheim West und Pforzheim Ost. Baustelle 6 Kilometer stockend. Verzögerung hier bis zu 20 Minuten. A8 Stuttgart Richtung München zwischen Eichelberg und dem Tunnel Gröbingen. 6 Kilometer stockender Verkehr. Verzögerung bis zu 20 Minuten auch hier. Und dann noch wieder der Blick in die Schweiz, A2 Luzern Richtung Gotthard zwischen Erstfeld und Göschenen. 8 Kilometer Stau auf mehreren Abschnitten, Verzögerung bis zu 1 Stunde und 20 Minuten. Unsere empfohlene Alternativroute via A13 nimmt den San Bernardino-Tunnel. Wo es hingeht für euch, kommt gut und sicher an. Alle Infos zu den Straßen, auch kleineren Strecken und Behinderungen, jederzeit in der SWR1-App. Es ist vielerorts grau, eher bedeckter Himmel und bewölkt. Sonne, nö, eher nicht so. Und es kann gegen später dann auch regnen und zum Teil ganz kräftig sogar, vor allen Dingen in Nordbaden, aber das erst gegen später. Die Temperaturen liegen heute zwischen 16 und 22 Grad, je nach Region. Im Moment sieht es so aus, kalt bedeckt 19 Grad, Leutkirch bedeckt 17 und in Schwäbisch Hall auch da Wolken am Himmel bei 20 Grad. Kommende Nacht kriegen wir 12 bis 7 Grad, morgen ist es wechselhaft, meistens Sonne und Wolken, bisschen Regen ist dabei bei ähnlichen Temperaturen wie heute, also auch 16 bis 22 Grad. Das Wochenende wird noch ein bisschen wärmer und dann wechselt es nicht mehr ganz so viel hin und her zwischen Regen, Sonne und Wolken.
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1: Stefanie Anhalt im Studio. Ich grüße euch da draußen. Was macht ihr eigentlich heute so? Heute ist Fronleichnam, heute ist frei. Vielleicht habt ihr auch morgen den Brückentag. Oder weil ihr den Musikclub 90er hört, ja, XXL und denkt, 90er, was habe ich da eigentlich gemacht? Wo war ich denn da? Vielleicht Interrail gemacht oder viel ins Kino gegangen oder eben auf Raves sich rumgetrieben und so. All das gibt es ja, ne? Hat Daniel Sachse zum Beispiel geschrieben. Er macht das bis heute, geht gerne auf Raves und grüßt aus Filderstadt. Nachher haben wir noch ein bisschen Fatboy Slim. Vielleicht würde dir das sehr gut gefallen. Kleine Ankündigung schon mal. Aerosmith und Garbage warten auch noch im Musikclub 90er XXL heute bis 20 Uhr.
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Aerosmith, Living on the Edge. Um 10 Minuten nach 11:30 SWR1-Hörer Michael aus Laufen, der freut sich. Wow, 90er, wie toll ist das denn? Ja, also prima. Freut mich, wenn es euch gefällt. Und ich hatte ja Fatboy Slim versprochen. Und Fatboy Slim war ja, also oder heißt eigentlich in echt, Norman Cook, ja, DJ. Und was hat der für eine Wandlung durchgemacht? Der war bei den House Martins früher und dann wurde er zu einem der angesagtesten DJs, was für ein Wort, überhaupt. Und sein ehemaliger Bandkumpel Paul Heaton, also bei den House Martins, der hat dann wiederum The Beautiful House gegründet und die klang dann schon eher immer noch so nach House Martins. Aber Fatboy Slim mit Praise You war natürlich eine ganz andere Nummer nochmal in den 90ern. Da muss man jetzt einfach, ich glaube, tanzen. Egal welche Uhrzeit, egal welcher Tag, es geht nicht anders.

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1: Gerade gehört Garbage mit der schottischen Sängerin Shirley Manson und Push It. Total angesagt in den 90ern. Die haben dann auch für den Bond-Film Die Welt ist nicht genug, der 1999 erschien, die Filmmusik gemacht. Pierce Brosnan hat mitgespielt, also Bond noch, und Sophie Marceau, und sie war die Böse. Man wollte es ja gar nicht glauben, aber genau so war es, ja. Und da haben Garbage tatsächlich auch einen Bond-Song gemacht, aber jetzt sind sie auch auf Tour, sie kommen Ende des Monats sogar nach Mainz, also ins Nachbarland, nach Rheinland-Pfalz, aber so weit ist das ja auch nicht. Wer Lust hat, sie live zu erleben, da geht das dann. Die 90er, total abwechslungsreich in Sachen Musik. Grunge hatten wir eben, die Boybands, die Girlgroups. Und dann gab es da noch Dr. Renz, König Boris und Björn Beton. Ja, fettes Brot, lustige Band, witzige Texte. Und auf einmal waren wir doch alle ein bisschen nordisch by nature. Jo, Möwen. Nice. Oh, Urlaub. Genießen wir es in SWR 1 Baden-Württemberg.

0: Wir haben soeben die 3 Minuten 30 Schallgrenze erreicht. An dieser Stelle blenden wir den Titel für Sie aus.
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0: Die Damn Yankees und High Enough.
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0: Und wenn wir XXL sagen, dann meinen wir auch XXL. Tatsächlich bis 20 Uhr und ihr hört uns in unterschiedlichen Lebenslagen und aus allen Ecken sozusagen auch noch. Muss ich dahinter schieben. Sozusagen habe ich jetzt oft gesagt, ne? Das war das dritte Mal. Mhm. Mike hat uns geschrieben, der grüßt vom Stau auf der A7 bei Hannover. Er ist Richtung Norden unterwegs und er ist ein Kind der 90er. Und er hat einen Urlaub an der Ostsee vor sich. Er fährt nämlich jetzt nach Kiel. Er meint, 8-stündige Urlaubsfahrt. Jo, das zieht sich da hoch. Die A7 ist auch eine einzige Baustelle. Er grüßt das Töchterchen Zoe und seine verliebte Feli auf dem Rücksitz. Ich wünsche euch noch eine gute Fahrt. Wir machen weiter mit den 90ern.
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3: Um 12 Uhr mit Ute Weber. Guten Tag. Bundesgesundheitsministerin Warken hat einen Entwurf zur Pflegereform vorgelegt. In Göppingen hat das Staufer-Spektakel begonnen. Das Wetter, viele Wolken, immer öfter Regen, 16 bis 22 Grad. Bundesgesundheitsministerin Warken plant einen höheren Pflegebetrag für Kinderlose. Sie hat einen Reformentwurf vorgelegt, der mehreren Medien vorliegt. Daraus geht hervor, der Betrag soll um 0,1 Prozentpunkte steigen und dann auf insgesamt 0,7%. Aus der SWR-Nachrichtenredaktion berichtet Christian Kreuzer.
4: Außerdem ist demnach vorgesehen, die Beitragsbemessungsgrenze anzuheben. Und es soll schwieriger werden, in einen der 5 Pflegegrade eingestuft zu werden. Zudem ist laut der Berichte geplant, dass auch Beschäftigte in Minijobs in die Pflegeversicherung einzahlen. Das System aus gesetzlicher und privater Versicherung soll beibehalten werden. Mit der Reform will die CDU-Politikerin Beitragssteigerungen verhindern. Bislang rechnet Warken bei der Pflegeversicherung mit einem Defizit in zweistelliger Milliardenhöhe pro Jahr.
3: Die Leistungskürzungen in Deutschland für abgelehnte Asylbewerber verstoßen gegen EU-Recht. Das hat der Europäische Gerichtshof in Luxemburg entschieden. Grundlegende Leistungen wie Kleidung und Haushaltsprodukte dürften Asylbewerbern, für die ein anderes EU-Land zuständig ist, nicht gestrichen werden. Nach der derzeit geltenden EU-Aufnahmerichtlinie müssten die Mitgliedstaaten den Menschen einen so wörtlich angemessenen Lebensstandard gewährleisten. An deutschen Schulen sollen nach dem Willen der SPD der Katastrophen- und Zivilschutz unterrichtet werden. Das sagte der stellvertretende Fraktionsvorsitzende vom Bundestag, Limbacher, der Rheinischen Post. Das Bewusstsein von Schülern für bestimmte Lagen müsste verschärft werden. Außerdem können sie dadurch für das Ehrenamt begeistert werden. Im Wald bei Göppingen hat das mittelalterliche Staufer-Spektakel begonnen. Bis Sonntag gibt es unter anderem Ritterturniere, Handwerker, Artisten und Shows. Mehr dazu von Laura Grabowski.
5: Abends erleuchten Feuershows das Gelände. Im Ritterlager können sich Besucher und Schausteller an Marktständen und Zelten austauschen. Dort zeigen Steinmetze, Weber, Instrumentenbauer oder Seifensieder ihr Handwerk und historische Arbeitsweisen. Das Stauferspektakel wurde von Bürgern ins Leben gerufen, um die Geschichte der Region lebendig zu machen. Denn bei Göppingen liegt mit der Burg Hohenstaufen die Wiege des berühmten mittelalterlichen Adelsgeschlechts der Staufer.
3: Die Bodenseeregion gehört zu Deutschlands beliebtesten Ferienzielen. Das zeigt zumindest eine Auswertung des Buchungsportals Airbnb. Unter den 15 am meisten nachgefragten Zielen sind gleich 4 Städte am Bodensee. Auf Platz 1 liegt Lindau, kurz dahinter folgen Meersburg, danach Überlingen und Friedrichshafen. Im weiteren Umkreis haben es auch Kempten und Oberstdorf unter die Top 15 geschafft. Die Zeit 12.03 Uhr.
0: 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Es geht los auf der A5 Frankfurt Richtung Karlsruhe zwischen Darmstadt-Eberstedt und Seeheim-Jugenheim. 3 Kilometer stockender Verkehr. A5 Karlsruhe Richtung Basel zwischen 3 Karlsruhe und Rastatt Nord. 5 Kilometer Stau. Verzögerung hier bis zu 20 Minuten. A67 Darmstadt Richtung Mannheim zwischen Funkstadt und Gernsheim. 2 Kilometer Stau. Viertelstunde plus. A8 Stuttgart Richtung Karlsruhe zwischen Heimsheim und Pforzheim Ost. Baustelle 6 Kilometer stockender Verkehr. Verzögerung bis zu 20 Minuten und in der Gegenrichtung zwischen Pforzheim West und Pforzheim Ost 6 Kilometer streckenweise stockender Verkehr. Viertelstunde plus auch hier. A8 Stuttgart Richtung München zwischen Eichelberg und Mühlhausen 5 Kilometer stockend. 20 Minuten mehr einplanen an dieser Stelle. In Stuttgart ist die Solitude-Straße zwischen Gerlingen-Schillerhöhe und dem Abzweig nach Bergheim in beiden Richtungen wegen einer Veranstaltung sind bis ca. 21 Uhr gesperrt. Und dann haben wir noch unseren Service Schweiz, A2 Luzern Richtung Gotthard. Zwischen Erstfeld und Göschnen inzwischen 9 Kilometer Stau auf mehreren Abschnitten, Verzögerung bis zu 1 Stunde und 30 Minuten. Wir empfehlen, den San Bernardino zu nehmen, die A13. Wo es auch hingeht für euch, ich wünsche viel Geduld und vor allen Dingen gesundes und heiles Ankommen. Sonne ist heute eher Fehlanzeige, wenig davon unterwegs, im Moment auch noch wenig Regen, das wird später im Zweifelsfall noch mehr, da kann es zum Teil stark gewittern, zumindest in Nordbaden. Die Höchstwerte liegen heute zwischen 16 Grad im Nordschwarzwald bis 22 werden es in der Bodenseeregion. Im Moment nähern wir uns da an, Winnenden liegt zwar nicht am Bodensee, aber bedeckter Himmel und auch 20 Grad, Schramberg bedeckt 18 und in Schwetzingen Wolken am Himmel bei ebenfalls 20 Grad. Kommende Nacht wird es trockener, nach dem es erstmal ordentlich regnet. Die Tiefstwerte dann 12 bis 7 Grad. Morgen am Freitag kriegen wir so einen Wechsel aus Sonne und Wolken. Immer mal wieder ein bisschen Regen, aber auch wieder mild. 16 bis 22 Grad. Das Wochenende tut eine Schippe drauf, zumindest was die Temperaturen angeht. Und am Sonntag wird sowieso insgesamt freundlicher mit langen sonnigen Phasen.
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0: Im Studio Stefanie Anhalt. Hallo. Jetzt kann man ja guten Tag sagen, ne? Weil jetzt haben wir 12 Uhr mittags und Thomas Höfler aus Herrenzimmern schreibt: Servus Steffi, wetterbedingt höre ich die 90er-Show, mach nebenher Gulasch im Feuertopf. Gewürz mit selbst hergestelltem bekanntem Chili-Pulver. So kann ein Feiertag auch herrlich verlaufen. Er schickt ein Bild mit. Karotten sehe ich auch noch. Fleisch, alles im Feuertopf. Sieht lecker aus, Thomas. Ich habe ja, hier gibt's ja nichts, ne? Warmes. Aber ist vielleicht auch besser so. Ich habe was dabei, danke. Also, falls sich jetzt jemand Sorgen macht. Aber es freut mich zu hören, dass ihr Spaß dran habt. Schreibt mir gerne, schickt gerne auch Fotos. Was macht ihr heute? 0711 26 27 28 ist unsere Nummer. Ihr könnt natürlich auch die Sprachfunktion über die SWR1 App nehmen. Wir freuen uns über eure Geschichten. Und wir senden die 90er heute bis 20 Uhr.
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6: Ah, ein Stadtmensch. 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

0: Music war das. Take a look around, natürlich aus Mission Impossible 2 von Limp Bizkit. Natürlich, ne, weiß man ja. Nee, steht da drunter, muss ich sagen. Hätte ich nicht auswendig gewusst, aber es steht hinterm Titel. Man lässt uns Moderatoren nicht einfach so in der Luft hängen. Nee, nee, nee.
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0: Und natürlich beschäftigen wir uns im Vorfeld so einer Sendung auch mit dem, was da alles so los war, welche Trends es gab. Und wir haben ja schon gehört am Musikprogramm seit 10 Uhr, wie viel da drin ist. Ja, so Hip-Hop, natürlich Grunge, die rockigen Nummern, so ein Blödsinnskram wie Hier kommt die Maus oder Nordisch by Nature, solche Sachen. Und dann gab es auch diesen Trend, Klassik mit Hip-Hop zu mischen. Also Rock mit Orchester, okay, das ist irgendwie gefühlt normaler, ja, aber Orchester mit Hip-Hop, aber all diese Cross-Formate, die machen ja meist Laune und klingen dann irgendwie ganz besonders. Im Rock gibt's, wie gesagt, diese Kombi vermutlich häufiger als im Hip-Hop, aber es gibt sie. Dr. Dre hat's gemacht, die Fugees, aber auch der Wu-Tang Clan und Cypress Hill und 1997 auch Warren G, übrigens der Stiefbruder von Dr. Dre, mit der norwegischen Sängerin Sizzle, vereint in diesem Crossover-Projekt The Rhapsody. Und die haben sich Alexander Borodins Fürst Igor vorgenommen. Prince Igor heißt das dann. Hören wir jetzt.

0: gehört natürlich auch in die 90er, La Bouche und Sweet Dreams.
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0: Die Ausgabe bis 20 Uhr heute an Frohen Leichnam. Und da gehören auch die Toten Hosen dazu. Ja? Die machen sich ja jetzt vorm Acker. Trink aus, wir müssen gehen. Und sie meinen das wirklich wörtlich. Nach 44 Jahren gemeinsamer Bandgeschichte sind die Toten Hosen auf Abschiedstour. Sänger Campino ist ja auch nochmal Papa geworden. Der hat jetzt daheim zu tun. Also es hat halt alles so seine Zeit. Und weil es die Band schon so lange gibt, waren die natürlich eben auch schon in den 90ern da. Und zum ersten Mal fanden sie sich auf Platz 1 der deutschen Albumcharts wieder mit dem Album Auf dem Kreuzzug ins Glück. Und wir hören einen Song, der auch da drauf ist, auf diesem Album. Freuen uns, oder wahrscheinlich freuen sich alle, die ein Ticket bekommen haben für diese Abschiedstournee, dass sie nochmal unterwegs sind und ordentlich Tschüss sagen. Aber wir hören sie jetzt aus den 90ern. Hier sind all die ganzen Jahre die Toten Hosen in SWR 1 Baden-Württemberg.

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1: Der Kiss-Song Tarkan und Simarik in SWR 1 Baden-Württemberg. Wir schauen auf die Straßen und da gibt es erstmal eine Gefahrenstelle. Vorsicht auf der A8 München Richtung Stuttgart zwischen Märklingen und Hohenstadt. Hier liegt ein Seitenspiegel auf der Fahrbahn, da schön vorsichtig fahren. Kommen wir zu den Staus. A5 Frankfurt Richtung Basel zwischen Karlsruhe Mitte und Rastatt Nord. Streckenweise stockender Verkehr. Verzögerung bis zu 20 Minuten. A67 Darmstadt Richtung Mannheim zwischen Darmstädter Kreuz und Pfungstadt 3 Kilometer stockend. A8 Stuttgart Richtung Karlsruhe zwischen Pforzheim Süd und Pforzheim Ost. Baustelle 4 Kilometer streckenweise stockender Verkehr und in der Gegenrichtung zwischen Pforzheim West und Pforzheim Ost 5 Kilometer streckenweise stockender Verkehr. Hier dauert es eine Viertelstunde länger. Dann A8 Stuttgart Richtung München zwischen Eichelberg und Mühlhausen, 3 Kilometer streckenweise stockend. In Stuttgart ist die Solitude-Straße zwischen Gerlingen-Schillerhöhe und dem Abzweig nach Bergheim in beiden Richtungen wegen einer Veranstaltung bis ca. 21 Uhr gesperrt. Und dann noch unser Service Schweiz, A2 Luzern Richtung Gotthard zwischen Erstfeld und Göschnen, 8 Kilometer Stau inzwischen auf mehreren Abschnitten. Verzögerung bis zu einer Stunde und 20 Minuten. Wir empfehlen die Alternativroute über die A13 San Bernardino-Tunnel. Das war's für den Moment. Ihr könnt diese Infos immer ganz entspannt nachlesen in der SWR 1 App. Wo es hingeht für euch, gute und sichere Fahrt.
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1: Mit Stefanie Anhalt im Studio und wir feiern die 90er mit all seiner oder ihrer, die 90er mit all der Vielfalt, die dieses Jahrzehnt hervorgebracht hat. Ja? Wenn man mal nicht mehr weiter weiß, einfach nur mal kurz zurückspulen. Bitte schneiden, bitte schneiden. In der nächsten halben Stunde könnt ihr euch freuen auf Nirvana, auf ein bisschen Musik von Los Del Rio, ihr wisst schon, Macarena. Und wir starten mit dem Prinzen in dieser halben Stunde. Ich wünsche einen schönen Donnerstagmittag.
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1: An diesem Donnerstag an frohen Leichnam. Und ihr seid offensichtlich in Teilen unterwegs. Lisa hat uns nämlich geschrieben, sie schreibt, mein Freund Bastian und ich sind auf dem Weg von Augsburg nach Köln und hören euren genialen 90er-Mix schon seit Stunden. Danke, dass ihr unsere 6-stündige Fahrt zu einer, Achtung jetzt kommt, riesigen 90er-Party macht. So vergeht die Zeit wie im Flug. Schönen Nachmittag an alle. Ja, das ist natürlich toll. Also wenn wir die richtige Einstimmung dafür sind, dann freut uns das natürlich auf jeden Fall. Habt ganz viel Spaß. Günther, schickt Bilder vom Essen. Also ich hatte ja vorher gesagt, es gibt hier schon ein Bild vom feurigen Gulasch und Günther schickt mir ein Bild von Kirschtomaten und diesen ganz dünnen Spaghetti, Capellini. Ich glaube, die muss man nur 3 Minuten kochen. Sieht auch sehr lecker aus. Günther, guten Appetit, aber das Bild ist jetzt schon ein bisschen her, so 20 Minuten. Wahrscheinlich gab es die jetzt schon. Also ich hoffe, sie waren lecker. Und Peter schreibt, wir verbringen den Feiertag an der sonnigen Costa Brava bei 30 Grad. Grüße Monika und Peter. Bitte sehr, jeder so, wie er mag und kann. Auf jeden Fall haben wir jetzt Duran Duran. Ja, bewegte Bandgeschichte. Es ging los 1978. Dann ging es aber auch schon gleich durch die Decke Anfang der 80er. Simon Le Bon wurde Sänger und das Debütalbum Duran Duran erschien. Und ein gleichnamiges Album erschien dann nochmal. Und zwar 1993. Das Wedding-Album. Wegen der alten Hochzeitsbilder auf dem Cover. Und das sind tatsächlich die Eltern der damaligen Bandmitglieder Simon Le Bon, Nick Rhodes, John Taylor und Warren Cucurullo. Und das Album war so eine Art Comeback. Ja, weil gab es so ein bisschen Durchhänger und so, aber dann waren sie wieder da. Am 26. Juni sind sie übrigens in der Stuttgarter Schleierhalle, präsentiert von SWR1 Baden-Württemberg. Gibt noch ein paar Tickets, wenn wir euch Lust drauf machen können. Wir sind Duran Duran mit Come On Down im Musikclub 90er X.

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Das ist ja so 90er, oder? Das ist einer der Hymnen. Nirvana Smells Like Teen Spirit. Wir feiern die 90er heute bis 20 Uhr, der Musikclub 90er XXL. Heute an Frohnleichnam. Manfred hat uns Bilder ins Studio geschickt. Die Blumenteppiche aus Ladenburg zur Frohnleichnamsprozession. Ja, das ist wirklich toll, was da aus Blumen gemacht wird. Ganz tolle Bilder, viel mit christlichen Motiven. Also vielen Dank, Manfred, dafür und genießt diesen Tag. Und es ist ja nicht so, dass überall heute Feiertag wäre. Ja, man sieht das auch am Fernsehprogramm. Das läuft ganz normal durch. Das ist hier nicht irgendwie Feiertagsprogramm. Nein, nur wir hier in Baden-Württemberg, in Bayern, in Hessen, in Nordrhein-Westfalen, in Rheinland-Pfalz und im Saarland ist Feiertag. Und ich komme hier ursprünglich aus Nordrhein-Westfalen. Und das war der Tag, an dem ganz viele Menschen aus Nordrhein-Westfalen rüber nach Niedersachsen gefahren sind. Zumindest wenn man aus dem Norden Nordrhein-Westfalens kam, um da einkaufen zu gehen. Ja. Kann man ja auch sonst nicht. Also nutzt man den Feiertag und geht rüber und kauft ein. Also von daher allen anderen, die da heute arbeiten müssen, also sorry, wa? Wir haben

Feiertag heute hier in Baden-Württemberg. Und wir haben die Gelegenheit genutzt zu sagen, den stopfen wir uns voll mit 90er-Musik. Wir wühlen in unseren Erinnerungen, freuen uns über dieses Jahrzehnt, weil das so wunderbar bunt war. Und Jens fragt, hallo Steffi, kam eigentlich schon was von Depeche Mode aus den 90ern? Grüße von Jens aus dem Schönbuch. Lieber Jens, lass mich kurz nachgucken. Ich raschel hier mit meinen Blättern. Gedulde dich ein wenig. Nach 13 Uhr kann ich dir versprechen, gibt es Depeche Mode. Und bis dahin können wir alle noch mal ein bisschen diesen Tanz üben. Macarena, Los Del Rio. Und es ist ein bisschen wie Hitparade. Denn danach kommt God is a DJ von Faith.

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1: Um 13 Uhr mit Ute Weber. Guten Tag. Bundesgesundheitsministerin Warken hat einen Entwurf zur Pflegereform vorgelegt. Auf der Iffesheimer Pferderennbahn hat das Frühjahrsmeeting begonnen. Das Wetter, viele Wolken, immer öfter Regen, 16 bis 22 Grad. Bundesgesundheitsministerin Warken hat in Berlin offiziell ihren Gesetzesentwurf zur Pflegereform vorgelegt. Geplant sind demnach unter anderem höhere Beiträge für Kinderlose und Gutverdiener, aber auch zusätzliche Abgaben für Arbeitgeber. Weitere Infos dazu von Isabel Karas.
2: Nach den Reformplänen von Bundesgesundheitsministerin Warken von der CDU sollen unter anderem die Kriterien für die Einstufung in Pflegegrade neu gefasst werden. Auch die Rentenansprüche pflegender Angehöriger würden nach den Plänen geringer ausfallen. Zur Gegenfinanzierung setzt Warken auf zusätzliche Einnahmen. So sollen Gutverdiener durch eine höhere Beitragsbemessungsgrenze stärker belastet werden. Kinderlose sollen einen höheren Zuschlag zahlen. Ohne die Reform würde nach Berechnungen des Ministeriums allein im kommenden Jahr ein Defizit von rund 7,6 Milliarden Euro drohen.
1: Bundesinnenminister Dobrindt will an den Grenzkontrollen im Schengen-Raum festhalten. Das sagte er beim Treffen der EU-Innenminister in Luxemburg. Die Maßnahmen der vergangenen Monate seien wirkungsvoll gewesen und deswegen weiterhin notwendig, so der CSU-Politiker. Insgesamt 9 Länder des Schengen-Raumes nehmen noch Kontrollen an ihren Grenzen zu anderen Schengen-Ländern vor, darunter Deutschland, Österreich und die Niederlande. Der tödliche Zwischenfall bei einem Schießtraining der Spezialeinheit der Bundespolizei GSG 9 bei Putlos in Schleswig-Holstein ist durch vertauschte Munition verursacht worden. Das haben die Ermittler mitgeteilt. Ein Beamter der GSG 9 habe vermutlich beim Laden einer Waffe Übungspatronen mit scharfer Munition verwechselt, teilten Polizei und Staatsanwaltschaft in Lübeck mit. Gegen ihn werde nun wegen fahrlässiger Tötung ermittelt. Auf der Galopprennbahn in Iffesheim hat das traditionelle Frühjahrsmeeting begonnen. An 3 Tagen stehen insgesamt 27 Rennen auf dem Programm. SWR-Reporter Patrick Neumann.
3: Sportlicher Höhepunkt des Frühjahrsmeetings ist der große Preis von Tattersalz am Sonntag. Allein dieses Rennen ist mit 70.000 Euro dotiert. An Preisgeldern werden am Donnerstag, Samstag und Sonntag insgesamt rund 627.000 Euro ausgeschüttet. Am rennfreien Freitag veranstaltet die Baden-Badener Auktionsgesellschaft BBAG die traditionelle Rennpferde-Frühjahrsauktion. Die findet seit 30 Jahren zum ersten Mal wegen steigender Kosten ausschließlich online statt. Das Frühjahrsmeeting in Iffesheim wird von einem umfangreichen Rahmenprogramm für die ganze Familie begleitet.
1: Fußball-Bundesligist Bayer Leverkusen trennt sich von Trainer Kasper Juhlmann. Das berichten mehrere Medien. Neuer Trainer sei der Spanier Carlos Martinez Novel. Er trainierte bisher den französischen Erstligisten Toulouse. Die Zeit 13.03 Uhr.
4: SWR 1 Baden-Württemberg mit dem Blick auf die Straßen. Und da heißt es erstmal Vorsicht auf der A6 Mannheim Richtung Heilbronn zwischen Firnheimer Kreuz und Kreuz Mannheim. Hier liegt ein LKW-Radkasten auf der mittleren Spur. Da bitte gut aufpassen, denn die sind ja nicht wirklich klein. Dann A5 Frankfurt Richtung Basel zwischen Karlsruhe Mitte und Rastatt Nord. Streckenweise stockender Verkehr, Verzögerung bis zu 20 Minuten. A8 Karlsruhe Richtung Stuttgart zwischen Pforzheim West und Pforzheim Ost. 5 Kilometer streckenweise stockender Verkehr, Verzögerung bis zu einer Viertelstunde. Und in der Gegenrichtung zwischen Pforzheim Süd und Pforzheim Ost, Baustelle hier 2 Kilometer stockend. Die B312 Biberach Richtung Bergheim ist zwischen Edenbachen und dem Abzweig nach Eichenberg wegen einer Unfallaufnahme gesperrt. In Stuttgart ist die Solitüdstraße zwischen Gerlingen-Schillerhöhe und dem Abzweig nach Bergheim in beiden Richtungen wegen einer Veranstaltung bis ca. 21 Uhr gesperrt. Dann noch der Blick in die Schweiz, A2 Luzern Richtung Gotthard. Zwischen Erstfeld und Göschnen 8 Kilometer Stau auf mehreren Abschnitten, Verzögerung bis zu einer Stunde und 20 Minuten. Nehmt am besten die A13, den San Bernardino-Tunnel als Alternative. Und nochmal Schweiz, A2, A3 Luzern Richtung Basel zwischen Pratteln und Basel-Badischer Bahnhof. Stau mit Verzögerung bis zu einer Viertelstunde. Das war's für den Moment. Könnt ihr alles nochmal entspannt nachlesen, auch die kleineren Behinderungen in der SWR1-App. Jetzt aber erstmal gutes und sicheres Ankommen. Viele Wolken am Himmel, ein bisschen Sonne ist auch unterwegs, aber ist heute eher die Seltenheit. In Nordbaden gibt es dann auch die ersten einzelnen Gewitter. Die Höchstwerte liegen heute zwischen 16 und 22 Grad. Schauen wir auf die aktuellen Daten. Schorndorf bedeckt 21, Baden-Baden bewölkt ebenfalls 21 Grad und in Pfullendorf Wolken am Himmel bei 18 Grad. Kommende Nacht sinken die Werte auf 12 bis 7 Grad, kann erstmal regnen, dann wird es wieder trockener. Morgen kriegen wir so einen Wechsel aus Sonne und Wolken, morgen am Freitag nochmal zur Erinnerung. Kann auch ein bisschen regnen, aber es bleibt mild mit 16 bis 22 Grad. Das Wochenende wird sogar etwas wärmer, vor allen Dingen am Sonntag freundlicher mit langen sonnigen Phasen. Freibad. Klingt so zumindest.
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4: Mit Stefanie Anhalt. Hallo. Na, muss man nochmal ausnutzen. Sonntag ist ja dann so gesehen auch der letzte Ferientag, denn wir haben ja noch Pfingstferien in Baden-Württemberg. Und ihr seid voll dabei, das freut mich sehr. Alex aus Böblingen schreibt, danke für die tolle 90er-Musik, laufe mit meinem Hund tanzend im Wald spazieren. Super, Lexi und Bärbel aus Böblingen. Also, ja, also bei God is a DJ ging es wahrscheinlich richtig flott, haben wir ja vor den Nachrichten gespielt. Und da hat auch Georgios geschrieben aus Schorndorf, boah, toll, God is a DJ. Da war ich beim Bizarre-Festival und habe auf der Landebahn des Militärflughafens Weeze getanzt. Dann kam Korn und Guano Apes. Super. Guano Apes, ja, wenn ich mich ja so recht erinnere, kommen die heute auch noch. Also, wir haben ja noch ein bisschen. Bis 20 Uhr.

0: 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Wir gucken kurz auf die Straße. Vorsicht heißt es auf der A5 Basel Richtung Karlsruhe. Zwischen Baden-Baden und Rastatt Süd. Hier liegt eine Holzlatte auf der Fahrbahn. Da bitte ganz besonders vorsichtig fahren. Wir feiern heute die 90er. Das ist natürlich die Musik. Vorher haben wir schon mal einen kleinen Ausflug in Richtung Kino gemacht, geschaut, was da so lief. Hatten Musik aus Tarzan, aus dem Zeichentrickfilm. Und dann gab es ja noch die ganzen Serien. Ja, Friends, Seinfeld, die X-Files, also Akte X, Twin Peaks war natürlich noch ganz vorne mit dabei. Die Simpsons kamen auf und Alarm für Cobra 11 war natürlich auch noch da. Und Baywatch und, ich gestehe, eine meiner absoluten Lieblingsserien, Ally McBeal, Anwaltskanzlei, Callister Flockhart als Ally McBeal, immer in Love mit Billy, aber das wurde ja nix. Die Unisex-Toilette und das singende Baby, computeranimiert und dann noch Elaine als Sekretärin. Also dieser ganze Haufen bunt gemischt, es war großartig. Die beiden ungleichen Partner und, ja. Das lief von 1979 bis 2002. Sogar Jon Bon Jovi hat eine Zeit lang mitgespielt, der wollte dann das Herz von Ally erobern. Es hat so semi-gut geklappt. Und am Ende fanden die sich immer in der Bar wieder mit der Musik von Wanda Shepherd und immer so ein bisschen verzweifelt, die Ally.
1: Eigentlich gefällt mir dieser Zustand, diese Suche. Genau darin liegt der Spaß. Je schlechter es einem geht, umso mehr gibt es, worauf man sich freuen kann. Wer hätte das gedacht? Es geht mir richtig gut. Ich hab's bloß nicht gemerkt.
0: Ja, man hat's halt nicht gemerkt, ne? Also es kam immer dienstags abends. Wie gesagt, ich hab's geliebt. Großartige Serie. Geht euch ja vielleicht auch so. Das ist eine ganz andere, wo ihr sagt, da kam ich nicht drum rum. Das musste ich gucken. Schreibt sie mir gerne. 0711 26 27 28. Könnt auch gerne anrufen. Ist die gleiche Nummer. Oder ihr schickt einfach über die SWR1 App eine Sprachnachricht. Das ist Musik von Soraya. Stay a while in SWR1 Baden-Württemberg.

Oh, die gehen in jedem Jahrzehnt, oder? Depeche Mode, It's No Good. Fast 6 Minuten lang der Song. Ich hatte euch ja gefragt, was ist eure Lieblingsserie gewesen in den 90ern damals? Bei mir war es ja Ally McBeal. Und Dubravka hat geschrieben, ich habe Ally McBeal auch geliebt. Dann waren da noch die Golden Girls und Nanny. Also auch das super. Uschi schreibt, meine Lieblingsserie, sie wohnt in Nagold, ist immer noch Friends. Okay, kann ich auch nachvollziehen. Auch sehr witzig. Und Melanie schreibt, bei unserer damaligen Clique war South Park. Mein damaliger Freund und heutiger Mann hatte Kenny sogar als Stofffigur. Ich fühle mich gerade wieder, als wäre ich 19. Leider bin ich jetzt 49. Ganz liebe Grüße und weiter so. Ja, Melanie, das ist so mit dem Älterwerden, ne? Aber nicht älter werden ist ja auch überhaupt gar nicht die Alternative. Der Musikclub 90er in der XXL-Ausgabe heute in SWR1 Baden-Württemberg. Manchmal kann man vor lauter Lachen nicht mehr sprechen. Sorry. Lass ich mal Ugly Kid Show hier übernehmen.

0: SWR1 Baden-Württemberg, aktueller Verkehrsservice A5 Karlsruhe Richtung Basel. Zwischen 3 Karlsruhe und Karlsruhe Süd stockt der Verkehr auf 4 Kilometer Länge. A8 Karlsruhe Richtung Stuttgart, zwischen Pforzheim West und Pforzheim Ost 4 Kilometer streckenweise stockender Verkehr. Und in der Gegenrichtung zwischen Pforzheim Süd und Pforzheim Ost Baustelle 2 Kilometer stockend. Die B312 Biberach Richtung Bergheim ist zwischen Edenbachen und dem Abzweig nach Eichenberg wegen einer Unfallaufnahme gesperrt. In Stuttgart ist die Solitudstraße zwischen Gerlingen-Schillerhöhe und dem Abzweig nach Bergheim in beiden Richtungen wegen einer Veranstaltung bis ca. 21 Uhr gesperrt. Dann unser Service Schweiz A2 Luzern Richtung Gotthard zwischen Erstfeld und Göschenen immer noch 8 Kilometer Stau auf mehreren Abschnitten. Verzögerung hier bis zu 1 Stunde und 20 Minuten. Die empfohlene Alternativroute geht über die A13 San Bernardino-Tunnel. Das war's für den Moment. Alle Verkehrsinfos wie immer zu jeder Zeit zum Nachlesen in der SWR1-App. Gutes Ankommen.
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0: Mit Stefanie Anhalt und was die Menschen, die SWR1-Hörerinnen und Hörer heute so machen. SWR1-Hörer Thomas sagt, ich bin hier beim Gewichtestemmen und das geht wie von allein bei dieser Musik. Edeltraut aus Volkertshausen, ich mache hier meine frohen Leichnamsbeschäftigung, ist heute Honigschleudern. Das geht bei den tollen Liedern der 90ern echt klasse. Ab und zu dance und singe ich mit. Boah, das ist doch schon ordentlich Honig. Wahnsinn. Also freut uns, wenn wir tatsächlich so unterstützend dabei sein können. Und wir machen das noch bis 20 Uhr. Versprochen.

0: SWR1 Baden-Württemberg, wilde Mischung, erst AC/DC, dann Eurodance mit Wakefield, ihr einziger Hit. Aber mit dem ist sie immer noch unterwegs auf 90er-Jahre-Revival-Shows. In echt heißt sie Sunny Charlotte Carlsson und kommt aus Dänemark. Und wir von SWR1 Baden-Württemberg, wir möchten ja doch gerade, dass ihr für die neue Hitparadenshow abstimmt, immer am letzten Samstag im Monat. So eine Mini-Hitparade. Beim letzten Mal hieß das Motto Viva la Vida. Jetzt sind es Fußballhits und da passt die Erinnerung von Hörer Peter perfekt ins Bild.
1: Hier ist der Peter in Dettingen am Aalbuch. Und wenn ihr mich fragt, was ich so in den 90ern gemacht habe, also wenn ich da genau jetzt diese 30 Jahre zurückgehe, da war ja auch ein großes Fußballturnier. Und zwar war ja damals die Europameisterschaft in England. Und Deutschland wurde Europameister mit dem berühmten Golden Goal von Oliver Bierhoff.
0: Genau. Ach, das war ein Zeichen, ja. Und das hier war Musik für ein Fußball-Event. Das war dann aber die Weltmeisterschaft 1998. Und da sind wir dann, obwohl wir Europameister waren, im Viertelfinale rausgeflogen, 3:0 gegen Kroatien geschafft. Aber der Song ist natürlich trotzdem gut. The Cup of Life, Ricky Martin, könnte es ja auch in die Top 10 schaffen bei unserer Hitparadenshow.

SWR1 Baden-Württemberg, Musikclub 90er XXL mit Journey When You Love a Woman. Kathi hat geschrieben und grüßt zusammen mit Siggi und schreibt, mein Mann und ich erwarten am heutigen Feiertag Besuch von unseren Freunden, die wir mit 4-Gänge-Spargel-Menü verwöhnen und Danke sagen möchten. Mit eurer musikalischen Unterstützung macht das Kochen doppelt so viel Spaß. Das freut uns. Vielleicht hilft Gary Barlow jetzt noch ein bisschen mit im Topf zu rühren. Ich hoffe, der Spargel ist schon geschält. Das finde ich das Unangenehmste daran. Hier ist er mit Love Won't Wait.

Snow und Informer. Wir machen gleich so weiter, damit wir im Rhythmus bleiben. Und sofort fühlt sich's wieder an. Wie Fußball, wie Fest, wie Disco. Gala, Freed from Desire, der Musikclub 90er XXL. Heute noch bis 20 Uhr in SWR1 Baden-Württemberg.

0: 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Nach 14 Uhr haben wir noch Veranstaltungstipps für euch, was ihr machen könnt. Morgen dann vielleicht über den Brückentag, übers lange Wochenende hinweg. Das alles, wie gesagt, nach 14 Uhr.
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2: Um 14 Uhr mit Ute Weber. Guten Tag. Gesundheitsministerin Warken will mit einer Pflegereform die Gesundheitskosten senken. In Tübingen beginnt gerade das traditionelle Stocherkahnrennen. Und das Wetter, viele Wolken, immer öfter Regen, 16 bis 22 Grad. Bundesgesundheitsministerin Warken von der CDU hat ihren Gesetzesentwurf für die Pflegereform offiziell vorgelegt. Geplant sind unter anderem höhere Beiträge für Kinderlos- und Gutverdiener, aber auch zusätzliche Abgaben für Arbeitgeber. Damit sollen die Ausgaben im Gesundheitssystem stabilisiert werden, sagte Warken in Berlin.
3: Wir wollen einen stärkeren Fokus auch auf Prävention legen, also die Vermeidung von Pflegebedürftigkeit, den Erhalt eines längeren, gesunden Lebens, also Prävention und Rehabilitation vor Pflege. Und wir wollen auch Angehörige entlasten und stärken und vor allem die Leistungsansprüche, die relativ komplex sind, jetzt vereinfachen.
2: Ohne die Reform gibt es laut Ministerium allein im kommenden Jahr ein Defizit von rund 7,6 Milliarden Euro. Die Leistungskürzungen in Deutschland für abgelehnte Asylbewerber verstoßen gegen EU-Recht. Das hat der Europäische Gerichtshof in Luxemburg entschieden. Grundlegende Leistungen wie Kleidung und Haushaltsprodukte dürften Asylbewerbern, für die ein anderes EU-Land zuständig ist, nicht gestrichen werden. Nach der derzeit geltenden EU-Aufnahmerichtlinie müssten die Mitgliedstaaten den Menschen einen so wörtlich angemessenen Lebensstandard gewährleisten. In Tübingen beginnt gerade das traditionelle Stocherkahnrennen. Dieses Jahr schon zum 70. Mal. Erwartet werden bis zu 15.000 Zuschauer. Der Startschuss fällt am Neckarsteg. SWR-Reporterin Judith Hüvelmeier.
4: Dann drängen sich mehr als 40 Kähne dicht an der Startlinie und warten auf das Signal. Wie jedes Jahr müssen die Kähne durchs berüchtigte Nadelöhr. Ziellinie ist unter der Alleenbrücke. Die ist aus Sicherheitsgründen für Zuschauer gesperrt. Sie soll laut Stadt nicht mit mehr als 6 Tonnen belastet werden. Für die Gewinner des Rennens gibt's ein Fass Bier. Die Verlierer müssen einen halben Liter Lebertran trinken. Kritik an der massiven Präsenz von Burschenschaften kommt vom sogenannten Flinterkahn, einem feministischen Protestkahn, der auch mitfährt.
2: Jeder zweite Haushalt in Deutschland hat inzwischen Zugang zu einem Glasfaseranschluss. Das hat das Bundesdigitalministerium mitgeteilt. Der Branchenverband VATM beschreibt die Lage aber trotzdem als angespannt. Denn obwohl die Kabel bei vielen vor der Haustüre liegen, würden nur etwa jeder Vierte einen entsprechenden Vertrag unterschreiben. Fußball-Bundesligist Bayer Leverkusen trennt sich von Trainer Kaspar Jüllmann. Das hat der Verein mitgeteilt. Neuer Trainer wird demnach der Spanier Carles Martinez Novell. Er trainierte bisher den französischen Erstligisten Toulouse. Novell erhält einen Vertrag bis zum Sommer 2028, 14:03 Uhr.
0: S1 Baden-Württemberg, aktueller Verkehrsservice A5 Karlsruhe Richtung Basel zwischen Dreieck Karlsruhe und Karlsruhe Süd stockt der Verkehr auf 4 Kilometer Länge. Die B312 Biberach Richtung Bergheim ist zwischen Edenbachen und dem Abzweig nach Eichenberg wegen einer Unfallaufnahme gesperrt. In Stuttgart ist die Solitude-Straße zwischen Gerlingen-Schillerhöhe und dem Abzweig nach Bergheim in beiden Richtungen wegen einer Veranstaltung bis ca. 21 Uhr gesperrt. Und dann noch unser Service Schweiz 2 Luzern Richtung Gotthard zwischen Ersfeld und Göschen. Hat sich leider nichts geändert. Immer noch 8 Kilometer Stau auf mehreren Abschnitten. Verzögerung bis zu 1 Stunde und 20 Minuten. Wir empfehlen, nehmt die A13 San Bernardino-Tunnel. Ansonsten gute und sichere Fahrt. Es gibt Regen in Waldshutingen, zumindest bei 21 Grad. Das fällt, glaube ich, fast noch unter warmem Sommerregen. In Niederstetten ist es bewölkt bei 21 Grad, in Albstadt bedeckter Himmel bei 18 Grad. 22 können es in der Bodenseeregion und auch so in der Kurpfalz werden und 16 im Nordschwarzwald. Und es kommt immer mehr Regen übers Land, auch dann heute Abend. Und in der Nacht lässt er dann nach. Die Temperaturen liegen dann zwischen 12 und 7 Grad. Morgen ist es wechselhaft. Wenig Regen, dafür mehr Sonne und Wolken bei 16 bis 22 Grad. Und dann am Wochenende noch mehr Sonne. Es wird wieder etwas wärmer und freundlicher. Und die Sonne ist dann auch ein bisschen länger da.
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0: Im Studio Stefanie Anhalt. Hallo. SWR 1. Ja, das macht richtig Spaß, ja. Und ich hatte euch ja noch gefragt, was waren eigentlich so eure Lieblingsserien? Und dann kamen einige, muss ich sagen. Und ich greife jetzt einfach mal nur zwei raus, die sich da auch einig waren. Emergency Room natürlich. Michi aus Ulm grüßt. Das war einfach toll. Lief von 94 bis 2009. Dann noch Medikopter 117, jedes Leben zählt, und Alarm für Cobra 11. Okay, Michi, ich denke, du hast es irgendwie mit Arztserien. Und Annette schreibt auch noch, ja logisch, Emergency Room. Zufällig damals den Pilotfilm gesehen und kleben geblieben. Mit dabei ein gewisser George Clooney. Ja, der macht auch schon lange Filme, Serien und so weiter. Und auch da war er schon einfach ein Schätzchen, ne? Kann man nicht anders sagen. Also, ich hoffe, ihr habt noch ein bisschen mehr Spaß an den 90ern. In der nächsten halben Stunde gibt's ein bisschen DJ Bobo, natürlich Snap, und wir freuen uns jetzt über Scatman.
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0: Die Flintstones war natürlich auch noch eine Serie in den 90ern. Und jetzt tut's mir leid für Didi. Also Didi hat geschrieben, schöne Grüße von der Insel Rügen. Und dann hat er noch ein Bild von sich und seinem Hund geschickt. Ganz süß. Ist das ein Rottweiler? Ich glaube fast so ganz hübsch schwarz mit so brauner Schnauze und so Augenbrauen und so. Und warum kann mir Didi da leid tun? Naja, weil die Veranstaltungstipps, die ich jetzt am Start habe, die gelten nicht für Rügen, ne? Sondern halt hier für Baden-Württemberg. Also Didi, hab's schön und jetzt erfährst du, was hier eigentlich alles so geht.
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0: Loslassen, tanzen, feiern, all das können wir beim Seefestival Radolfzell mit richtig guter Live-Musik. Morgen Abend zum Beispiel mit Reggae von Gentleman.

0: Samstagabend heizen dann Labras Banda auf Bayerisch ein. Also Blechblasmusik wie eine Abrissbirne von Labras Banda beim Seefestival Radolfzell. Das läuft seit gestern schon und geht noch bis Samstag. Ganz Rastatt ist eine große Bühne beim beliebten Straßenkunstfestival Tête-à-Tête. Darstellerinnen und Darsteller aus der ganzen Welt zeigen ihre Kunst und da gibt's wirklich an jeder Ecke was zu entdecken. Akrobatik ist dabei, Theater, Clownerie, Comedy, Musik und so weiter und so fort. Und das sind die Highlights von Katrin Bahr, künstlerische Co-Leiterin.
1: Ich freue mich sehr auf eine englische, reine Frauengruppe. Fünf Hochseilartistinnen, Daughters of the Wire nennen sie sich, die quasi mit unterschiedlichen aufgebauten Höhen von Hochseilen in der Lage sind, mit High Heels darüber zu stapfen. Im Abendprogramm würde ich jedem empfehlen, im Ehrenhof Beyond von der Compagnie Circumstances anzuschauen, was eine Fusion aus Tanz und Akrobatik ist.
0: Also lasst euch einfach ein bisschen treiben durch die barocke Kulisse von Rastatt mit einem pickepackevollen Kulturprogramm und das noch in toller Atmosphäre. Noch bis Sonntag dauert das Tête-à-Tête Straßenkunstfestival. Ab 12 machen immer die Essensstände auf. Zwischen 14 und 15 Uhr geht's täglich los mit den Shows. Jetzt machen wir noch einen Abstecher nach Baden-Baden zu einem eher gediegenen Konzert. Andreas Kümmert kommt mit Blues, Rock und Soul vorbei. Er singt aber nicht einfach auf einer normalen Bühne, nee, sondern unter den Arkaden der Trinkhalle. Also im prächtigen Bogengang außen am historischen Gebäude. Andreas Kümmert nicht mit großer Band, sondern als Akustikduo, voller Fokus auf seine Stimme und Leidenschaft. Heute Abend nicht in der Trinkhalle, aber an der Trinkhalle Baden-Baden. Falls das für euch nicht passt, im Juli kommt er auch nach Ulm, Freiburg und Nagold.
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0: Gerade hat er in Stuttgart begeistert DJ Bobo und Prey in SWR 1 Baden-Württemberg im Musikclub 90er XXL. Oliver Meyer aus Ulm hat geschrieben, vielen Dank für die super Musik. Wir sitzen in meiner WG für beatmete Menschen und sind nur am Tanzen und fühlen uns alle in unsere Jugend zurückversetzt. Ach, wie schön, dass ihr Spaß habt. Ich hoffe, es geht weiter so mit dem in die Jugend zurückversetzt werden. Warren G. und Nate Dogg haben wir noch und danach noch Snap und wir gönnen uns auch noch die Sisters of Mercy.
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Reine Tanzmusik oder Rhythm is a Dancer und Snap in SWR 1 Baden-Württemberg, der Musikclub 90er XXL. 90er XXL. Den ganzen Tag bis 20 Uhr. Und jetzt kommt ein Song. Also der erinnert mich schwer an meine Disco-Zeit. Ne? Ist ja nicht in den Club gegangen, man ist in der Disse gegangen. Und wenn der lief, brauchte man eigentlich ein bisschen Platz um sich rum. Also es ging dieser Vorwärts-Rückwärts-Schritt, ganz viel Bewegung mit den Armen, alles sehr finster. Und dann liefen sie. Und die laufen auch jetzt. Laut. Die Sisters of Mercy, Temple of Love.

0: Manchmal braucht es gar nicht viele Worte. Melanie schreibt, einfach nur geil, bin ich bei dir. 2:02. SWR1 Baden-Württemberg, aktueller Verkehrsservice A5 Karlsruhe Richtung Basel zwischen Ettlingen und Rastatt Nord stockt der Verkehr auf 4 Kilometer Länge. Die B312 Biberach Richtung Bergheim ist zwischen Edenbachen und dem Abzweig nach Eichenberg wegen einer Unfallaufnahme gesperrt. In Stuttgart ist die Solitude-Straße zwischen Gerlingen-Schillerhöhe und dem Abzweig nach Bergheim in beiden Richtungen wegen einer Veranstaltung bis ca. 21 Uhr gesperrt. Und dann noch Service Schweiz A2 Luzern Richtung Gotthard zwischen Erstfeld und Göschnen, 9 Kilometer Stau auf mehreren Abschnitten, Verzögerung bis zu 1 Stunde und 30 Minuten. Unsere empfohlene Alternativroute, die geht via A13 San Bernardino-Tunnel. Das war's jetzt aber. Könnt ihr alles immer noch mal jederzeit nachlesen in der SWR1 App. Und jetzt eine gute und sichere Fahrt euch.
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0: Im Studio ist Stefanie Anhalt und wir spielen heute bis 20 Uhr nur Musik aus den 90ern, aus diesem wirklich abwechslungsreichen Jahrzehnt. SWR1-Hörer Markus Wiest aus Steinbronn schreibt noch, es gibt ja Leute, die behaupten, die 90er seien nur Techno gewesen. Aber in eurer Playlist erkennt man doch deutlich, dass dieses Jahrzehnt musikalisch sehr vielseitig war. Ja, absolut, auch das ist richtig. Und in der nächsten halben Stunde verspreche ich euch Musik von den Manic Street Preachers, von Achim Reichel, ja, auch wieder ganz andere Richtung. Und wir starten mit dem wunderbaren Song Don't Let Go von En Vogue in diese

Ja, das geht nach vorne. Wer jetzt noch nicht wach war, ist es jetzt bestimmt, wenn man das Radio nicht ausgemacht hat. Also hier wurde es eher lauter, kann ich sagen. Die Guano Apes, Lord of the Boards, SWR1 Baden-Württemberg. Kurzer Blick auf die Straße. Vorsicht auf der A8 Stuttgart Richtung München zwischen Wendlingen und Kirchheim Tech Ost. Hier liegen Fahrzeugteile auf der Fahrbahn. So, es war ein abwechslungsreiches Jahrzehnt. Wir können es immer nur wieder feststellen. Da gab es dann auch so Songs, ja so Seemannssongs. Ja, ich meine, gibt's ja heute auch noch Santiago, die machen ja Santiano, die machen ja auch solche Sachen. Aber Achim Reichel, der war früher bei den Rattles, war mit den Rattles im Vorprogramm von den Beatles und den Stones. Und dieser Hit hier, der hier, Aloha Hea He, der ist sogar ein Hit in China gewesen, ja? Also rund um die Welt. Achim Reichel im Musikclub 90er XXL in SWR1 Baden-Württemberg.

Baden-Württemberg. Musikclub 90er XXL Renate schreibt, Guano Apes und meine Mittagsmüdigkeit ist weg. Grandios, danke dafür. Ja, machen wir doch mal weiter so, dass hier keiner müde wird an diesem Donnerstag.

0: Es war in Baden-Württemberg hier mit der Musikclub 90er in der XXL-Ausgabe und Manni hat uns angerufen.
1: Hallo SWR, ich höre mit Begeisterung eure Sendung, da ich die 90er Jahre nicht so ganz verfolgt habe. Es macht einfach nur Spaß, euch zuzuhören. Macht bitte weiter so.
0: Manni, so machen wir es auf jeden Fall. Versprochen bis 20 Uhr. Nur ich habe jetzt hier Schichtwechsel. Ich gebe den Stab quasi ab, den Staffelstab an Max Öhl. Aber auch der hat noch jede Menge größter Hits aus den 90ern im Gepäck. Ich wünsche euch noch einen schönen Tag, schönen frohen Leichnam und habt weiterhin Spaß mit den 90ern. Die Gypsy Kings sind noch da. Und dann haben wir noch ein bisschen Darude und Sandstorm. Ich hoffe, es gefällt euch. Tschüss.

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1: Um 15 Uhr mit Ute Weber. Guten Tag. Die libanesische Militärmiliz Hisbollah lehnt eine Waffenruhe mit Israel ab. In Ludwigsburg hat ein 10-Jähriger bei einer Autospritztour mehrere Fahrzeuge beschädigt. Das Wetter viele Wolken, immer öfter Regen, 16 bis 22 Grad. Die Hisbollah im Libanon lehnt wie erwartet die Bedingungen für eine Waffenruhe mit Israel ab. Das hat der Chef der Militärmiliz Qassim erklärt. Das in Washington ausgehandelte Abkommen diene der Zerstörung eines Teiles des libanesischen Volkes und der Unterwerfung des übrigen Teiles, so Qassim. Israel und der Libanon hatten sich gestern bei Gesprächen in Washington auf eine Waffenruhe geeinigt. Sie schränkten aber ein, dass die Umsetzung davon abhinge, ob die Hisbollah ihre Angriffe auf Israel vollständig einstelle. Bundesgesundheitsministerin Warken hat in Berlin offiziell ihren Gesetzesentwurf für die Pflegereform vorgestellt. Geplant sind demnach unter anderem höhere Beiträge für Kinderlose und Gutverdiener, aber auch zusätzliche Abgaben für Arbeitgeber. Weitere Infos dazu von Isabel Karas.
2: Nach den Reformplänen von Bundesgesundheitsministerin Warken von der CDU sollen unter anderem die Kriterien für die Einstufung in Pflegegrade neu gefasst werden. Auch die Rentenansprüche pflegender Angehöriger würden nach den Plänen geringer ausfallen. Zur Gegenfinanzierung setzt Warken auf zusätzliche Einnahmen. So sollen Gutverdiener durch eine höhere Beitragsbemessungsgrenze stärker belastet werden. Kinderlose sollen einen höheren Zuschlag zahlen. Ohne die Reform würde nach Berechnungen des Ministeriums allein im kommenden Jahr ein Defizit von rund 7,6 Milliarden Euro drohen.
1: Ein 10-Jähriger soll vergangene Nacht in Ludwigsburg eine Spritztour mit einem Auto unternommen haben. Dabei muss er wohl laut Polizei mehrere Fahrzeuge beschädigt haben. Katja Trautwein.
3: Der 10-Jährige war aus einer Wohngruppe in Ludwigsburg abgehauen und hat beim Ausparken vermutlich zwei stehende Autos touchiert, wie die Polizei mitgeteilt hat. Sie sei zuerst über die Unfallflucht informiert worden, dann hätten Zeugen eine Streife auf das Auto des 10-Jährigen hingewiesen. Der Junge sei nicht in der Lage gewesen zu bremsen, daher habe einer der Polizisten die Fahrertüre geöffnet und das rollende Auto angehalten. Der Junge wurde den Angaben nach unverletzt in seine Wohngruppe zurückgebracht. Der Schaden an den zwei geparkten Autos und dem Auto der Wohngruppe liege bei rund 9.000 Euro.
1: Die Landwirte in Frankreich müssen sich beim Düngen künftig einschränken. Wegen des bisher intensiven Einsatzes von Düngern sind die Menschen dort deutlich stärker mit Schwermetall Cadmium belastet als in anderen europäischen Ländern. Das soll sich jetzt ändern. Die Nationalversammlung hat beschlossen, den Cadmium-Höchstwert von 2030 an auf 20 Milligramm pro Kilo abzusenken. In der EU liegt er bei 60. Cadmium reichert sich in Getreide, Kartoffeln und Gemüse an. Mögliche Folgen sind Nierenschäden, Knochenschwäche und ein erhöhtes Krebsrisiko. Die Zeit 15:03 Uhr.
4: Der SW1 Baden-Württemberg Verkehrsservice, die B312 Biberach Richtung Bergheim zwischen Edenbachen und dem Abzug nach Eichenberg wegen eines Unfalls gesperrt. In Stuttgart weiter gesperrt wegen einer Veranstaltung, die Solitude-Straße zwischen Gerlingen-Schillerhöhe und dem Abzug nach Bergheim. In beiden Richtungen das Ganze bis ca. 21 Uhr heute Abend. Und Info aus der Schweiz, da ist viel los, A2 Luzern Richtung Gotthard. Zwischen Erstfeld und Göschne 9 Kilometer Stau auf mehreren Abschnitten. Es dauert fast 90 Minuten länger. Die Alternativroute, die A13 San Bernardino. Allen unterwegs, eine gute Fahrt. Das ist noch schön, das Wetter hier und da. Heddesbach, Rhein-Neckar-Kreis 18 Grad, 21 Grad im Alb-Donau-Kreis, in Nährenstetten und in Höfen an der Enz im Enzkreis 18 Grad. Es kommt jetzt aber immer mehr Regen runter, mal Schauer, mal Dauerregen im Norden des Landes, auch einzelne Gewitter mit stürmischen Böen. Insgesamt ziemlich windig, auf den Bergen sogar stürmisch möglich. Temperaturen heute Nachmittag 16 bis 22 Grad. Heute Nacht im Osten und Südosten länger nass, sonst beruhigt sich der Regen langsam und auch der Wind lässt nach. In der Nacht 7 bis 12 Grad. Morgen Freitag Brückentag, Mix aus Sonne und Wolken. Dann aber auch wieder Regen bis 22 Grad und dann wird es am Wochenende wieder wärmer. Besonders am Sonntag deutlich schöner mit viel Sonne.
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4: Ja, mit Max Öhl. Hallo. Und dann denkt ihr immer, ach Lehrer, die haben so viel frei und Ferien. Nee, die sitzen jetzt gerade da und sind fleißig. Marco aus Rheinstetten, wir grüßen dich. Er schreibt, hey, zum Glück gibt's euch. Ich bin gerade am Korrigieren von Deutschaufsätzen. Und der Rotstift fliegt nur so übers Papier. Ob es den Schülern nützen wird, sei mal dahingestellt. Er schreibt, sehr gute Musik auf jeden Fall, macht weiter so. Das machen wir, und zwar bis 20 Uhr. Musikclub 90er XXL. Und ich habe da mal was vorbereitet, was Basisdemokratisches. Was es ist, hören wir gleich nach. Haltet euch fest. Metallica, Enter Sandman. Und jetzt Coolio mit Too Hot.

0: Gerade noch vor, ich glaube, fast 70.000 in Berlin gespielt. Metallica aus dem Jahr 91, Exit Light, Enter Night. Natürlich Enter Sandman, und das schreibt die Heide. Wer braucht denn schon Rock am Ring, wenn bei euch so geile Musik läuft? So sehen wir das auch.
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0: Ja, die Demokratie, die lebt ja vom Mitmachen. Und heute Nachmittag seid ihr gefragt. Bis 20 Uhr ja noch. Der Musikclub 90er XXL. Und jetzt Trash oder Tränen. Es geht darum, ihr habt in der Hand zu wählen. Ja? Welchen Song sollen wir so kurz nach 3:30 spielen? Wir spielen das jetzt jede Stunde. Und ich brauche als Begründung eine kleine Story. Ich gebe euch zwei Songs zur Auswahl. Der eine, wir sagen es mal, wir bringen es auf den Punkt, eher trashig, wo man denkt, oh Gott, die 90er. Ich schäme mich, aber ich tanze heute dazu nach zwei Aperol. Und der andere, oh Gott, Herzschmerz aus den 90ern. Und ihr müsst schreiben, welchen ihr wollt. Und schreibt oder schickt am besten eine Sprachnachricht dazu, welchen der beiden ihr wollt und warum. An was erinnert euch einer der beiden und warum wollt ihr den deswegen nochmal hören? Zwei stehen zur Auswahl. Für jetzt gleich, kurz nach 3:30, haben wir einmal den Trash-Song. Ja. Aqua mit Barbie Girl. Haben sich vor kurzem aufgelöst, traurig nach 30 Jahren. Oder wollt ihr die Tränen aus den 90ern? Oh. Ja, der Standard-Gag ist natürlich immer, das Schiff geht am Ende unter, Spoiler. Wollt ihr Celine Dion, My Heart Will Go On? Was wollt ihr, Trash oder Tränen? Aqua mit Barbie Girl oder Celine Dion mit My Heart Will Go On? Und ich brauche eine Story dazu. Schickt diese als Sprachnachricht oder als Text an die 0711 26 27 28. Die beste Story entscheidet, Trash oder Tränen, gleich kurz nach 3:30. Der ist aus dem Jahr 92. Hier ist Kim Wilde, Love is Holy. Hier ist S1 Baden-Württemberg.

0: 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Aus dem Jahr 94, es ist 4:08. Hier ist SWR1 Baden-Württemberg mit dem aktuellen Verkehrsservice. Passt auf der 67 Mannheim Richtung Darmstadt zwischen Gernsheim und Pfungstadt, ungesicherte Unfallstelle. Aus dem Jahr 93, die Herrschaften aus Hannover, Fury and the Slaughterhouse, Radio Orchid.
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0: Es ist 15.30 Uhr. Der SW1 Baden-Württemberg Verkehrsservice auf der A8, neuer Unfall, Stuttgart Richtung München. Zwischen Mühlhausen und Hohenstadt wird der Unfall auf der linken Spur aufgenommen. Dahinter bereits 4 Kilometer Stau. Das dauert Richtung München jetzt schon bis zu einer halben Stunde länger. Weiter die Sperrung in Stuttgart, Solitüdstraße zwischen Gerlingen, Schillerhöhe und dem Abzweig nach Bergheim in beiden Richtungen wegen einer Veranstaltung bis heute Abend um 9 gesperrt. Alles von den Straßen immer zum Nachlesen auch im Netz, swr1.de. Kommt gut durch am Feiertag.
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0: Mit Max Öhl noch bis 20 Uhr und ja, Demokratie lebt vom Mitmachen, deswegen eure Storys. Wir machen jede Stunde ein kleines Duell. Die 90er sind ja so vielfältig, dass man das Duell Trash oder Tränen ausrufen kann, so heißt das. Und gerade treten an Barbie Girl von Aqua gegen Celine Dion mit der Schiffshymne My Heart Will Go On. Realisiere gerade, dass sich das ja fast reimt. Will go on, Celine Dion. So, schön. Also, ihr schickt eine Nachricht. Ihr ruft an 0711 26 27 28. Sprachnachricht geht auch, WhatsApp Signal. Und sagt mir, warum entweder Barbie Girl oder My Heart Will Go On gleich nach 2 Hits laufen soll. Eine kleine persönliche Anekdote würde mir genügen. Begründet, warum ihr den einen oder den anderen hören müsst. Jetzt gehen wir rüber zu Culture Beat, Mr. Vane und Moby, Why Does My Heart Feel So Bad? Große Empfehlung, Ende der 90er, im Jahr 2000, habe ich den mal live gesehen. Das ist unglaublich, auch heute noch im Jahr 2026. Und er kommt zu den Jazz Open nach Stuttgart in wenigen Wochen und es gibt noch Tickets. Zieht euch Moby rein, das lohnt sich. Krasser Typ, gleich nach Culture Beat.
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0: 12. Juli ist er in Stuttgart. Bei den Jazz Open Moby. Und es gibt noch Tickets. Wir müssen kurz auf die Straßen. SW1 Baden-Württemberg Verkehrsservice. Vorsicht auf der A8 Karlsruhe Stuttgart zwischen Pforzheim West und Pforzheim Nord in der Baustelle. Neuer ungesicherter Unfall.
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0: Ja, die 90er, die Musik war sehr divers, sehr vielfältig. Und Werner Stefan aus Bauschlott schreibt hier ins Studio, eigentlich mag ich ja beide Lieder nicht. Danke dir, Werner, für diese Ehrlichkeit. Er schreibt dann aber weiter, da wir aber Barbie Girl in der Kindheit unserer kleinsten Tochter gefühlte 25 Stunden am Tag hören mussten, ist Celine Dion das kleinere Übel. Vielen Dank dir. Wir haben nämlich die Wahl, jede Stunde machen wir das Trash oder Tränen, und zwar aus den 90ern. Ein Trash-Hit, das kann Europop sein, das kann was ganz Absurdes sein, oder ein romantischer, vielleicht ein bisschen schleimiger, schöner Song, wo man aber vielleicht auch denkt, oh Gott, das ist jetzt aber ein bisschen viel. Diese Stunde haben wir die Wahl zwischen

0: Ich sag's ja, sie hätten beide auf die Türe gepasst. Aber gut, My Heart Will Go On von Celine Dion. Und wir brauchen immer eure Begründung jede Stunde. Eine kleine Anekdote-Story aus den 90ern. 0711 26 27 28. Und diese Stunde entscheidet die gute Nadja aus Mannheim. Ihr Song mit dieser Story wird jetzt gespielt.
1: Hallo, also ich bin für Celine Dion, My Heart Will Go On, weil es mich an ein Lager mit den Pfadfindern aus Mannheim-Neckarau erinnert, bei dem wir an einem Regentag im Zelt saßen. Damals, ich weiß nicht mehr, wann es war, ich glaube irgendwann Anfang, Ende, Mitte der 90er, irgendwie sowas, keine Ahnung, mit unserem Discman und Kopfhörern im Zelt saßen und versucht haben, gleichzeitig, wohlgemerkt, die Kopfhörer waren in den Ohren, versucht haben, dieses Lied zu singen. Zusammen, nicht im Kanon, sondern im Chor, und es muss sich schrecklich angehört haben. Leider hat es dadurch trotzdem nicht aufgehört zu regnen. Sehr lustig, Celine Dion. Das wünsche ich mir.
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Es war eins Baden-Württemberg mit dem Musikclub 90er XXL. Grüße ins Auto zu Silke, Daniel, Moritz, Frieda und Linus. Die fahren aus Südfrankreich zurück nach Baden-Württemberg, nehme ich an. Viele Grüße dorthin und auch viele Grüße. Wo habe ich ihn? Wo habe ich ihn? Wo habe ich ihn? Ach ja, der Andreas, der schreibt nämlich: Hey Leute, ich hatte die 90er gar nicht mehr so auf dem Schirm. Es ist cool, dass ihr das macht. Echt klasse, danke. Hey bitte, wir machen das ja für euch, nicht für uns. Wir machen jetzt eine kleine, kann man Techno sagen? Kleine Techno-Strecke? Gleich. Für mich die Hymne der 90er. Faithless Insomnia. Tearing of Tights with My Teeth. Das hier ist Mr. Robert Miles mit Children. Und ich empfehle, beide Lieder ein bisschen lauter zu hören. Dürft ihr das? Könnt ihr das? Macht die Autoscheiben zu oder auf. Ihr entscheidet's. Kippt die Fenster nicht nur, sondern reißt sie auf. Viel Spaß.

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1: Um 16 Uhr mit Ute Weber. Guten Tag. Am Gesetzesentwurf zur Pflegereform von Gesundheitsministerin Wagen gibt es Kritik. In Heilbronn musste ein Fronleichnamsgottesdienst wegen eines Brandes im Freien stattfinden. Das Wetter bis zum Abend häufig Regen, örtlich Gewitter, morgen ähnlich, zeitweise mit Sonne, maximal 16 bis 22 Grad. In der Pflegeversicherung stehen umfangreiche Änderungen an. Bundesgesundheitsministerin Wagen hat am Mittag ihren Reformentwurf vorgestellt. Er sieht unter anderem höhere Hürden für die Einstufung in einem Pflegegrad vor, sowie eine langsamere Steigung der Zuschüsse für Pflegeheimkosten und höhere Beiträge für Kinderlose und Gutverdiener. Dietrich Karl Meurer fasst die Reaktionen darauf zusammen.
2: Verbände aus dem Gesundheits- und Pflegebereich, wie der Spitzenverband der gesetzlichen Krankenkassen oder die Caritas, begrüßen, dass der Entwurf jetzt endlich vorliegt. Sie sagen, die Probleme in der Pflege seien dringend und erste Schritte würden nun also angegangen. Gleichzeitig gibt es aber deutliche Kritik. Sozialverbände wie der Sozialverband Deutschland warnen, die Reform belaste vor allem Pflegebedürftige, ihre Familien und die Beitragszahler. Besonders kritisch sehen viele die geplanten Kürzungen bei den Renten für Angehörige, die zu Hause pflegen. Kritisiert wird auch der Plan, Zuschüsse für Menschen im Pflegeheim später zu zahlen.
1: Die Hisbollah im Libanon lehnt wie erwartet die Bedingungen für eine Waffenruhe mit Israel ab. Das hat der Chef der Militärmiliz Qasem erklärt. Das in Washington ausgehandelte Abkommen diene der Zerstörung eines Teiles des libanesischen Volkes und der Unterwerfung des übrigen Teiles, so Qasem. Israel und der Libanon hatten sich gestern bei Gesprächen auf eine Waffenruhe geeinigt. In Heilbronn in der Heiligkreuzkirche hat ein Brand kurz vor dem Fronleichnamsgottesdienst für Aufregung gesorgt. Deshalb musste die Veranstaltung ins Freie verlegt werden. Katja Trautwein.
3: Am frühen Morgen hatten Mitglieder der Kirchengemeinde mit den Vorbereitungen für den Feiertagsgottesdienst begonnen. Nach SWR-Informationen fing dabei ein Baldachin, ein kleines tragbares Dach, an zu brennen. Es war an einem Halogenstrahler abgestellt worden. Gemeindemitglieder konnten den Brand schnell mit Löschpulver löschen, verletzt wurde niemand. Der Gottesdienst musste ins Freie verlegt werden. Sitzbänke und Stühle in der Kirche wurden durch das Löschpulver beschädigt. Wann die Kirche wieder nutzbar sein wird, sei noch unklar.
1: Bei einem Unfall mit einer Lufthansa-Maschine sind am Frankfurter Flughafen mehrere Mitarbeiter der Fluglinie verletzt worden. Das teilte ein Lufthansa-Sprecher mit. Bei einem Boeing Dreamliner sei in Parkposition plötzlich das vordere Klappwerk eingeklappt. Zum Zeitpunkt des Vorfalls befanden sich Crewmitglieder und Bodenmitarbeiter, aber noch keine Fluggäste an Bord. Die Verletzten würden derzeit medizinisch versorgt. Wie es zu dem Unfall kam, ist bisher noch unklar. Das waren die Nachrichten für Baden-Württemberg mit Ute Weber und am Schluss noch die Zeit, 16 Uhr und genau jetzt 3 Minuten.
4: Wir gucken auf die Straßen. Vorsicht erstmal auf der A3 Frankfurt Richtung Würzburg zwischen Rohrbronn und Markheidenfeld. Ungesicherter Unfall. Hier sind auch Personen auf der Fahrbahn. Bitte aufpassen. Defektes Fahrzeug steht momentan auf der A6 Heilbronn Richtung Nürnberg zwischen Neuenstein und Kupferzell. Das Ganze auf der rechten Spur. Die Staus. A5 Karlsruhe Richtung Basel zwischen Rust und Riegel. Baustelle 5 Kilometer stockend, seit einer Viertelstunde durch. A8 Stuttgart Richtung München. Dickerer Brocken zwischen Eichelberg und Hohenstadt. Hier Unfallaufnahme linke Spur. 6 Kilometer Stau bereits Richtung München ab Eichelberg. Dauert hier eine halbe Stunde länger. Bergungsarbeiten gesperrt die B27, B292 in Mosbach zwischen der Eisenbahnstraße und der alten Neckar-Elzer-Straße. Hier ist auch ein Rettungshubschrauber im Einsatz. Die Info nochmal aus Stuttgart, die Solitude-Straße gesperrt, Veranstaltung bis um 21 Uhr zwischen Gerlingen-Schillerhöhe und dem Abzweig nach Bergheim in beiden Richtungen. Info noch aus und für die Schweiz, A2 Luzern Richtung Gotthard zwischen Erstfeld und Göschnen. 6 Kilometer Stau, immer wieder auf mehreren Abschnitten, es dauert über eine Stunde länger. Wir empfehlen die Alternativroute via der A13 San Bernardino-Tunnel. Und Österreich, B179 Reute Richtung Füssen. Vor dem Grenztunnel Füssen auf der Rückreise. Blockabfertigung, der Tunnel ist mehrfach kurzfristig gesperrt. Was willst du machen? Oh, da kommt noch was rein. Vorsicht, 81 Stuttgart Richtung Heilbronn. Zwischen Mundelsheim und Ilsfeld, ungesicherter Unfall. Allen unterwegs, eine gute Fahrt. Obergröningen im Ostalbkreis 16 Grad, Biberach 23 Grad, also in Moosburg im Landkreis Biberach, im Landkreis Ravensburg in Guggenhausen 18 Grad. Es kommt immer mehr Regen jetzt rein nach Baden-Württemberg. Gerade zieht ein fettes Regenband zwischen Straßburg und Freiburg von Westen nach Osten. Das überzieht dann das ganze Land auch später mal als Dauerregen. Im Norden auch einzelne Gewitter dazu mit stürmischen Böen. Temperaturen momentan 16 bis 22 Grad. Heute Nacht 7 bis 12 Grad, noch länger nass. Dann verzieht sich der Regen allerdings Richtung Morgen und auch der Wind lässt nach. Morgen Mix aus Sonne und Wolken. Trotzdem immer wieder nachmittags auch Schauer möglich, bis 22 Grad. Das Wochenende wird aber wärmer. Sonntag vor allem deutlich schöner mit viel Sonne.
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4: mit Max Öhl, hallo. Ach, wir erinnern uns alle an die 90er, oder? Die einen waren schon erwachsen, die anderen auf dem Weg dorthin, mich inkludiert. Und wiederum andere waren ganz woanders in ihrem Leben und in ihrer Lebensplanung. Und deswegen beleuchten wir dieses Jahrzehnt mit allen Facetten, vor allem musikalischer Art natürlich. In der nächsten Stunde haben wir Songs aus dem Jahr 98, 95, 99, 94, 93. Und jetzt beginnen wir mit den Herrschaften von Kiss aus dem Jahr 91. God gave rock'n'roll to you. Und davor noch einer, den wir auch laut machen müssen, La Bouche aus dem Jahr 95, Be My Lover.

0: Ein ganz früher 90er aus dem Jahr 91. Kiss, God gave Rock'n'Roll to you. Und da schreibt der Eberhard aus Müllacker: Hey, hört auf, so gute Musik im Radio zu spielen. Das könnte eventuell die Schwaben und Bayern aufhalten, Spanien und Südfrankreich zu verlassen. Denn ich hätte gerne ab morgen wieder leere Strände und Campingplätze in diesen Regionen. Grüße auf dem Campingplatz. Wir müssen auch kurz auf die Straßen gucken. Vorsicht bitte. Auf der A8 Stuttgart Richtung München zwischen Esslingen und Wendlingen. Hier liegt eine Tasche auf der linken Spur. Gute Fahrt.
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0: Wir überlassen euch ein wenig die Auswahl für unseren Musikclub 90er XXL. Der geht ja noch bis 20 Uhr. Immer einmal die Stunde habt ihr die Möglichkeit, einen Song zu bestimmen. Wir machen das als Duell, und zwar Trash, also was, wo du wirklich denkst, eieieiei, das war mal in den Charts. Und einer, wo man den oder die Liebe umarmen möchte oder an zerbrochene Herzen zurückdenken möchte aus den 90ern. Was wir brauchen, ist eine kleine Story zu eben eurem Favoriten. Ne? Warum wollt ihr den einen und nicht den anderen? Welche Erinnerung habt ihr an den einen oder den anderen? Und diese Erinnerung schickt ihr an die 0711 26 27 28. Eine WhatsApp wäre cool. Ne? Sprachnachricht geht immer auch bei Signal. Oder ihr ruft einfach an. Ich geh wirklich ran. 0711 26 27 28. Eure Story zu einem dieser beiden Hits. Wir machen wieder Trash oder Tränen. Und für Tränen tritt in dieser Stunde an ein Song, der am 8. Januar 1990 rauskam. Ja, den gab es 85 schon mal von jemand anderem. Aber ihre Version hat Geschichte geschrieben. Sinead O'Connor, Nothing Compares to You ist unser Tränenkandidat. Wollt ihr den oder wollt ihr Trash? Das ist schon verrückt, oder? Das war mal wirklich in den Charts und auch sehr erfolgreich. Blümchen, Herz an Herz. Vielleicht war ich verliebt in die, als ich jung war. Ich oute mich jetzt. Blümchen. Und gut, jetzt ist er eh rum. Verheiratet und alles. 0711 26 27 28. Blümchen, Herz an Herz oder Sinead O'Connor mit Nothing Compares to You. Wir brauchen eine Story dazu. Schickt eine WhatsApp, schickt eine Signal-Nachricht oder ruft an. Kurz nach 4:30 gibt's dann den Gewinner.

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0: Die Banana Fishbones come to sin. 16.22 Uhr, 8 Minuten vor 16:30. Wir gucken kurz auf die Straße. Vorsicht auf der A81 Singen, Stuttgart. Zwischen Rottweil und Oberndorf, ungesicherter Unfall in der Baustelle. Fahrt dort bitte vorsichtig. Und das wird knapp. Ja, kurz nach halb gibt es wieder einen Song, den ihr bestimmen dürft. Trash oder Tränen. Ja, Tränen, das sind die Schmacht, die Romantik, die Liebessongs aus den 90ern. Haben wir noch einiges vorbereitet. Und die Trash-Songs, das sind wirklich Trash-Songs. Das darf man auch so sagen. Das Duell, das gerade gilt, ist Herz an Herz von Blümchen gegen Nothing Compares to You von Sinead O'Connor. Und wir brauchen eure Mithilfe. Ihr müsst eine kleine Nachricht schicken oder anrufen. Sprachnachricht geht auch. 0711 26 27 28. Warum genau der eine oder eben der andere Song? Eine kleine Story. Vielleicht habt ihr zum ersten Mal zu Nothing Compares to You geknutscht oder euch getrennt. Vielleicht habt ihr euren ersten Absturz mit Herz an Herz erlebt. Und ich kann sagen, ich gucke hier in unsere Nachricht, die hier reinkommt, es ist komplett ausgeglichen. Es ist wirklich 50-50. Die Fans von Blümchen, die laufen hier Sturm. Und die Romantiker und die frühen 90er-Feiermenschen, die sagen, nein, das muss natürlich Sinead O'Connor sein. Also, ihr habt noch Zeit. Kurz nach halb lösen wir auf. 0711 26 27 28. Der nächste Song, ich bestimme die Musik ja nicht hier, ne? Das machen Musikmenschen bei uns. Der nächste Song, der polarisiert auch, das weiß ich. Ich feiere ihn. Mal gucken, was ihr macht hiermit. Der ist aus dem Jahr 94 und ich sag nicht, was es ist, weil das sagen sie gleich selber.
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0: 16.30 Uhr. Der SWR1 Baden-Württemberg Verkehrsservice passt auf, neue Gefahrenstelle, ein Unfall hat es gegeben. Auf der A5 Karlsruhe-Frankfurt in der Ausfahrt Ladenburg hier in der Kurve. Auch aufpassen bitte, A81 Singen Richtung Stuttgart zwischen Rottweil und Oberndorf immer noch der ungesicherte Unfall in der Baustelle. Staus, es ist mehr geworden, Rückreiseverkehr, A3 Frankfurt Richtung Würzburg zwischen Rohrbrunn und Markheidenfeld, Unfallaufnahme, rechte Spur blockiert, 2 Kilometer Stau. A8 Stuttgart Richtung München, zwischen Eichelberg und Hohenstadt, Unfallaufnahme, linke Spur, 6 Kilometer Stau, immer noch, es dauert eine halbe Stunde länger. Gesperrt bleibt die B27, B292 in Mosbach, zwischen Eisenbahnstraße und Alte Neckar-Elzer-Straße, hier finden Bergungsarbeiten statt, es ist auch ein Rettungshubschrauber im Einsatz. Info aus der Schweiz, A2 Luzern Richtung Gotthard, zwischen Ersfeld und Göschnen, 6 Kilometer Stau auf mehreren Abschnitten, dauert eine Stunde länger. Die Umleitungsempfehlung A13 San Bernardino-Tunnel. Und Info Österreich, zurück von Österreich nach Deutschland, B179 Reute Richtung Füssen. Vor dem Grenztunnel Richtung Füssen, Deutschland, Blockabfertigung, der Tunnel wird mehrfach kurzfristig gesperrt. Das war's. Allen unterwegs, wo es geht, eine gute Fahrt. 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
0: Und da lassen wir wieder basisdemokratisch entscheiden. Und die Demokratie, das müssen wir uns alle immer wieder vor Augen führen, die lebt ja vom Mitmachen. Schickt eine Nachricht, am besten mit einer kleinen Geschichte, wieso es der eine oder der andere sein soll. Trash oder Tränen aus den 90ern. Welchen Song wollt ihr gleich nach 2 Hits hören im Radio? Soll das der Trashige sein? Ja, 95, Herz an Herz, Blümchen. Wollt ihr den oder wollt ihr die Tränen haben? Sinead O'Connor aus dem Jahr 90, Nothing Compares to You. Trash oder Tränen? 0711 26 27 28.
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1: Bis 20 Uhr noch die besten, größten Hits aus den 90ern. Ja, 1990 bis zum Jahrtausendwechsel im Jahr 2000. Und wir bieten immer wieder an, dass ihr einen Song bestimmt, immer kurz nach halb. Jetzt ist es wieder soweit. Und zwar habt ihr die Wahl zwischen Trash oder Tränen. Tränen gab es ja viele in den 90ern. Gebrochene Herzen, Streit vielleicht mit irgendjemand, der erste Jobverlust oder die nicht bekommene Ausbildung. Und natürlich gab es auch viel Trash bei der Feierei, beim Weggehen, bei Schülerpartys, bei Studentenpartys, bei sonstigen Schwurfs im Interdisco. Und deswegen geben wir euch immer zwei Songs zum Wählen. Ja, jetzt in dieser Stunde haben wir Blümchen, Herz an Herz, richtiger Banger aus 95, da fliegen dir die Ohren weg in komplett Baden-Württemberg. Oder vom 8. Januar 1990, da kam der raus und hat sie ganz nach oben katapultiert. Nothing Compares to You von Sinead O'Connor. Ihr hattet die Wahl, ja, dazu immer eine kleine Story vielleicht erzählen. 0711 26 27 28. Warum der eine, warum der andere? Und ich gehe jetzt einfach mal, wo gehe ich rein? Leitung 2 gehe ich rein. Hallo, Max Öl hier. Wer da woher? Ich spiele den Song, den du möchtest. Hi, wer ist da?
2: Ja, servus, grüß dich, René aus Freiburg.
1: Hallöle.
2: Ich hätte gern die Tränen, das erinnert mich an meine Jugend.
1: Ach, wie alt warst du in den 90ern, wenn ich unscharmant fragen darf?
2: Sagst du, da war ich fast Mitte 20. Ah. Nicht ganz, aber fast. Ja, das war dann die Zeit, wo du in den Diskotheken warst und hast dann eng umschlungen getanzt.
1: Weißt du, den Stehblus, den berühmten, ne?
2: Ja, genau, den ganz berühmt-berüchtigten, ne?
1: Und
2: wo du dann wieder keine Gewalt über deine Hände hattest.
1: Na. Ja, und gab's einen Stehblus? Gab's einen Stehblus, der dauerhaft war? Also hast du jemanden aus den 90ern dann auch geheiratet oder so?
2: Tatsächlich kenne ich meine Frau, die habe ich später geheiratet, aber tatsächlich kenne ich die sogar aus den 90ern, da hast du recht.
1: Siehst du mal, willst du noch einen Gruß an sie loswerden? Ich würde dir jetzt diesen Song geben, Nothing Compares to You, du entscheidest das jetzt.
2: Ja, super. Also Doris, mein Schatz, du weißt, ich liebe dich und das wird auch immer so sein und ich hoffe, wir haben noch viele, viele Jahre.
1: Du bist ja ein Süßi. Danke dir, gute Fahrt. Hier ist er für dich. Viel Spaß.
2: Ja, tschüss.

0: dazu FIFA 98 auf dem Riesenbildschirm, der so laut war und so viel Strom gezogen hat. Hier ist SWR1 Baden-Württemberg mit dem Musikclub 90er XXL noch bis 20 Uhr.
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1: Um 17 Uhr mit Ute Weber. Guten Tag. Am Gesetzentwurf zur Pflegereform von Gesundheitsministerin Warken gibt es Kritik. Am Frankfurter Flughafen wurden Mitarbeiter durch ein abgeknicktes Fahrwerk einer Boeing verletzt. Und das Wetter bis zum Abend häufig Sonne, morgen zeitweise Sonne bis 22 Grad. In der Pflegeversicherung stehen umfangreiche Änderungen an. Bundesgesundheitsministerin Warken hat am Mittag ihren Reformentwurf vorgestellt. Er sieht unter anderem höhere Hürden für die Einstufung in einem Pflegegrad vor, sowie ein langsameres Steigern der Zuschüsse für Pflegeheimkosten und höhere Beiträge für Kinderlose und Gutverdiener. Dietrich Karlmeurer fasst die Reaktion darauf zusammen.
2: Verbände aus dem Gesundheits- und Pflegebereich, wie der Spitzenverband der gesetzlichen Krankenkassen oder die Caritas, begrüßen, dass der Entwurf jetzt endlich vorliegt. Sie sagen, die Probleme in der Pflege seien dringend und erste Schritte würden nun also angegangen. Gleichzeitig gibt es aber deutliche Kritik. Sozialverbände wie der Sozialverband Deutschland warnen, die Reform belaste vor allem Pflegebedürftige, ihre Familien und die Beitragszahler. Besonders kritisch sehen viele die geplanten Kürzungen bei den Renten für Angehörige, die zu Hause pflegen. Kritisiert wird auch der Plan, Zuschüsse für Menschen im Pflegeheim später zu zahlen.
1: In Frankfurt hat es einen Vorfall mit einer Lufthansa-Maschine gegeben. Dabei sind nach Angaben eines Konzernsprechers mehrere Mitarbeiter der Fluglinie verletzt worden. Was genau passiert ist, dazu aus Frankfurt Michael Metzger.
3: Auf einem Video in den sozialen Medien ist zu sehen, wie das Flugzeug vor einem Terminal in der Parkposition steht. Servicekräfte laufen um die Maschine, als das vordere Fahrwerk plötzlich einknickt und die Nase des Flugzeugs auf dem Boden aufprallt. Dabei wird ein Gepäckhubwagen vom Flugzeugrumpf eingeklemmt. Flugzeugteile brechen ab. Es ist noch völlig unklar, was genau passiert ist. Passagiere sollen aber zum Zeitpunkt des Vorfalls nicht an Bord gewesen sein. Die Fluglinie und der Flughafenbetreiber Fraport bestätigen den Vorfall, bisher aber ohne Details zu nennen. Die Lufthansa hat einen Krisenstab eingerichtet, um den Vorfall zu untersuchen.
1: In Niefern-Öschelbronn im Enzkreis läuft seit heute eine viertägige Großübung des Technischen Hilfswerks zum Bevölkerungsschutz. Geprobt wird ein Katastrophenfall. Im Einsatz sind mehr als 80 Großfahrzeuge. Dabei geht es unter anderem um den Schutz kritischer Infrastruktur, die Rettung und Bergung von Verletzten und die Versorgung mit Strom. Anwohner müssen bis einschließlich Sonntag mit Straßensperrungen rechnen. Eine kleine künstliche Ostseeinsel vor Rügen ist für 60.000 Euro versteigert worden. Die marode Plattform stammt aus DDR-Zeiten und wurde damals zur Entmagnetisierung von Kriegsschiffen benutzt. Gekauft hat die Insel ein österreichisches Unternehmen. Es will die Insel renovieren und als Kultur- und Veranstaltungsort nutzen. Das waren die Nachrichten für Baden-Württemberg und die Zeit 17:03.
4: Wir gucken auf die Straßen. Auf der A81 Heilbronn Richtung Stuttgart gibt es ein größeres Problem zwischen Mundelsheim und Pleidelsheim. Hier wird nämlich ein Unfall aufgenommen. Auf der linken und mittleren Spur jetzt schon 3 Kilometer Stau. Es dauert 20 Minuten länger. In Stuttgart ist die Solitude-Straße zwischen Gerlingen-Schillerhöhe und dem Abzweig nach Bergheim in beiden Richtungen wegen einer Veranstaltung bis ca. 21 Uhr gesperrt. Info Schweiz A2 Luzern-Gotthard zwischen Ersfeld und Göschnen. Weiter Stau, 5 Kilometer auf mehreren Abschnitten. Es dauert fast eine Stunde länger. Alternativroute, die wir empfehlen, über die A13 San Bernardino-Tunnel. Und Info Österreich, Rückreiseverkehr B179 Reute Richtung Füssen vor dem Grenztunnel Füssen nach Deutschland. Blockabfertigung der Tunnel ist mehrfach kurzfristig gesperrt. Alle Infos von den Straßen, auch die ganz kleinen Staus und Probleme, könnt ihr nachlesen jederzeit im Netz swr1.de. Kommt gut und sicher an. Bärenthal, Landkreis Tuttlingen, 14 Grad, 16 Grad in Dautmergen im Landkreis Zollernalbkreis und in Drackenstein, ja, da gibt es auch einen berühmten Hang, Landkreis Göppingen, 16 Grad. Es kommt immer wieder Regen runter heute Nachmittag. Momentan so ein dickes Regenband von unten links, Basel, zack, hoch nach Freudenstadt, zack, nach Stuttgart, dann geht's hoch nach Heilbronn, Bad Mergentheim. Zieht von Westen nach Osten, mal Schauer, aber auch mal Dauerregen. Im Norden auch einzelne Gewitter, stürmische Böen dazu. Ziemlich windig, 16 bis 22 Grad. Heute Nacht weiter Regen, dann wird es trockener bei 7 bis 12 Grad. Morgen tagsüber ein Mix aus Sonne und Wolken, später wieder einzelne Regenschauer bis 22 Grad morgen. Aber das Wochenende wird schön, vor allem wärmer am Sonntag. Deutlich schöner mit viel Sonne.
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4: Noch bis 20 Uhr mit Max Öhl. Hallo. SWR 1. Die 90er, alles, was es da so musikalisch gab, bekommt ihr heute präsentiert auf einem goldenen Teller. Wir haben das für euch aufbereitet, vorbereitet und gleich wieder eine Abstimmung. Trash oder Tränen? Gerade kam hier ins Studio. Na, wenn ihr immer Tränen antreten lasst gegen Trash, dann gewinnen natürlich immer die Tränen. Ist das so? Gleich wollen wir mal gucken, was gleich zur Wahl steht, damit wir es kurz nach 5:30 spielen. Hören wir nach Corona, Don't Go Breaking My Heart und der großartigen Madonna mit Vogue. Schönen Abend.

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2: Musikclub 90er XXL bis 20 Uhr noch die schönsten, besten, verrücktesten Lieder aus den 90ern. Also sind wir schon beim Thema, denn in den 90ern gab es nicht nur Herzschmerz, Balladen voller Romantik und Liebe und Schmalzgedöns. Es gab auch viel trashige Musik, wo man heute sagen würde, oh Gott, dass sich das jemand getraut hat, rauszubringen. Und nein, das ist auch noch erfolgreich geworden. Ja, das gab's. Wir lassen euch antreten wieder. Abzustimmen, ja? 0711 26 27 28. Wir machen es in dieser Stunde minimal anders, damit die Hürde noch geringer ist. Ihr müsst nur euer Handy in die Hand nehmen und den einen oder den anderen Song schreiben. 0711 26 27 28. Der Herzschmerz-Song, der Tränensong ist dieser hier aus dem Jahr 98. Ah, dieser Komet. Bruce Willis, Ben Affleck, Liv Tyler in Armageddon und gesungen natürlich von Aerosmith. Soll's der sein oder die Trash-Version? Dibbidibbidi, Blue, Dabbidi, ja, so haben die italienischen DJs von Eiffel 65 ihren Song genannt. Auch aus dem Jahr 98. Es ist also ein 98er-Duell. Da war auch eine Fußball-WM. Auch nicht so erfolgreich, aber anderes Thema. Also, was wollt ihr? Trash oder Tränen? Blue von Eiffel 65 oder I Don't Wanna Miss A Thing von Aerosmith. Schreibt einfach Aerosmith oder Blue oder wie auch immer. Ihr werdet eine Formulierung finden. Per WhatsApp oder per Signal in Studio. Ihr dürft natürlich auch anrufen oder eine Sprachnachricht schicken. Trash oder Tränen, jetzt schreiben in Studio. 0711 26 27 28. Kurz nach 5:30 gibt's die Auflösung. Ihr habt's in der Hand. Es hat schon zweimal der Tränensong gewonnen. Ich sag mal so. Vielleicht ist es beim dritten Mal, aber nun gut. Es ist jetzt Wahlbeeinflussung. Die ist frei, geheim und direkt diese Wahl. Stimmt jetzt ab.

0: Wild
1: Wild West. Was ein absurder Film das war. Wild Wild West von Will Smith. 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Vorsicht bitte, A6 Heilbronn Richtung Mannheim zwischen Bad Rappenau und Sinsheim-Steinsfurt. Hier liegt ein Reifen auf der Fahrbahn und es steht ein defekter PKW auf der Standspur. So, wir beamen uns zurück. Und zwar ins Jahr 93. Oh Gott, oh Gott, oh Gott. Das war was. Jam and Spoon, Ride in the Night.

0: 1999 kam der raus, Scar Tissue, Red Hot Chili Peppers. Es ist 17.30 Uhr, halb sechs. Der SW1 Baden-Württemberg Verkehrsservice. Weiterhin vorsichtig bitte fahren auf der A6 Heilbronn Richtung Mannheim. Zwischen Bad Rappenau und Sinsheim-Steins vor tilgten Reifen auf der Fahrbahn. Und es steht ein defektes Fahrzeug auf der Standspur. Auf der A5 Basel Richtung Karlsruhe. Zwischen Efringenkirchen und Dreieck-Neuenburg. 2 Kilometer Stau, dauert eine Viertelstunde länger. A81 Heilbronn-Stuttgart. Zwischen Mundelsheim und Pleidelsheim Unfall. Linke und mittlere Spur. 2 Kilometer Stau, Verzögerung bis zu einer Viertelstunde. In Freiburg, ich weiß nicht, aber da ist die B31A zwischen Freiburg-Lehen-Mundenhof und der A5 Freiburg-Mitte wegen einer Ölspur gesperrt. Stuttgart, Solitüdstraße bleibt gesperrt wegen einer Veranstaltung zwischen Gerlingen-Schillerhöhe und dem Abzweig nach Bergheim in beiden Richtungen bis 21 Uhr heute Abend. Info noch aus unseren Nachbarländern. Aus der Schweiz einmal A2 Luzern-Gotthard zwischen Wassen und Göschnen, 3 Kilometer Stau, halbe Stunde Zeitverlust. Warum? So, hier sind wir. Jetzt bin ich wieder ganz oben. Muss ich nach Österreich noch, oder? Ich klicke mal hier nach Österreich. Da sind wir, Servus, 40. B179, Reute Richtung Füssen, vor dem Grenztunnel Füssen, Blockabfertigung, 2 Kilometer Stau, dauert hier eine Viertelstunde länger. Ich Dödel hab nach oben anstatt nach unten gedrückt. Das passiert mir auch das erste Mal in 19 Jahren Radio. So, das war's also unterwegs, eine gute Fahrt.
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0: Mit Max Öl, der oben und unten nicht unterscheiden kann und sich ein wenig durchwirbeln lässt von euch. Denn wir fragen euch, Trash oder Tränen, was für eine Erinnerung habt ihr aus den 90ern an einen dieser beiden Songs? Blue von Eiffel 65, Am Blue Dabadidabadoo, wir kennen's. Oder der Kometengedächtnissong I Don't Wanna Miss a Thing von Aerosmith. Wollt ihr lieber Trash oder die Tränen? Abstimmen jetzt, ganz kurz irgendein Stichwort schreiben, dass es klar wird, für welchen Song ihr seid. 0711 26 27 28. Ich sag mal so, das Blaue führt momentan. Ich hab's noch in der Hand. 2 Songs davor und dann die Auflösung. Nämlich erst Marla Glenn mit Believer und den feiere ich auch hart, der ist wirklich gut. Smash Mouth, auch aus dem Jahr 99. Mit All-Star. Schönen Nachmittag.
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So beeindruckend, oder? Maler Glenn, was für eine Stimme. Hier ist SWR1 Baden-Württemberg mit dem Musikclub 90er XXL noch bis 20 Uhr. Nur 90er-Hits. Und klar, da sind auch welche dabei, wo man sagt, uff, das war 90er. Heieieiei. Und deswegen haben wir die Kategorie Trash oder Tränen. Welchen Song wollt ihr hören? Wir haben euch abstimmen lassen. 0711 26 27 28. Zwischen diesen beiden hier. Das ist jetzt nicht der Tränensong, nicht falsch verstehen. Das ist der Trash-Song. Eiffel 65 mit Blue Dabbedi-Dabbeda. Wolltet ihr den hören? Oder den Kometensurfer von Aerosmith, I Don't Wanna Miss a Thing, aus dem Film Armageddon mit Bruce Willis und Ben Affleck, oder auch Liv Tyler, der Tochter von Steven Tyler. Ja, ihr konntet abstimmen, 0711 26 27 28. Für Aerosmith kamen viele Stimmen rein. Lucia, Uschi, Moni, Peter oder auch die Manu. Aber ich gebe es jetzt schon bekannt, gewonnen hat Blue tatsächlich. Und das ist das erste Mal in dieser Sendung, dass nicht der Tränensong gewonnen hat, sondern der Trash-Song. Für Blue haben abgestimmt der Ralf, der Rainer, der Rolf, der Timmy, die Renate, der oder die Lego oder das Lego, Dani und die Biene. Und die Biene schreibt eine Nachricht dazu und das ist schon auch schön. Sie schreibt, Hallöchen, Grüße aus Pforzheim und bitte den Trash-Song passend zur Sendung. Waren wir gestern mit Freunden in Karlsruhe zur 90er-Party und Trance-Party. Und heute habe ich Knie. Das ist das Los unserer Generation. Wir haben in den 90ern noch so locker feiern können. Heute haben wir Knie, wenn wir auf eine Party gehen. Und sie schreibt, danke für die tolle Sendung. Das gebe ich gerne an euch zurück. Ihr beteiligt euch super. Und sie sagt noch, Gruß an die Pfälzer. Das machen wir hiermit. Und hiermit hat auch gewonnen der Trash-Song. Ja.

schon auch geil, oder? Das ist auch 90er. Gary Moore, Walking by Myself. Hier ist SWR1 Baden-Württemberg mit dem Verkehrsservice. Passt bitte auf der 81. Singen Stuttgart zwischen Hildritzhausen und dem schönen Ehningen liegt ein Metallteil auf der mittleren Spur. Passt hier bitte auf.

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1: Um 18 Uhr mit Susanne Kimmel. Wichtige Waffensysteme der Bundeswehr könnten einsatzgefährdet sein. Der Schauspieler Axel Schreiber ist tot. Das Wetter, örtlich Gewitter, morgen zeitweise Sonne und bis 22 Grad. Der Bundeswehr fehlen offenbar viele Ersatzteile für Panzer, Haubitze und anderes Kriegsgerät. Zu diesem Schluss kommt der wichtigste Reparaturdienstleister des Heeres. Der interne Bericht liegt dem WDR, NDR und der Süddeutschen Zeitung vor. Demnach kauft der Bund zwar immer mehr Fahrzeuge, kümmert sich aber zu wenig um die Instandhaltung. Jana Heck berichtet.
2: Insidern zufolge sollen im Mai 2026 nur etwa die Hälfte der Schützenpanzer Marder, des Radpanzers Boxer oder der Panzerhaubitze 2000 einsatzbereit gewesen sein. Dafür soll es dem Bericht zufolge einen weiteren Grund geben: unklare Zuständigkeiten zwischen der Instandsetzungsfirma und dem Bundesverteidigungsministerium. All das führe dazu, dass die bundeseigene Firma, die Hill GmbH, mit dringenden Reparaturen nicht hinterherkomme. Das könnte Folgen haben. Im Ernstfall könnte Deutschland sich womöglich nur eingeschränkt verteidigen.
1: Die angekündigten Investitionskürzungen von Pharmakonzernen hat der rheinland-pfälzische Landwirtschaftsminister Ebling als Weckruf für die Bundesregierung bezeichnet. Landeswirtschaftsminister Ebling. Sie müsse in den nächsten Tagen deutlich machen, dass es sich für Pharmaunternehmen lohne, in Deutschland zu investieren. Das hat der SPD-Politiker dem SWR gesagt. Aus Mainz berichtet Gernot Ludwig.
3: Der US-Pharmakonzern Eli Lilly hatte angekündigt, seine Milliardeninvestitionen im rheinhessischen Alzey zu halbieren. Gleichzeitig hatte Böhringer Ingelheim mitgeteilt, 900 Millionen Euro nicht mehr in deutsche Standorte zu investieren. Landeswirtschaftsminister Ebling sagte, die Pharmabranche sei die erfolgreichste wirtschaftliche Säule in Rheinland-Pfalz. Sie müsse gestärkt, nicht geschwächt werden. Die grüne Opposition fordert die Landesregierung auf, in Berlin auf schnelle Gespräche mit den Pharmaunternehmen zu drängen. Ministerpräsident Schnieder hatte bereits Gespräche mit der Bundesregierung angekündigt.
1: Auf der dänischen Insel Anholt haben Fachleute damit begonnen, den toten Buckelwal zu obduzieren. Das ist unter anderem auf Live-Bildern zu sehen, die online übertragen werden. Nachdem der lange vor der Ostseeküste gestrandete Wal ins offene Meer transportiert und dann vor Dänemark gestorben war, geht es bei der Obduktion vor allem um die Todesursache. Außerdem sollen DNA-Tests zeigen, ob es sich möglicherweise doch um ein weibliches Tier handelt. Der Schauspieler Axel Schreiber ist tot. Bekannt wurde er aus der ARD-Serie Türkisch für Anfänger. Er starb im Alter von 49 Jahren. Nach einer Krebserkrankung teilt seine Schauspielagentur mit. Für Türkisch für Anfänger erhielt Schreiber gemeinsam mit dem Ensemble den Deutschen Fernsehpreis. Im Laufe seiner Karriere wirkte er in vielen Film- und Fernsehproduktionen mit, darunter Berlin am Meer, Der junge Häuptling Winnetou, Tatort und Soko Köln. Die Zeit, es ist 18.03 Uhr.
4: Der SR1 Baden-Württemberg Verkehrsservice. Bitte Vorsicht auf der A96 München Richtung Lindau zwischen Wange Nord und Wange West. Ungesicherter Unfall. Die Staus A5 Basel-Karlsruhe zwischen Efringkirchen und Dreieck-Neuenburg. 2 Kilometer Stau, dauert eine Viertelstunde länger. In Freiburg ist die B31A zwischen Freiburg-Lehen-Mundenhof und A5 Freiburg-Mitte wegen Reinigungsarbeiten gesperrt. Gesperrt auch wegen einer Veranstaltung in Stuttgart die Solitude-Straße zwischen Gerlingen-Schillerhöhe und dem Abzweig nach Bergheim in beiden Richtungen bis ca. 21 Uhr. Schweiz, A2 Luzern Richtung Gotthard zwischen Wassen und Göschnen 3 Kilometer Stau, dauert eine halbe Stunde länger. Und Österreich, B179 heute Richtung Füssen. Vor dem Grenztunnel Füssen, Blockabfertigung, 2 Kilometer Stau, dauert hier eine Viertelstunde länger. Ein unterwegs, eine gute Fahrt. Das Wetter in Böllen im Landkreis Lörrach, 11 Grad. In Ibach, Landkreis Waldshut, auch 11 Grad. Und 14 Grad im Landkreis Freudenstadt in Wörnersberg. Es regnet fast überall in Baden-Württemberg. Nur so ein Dreieck momentan von Freudenstadt hoch nach Karlsruhe, rüber nach Heilbronn, scheint trocken zu sein. Aber es zieht da auch später durch. Von Westen nach Osten, der Regen, der wird sich ausbreiten. Mal Schauer, mal Dauerregen. Im Norden auch mal einzelne Gewitter möglich mit stürmischen Böen. Insgesamt ziemlich windig. Auf den Bergen kann es sogar stürmisch werden. Die Temperaturen aber noch frühsommerlich 16 bis 22 Grad. Heute Nacht im Osten und Südosten noch länger Regen. Dann wird es langsam weniger mit dem Regen. Der verzieht sich, auch der Wind lässt nach. Heute Nacht 7 bis 12 Grad. Morgen am Brückentag, Freitag, Mix aus Sonne und Wolken. Später wieder Regen bis 22 Grad. Das Wochenende wird ein bisschen wärmer. Besonders am Sonntag wird es echt schön mit viel Sonne.
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4: Da, jetzt komme ich dran. Mit Max Öl, hallo. SWR 1. Ah, was für großartige Musik wir doch vor uns haben. Ich sag mal so, wenn Whitney Houston auf Caught in the Act trifft oder Vanilla Ice mit Chic unterwegs ist, ja. Übrigens, sehr zu empfehlen, in der ARD Mediathek gibt es gerade eine Doku über die Bravo und da kommen auch einige 90er-Stars zu Wort, unter anderem eben Caught in the Act oder auch Blümchen. Könnt ihr mal auschecken, wenn ihr mal wieder nicht wisst, was ihr glotzen sollt in der ARD Mediathek. Die Bravo, die wird nämlich 70 dieses Jahr. So, wir fangen an mit den Cranberries. Wir sind ja hier schon in der 18 Uhr. Hier steht's. Cranberries aus dem Jahr 94. Krass. Hier ist Zombie. Schönen Abend.
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0: Cheek, Miss Cheek von Cheek aus dem Jahr 92. Und davor hatten wir im SWR1 Baden-Württemberg Musikclub 90er XXL die Cranberries. Ja, die Cranberries hatten wir davor. Großartiger Song, nämlich Zombie. Dazu schreibt Markus, oh mein Gott, die Zombies von den Cranberries. So schreibt er das. Unser Sohn hat vor einigen Klassen zu diesem Lied ein Referat gehalten. Wir haben es davor beim Sammeln der Infos zu diesem Lied so oft gehört, bis uns auch fast die Zombies aus den Ohren gekrochen sind. Liebe Grüße von Markus. Danke dir, Markus. Hey, Zeit jetzt hierfür.
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0: Welchen Song wollt ihr kurz nach 6:30 hören? Soll es der Trashige? Und in diesem Fall ist Trash nicht die richtige Bezeichnung, aber wir müssen das ja in gewisse Kategorien packen. Oder wollt ihr den tränenreichen Herzschmerz-Song? Diese Mädels hier, die haben mich ganz durcheinander gebracht in den 90ern, das kann ich schon mal anmerken. Und sie haben sehr viel Erfolg gehabt. Also für Trash, und es ist kein Trash, wir haben es nur einfach so genannt, treten an in dieser Stunde. Ja. Die Spice Girls mit Wannabe, oder wollt ihr Tränen auch mit einem großartigen Klassiker? Oh, schwierig, oder? The Wharf mit Bittersweet Symphony aus dem Jahr 97, die Spice Girls aus dem Jahr 96, also auch ein Nachbarschaftsduell. Ihr entscheidet das. Schickt eine WhatsApp, am besten mit einer Sprachnachricht und einer kleinen Story zu dem einen oder anderen Lied. Habt ihr was erlebt zu den Spice Girls? Wart ihr Fan oder habt ihr The Wharf live gesehen damals? Oder habt ihr den Film geliebt? Eiskalte Engel, da kommt das, glaube ich, auch vor. The Wharf, Bittersweet Symphony oder die Spice Girls mit Wannabe. Welchen wollt ihr hören? Kurz nach 6:30. Jetzt eine WhatsApp schicken, am besten auch eine Sprachnachricht oder eine Signal-Nachricht. 0711 26 27 28. Hey, könnt auch einfach anrufen. Ich gehe ja ran. Ja, ich gehe ran. 0711 26 27 28. Kurz nach 6:30. The Wharf oder die Spice Girls. Und der ist aus 96. Brooks and Dunn, My Maria und danach Vanilla Ice.

Ice Ice Baby Vanilla Ice. Und von Ice Ice Baby kommen wir zu diesen Jungs aus den Niederlanden. Hier sind Caught in the Act tatsächlich aus dem Jahr 95 mit Love is Everywhere.

0: 18.30 Uhr, halb sieben ist es. SWR1 Baden-Württemberg Verkehrsservice. Vorsicht bitte auf der A3 Würzburg Richtung Frankfurt. Zwischen Weibersbronn und Bessenbach-Waldaschaff hier ein ungesicherter Unfall. Die Staus A5 Basel Richtung Karlsruhe zwischen Efringenkirchen und Dreieck-Neuenburg. 2 Kilometer Stau. A7 Füssen Richtung Ulm zwischen Dreieck-Hittistetten und Nersingen momentan 2 Kilometer Stau. In Freiburg bleibt gesperrt wegen Reinigungsarbeiten die B31A zwischen Freiburg-Lehen-Mundenhof und der A5 Freiburg-Mitte. In Stuttgart weiter gesperrt bis ca. 21 Uhr die Solitude-Straße zwischen Gerlingen-Schillerhöhe und dem Abzweig nach Bergheim in beiden Richtungen wegen einer Veranstaltung. Info aus Österreich, Rückreiseverkehr B179 Reute Richtung Füssen vor dem Grenztunnel Füssen, Blockabfertigung und 2 Kilometer Staus, dauert hier bis zu einer Viertelstunde länger. Alle Verkehrsinfos gibt es auch jederzeit zum Nachlesen im Netz swr1.de. Gute und vor allem sichere Fahrt.
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0: Am Donnerstag Feiertag mit Max Öl. Hallo, herzlich willkommen, wenn ihr gerade reinstolpert und denkt, was ist denn da los? Ich check gar nichts mehr. Hey, spielen die nur 90er? Die Antwort ist ja. Die Antwort ist ja. 20 Uhr, Musikclub 90er XXL. Deswegen der XXL-Zusatz, weil wir seit 12 heute Mittag, quasi, nee, seit um 10 heute Morgen, oh Gott, ich schon wieder, seit um 10 heute Morgen nur 90er spielen und es ist großartig. Die Musik, die fasziniert euch und deswegen stellen wir auch jetzt wieder 2 Songs zum Duell. Und die Frage ist, werden Julius und Iris noch Freunde? Und man muss nicht mal Freunde werden, man kann einfach die andere Meinung respektieren. Julius schreibt nämlich, ich stimme für die Spice Girls mit Wannabe. Und Iris schreibt, Gott, bitte die Bittersweet Symphony. Ich mochte die Spice Girls damals schon nicht und mag sie heute auch nicht hören. Iris und Julius, ist doch okay. Dafür sind, das ist doch auch Vielfalt, ist doch schön. Wir stimmen nämlich ab zwischen den Spice Girls mit Wannabe als Trash-Song und als Tränensong. Haben wir dann die Bittersweet Symphony mit The Wolf. Ihr habt noch 2 Hits Zeit abzustimmen, 0711 26 27 28. Schreibt eine WhatsApp, schickt eine Signal-Nachricht oder ruft an und gleich nach Falco und Bon Jovi gibt's die Auflösung.

0: Aus dem Jahr 92 wurde 2012 dann nochmal neu aufgelegt. Falco mit Titanic.
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0: Ja, das fasst das Jahrzehnt wahrscheinlich gut zusammen musikalisch. Es gab viel Trash. Ja, schon Blümchen Herz an Herz als Song, der zur Auswahl stand. Aber es gab auch viele Tränen, sei es My Heart Will Go On oder Nothing Compares to You. Viele, viele romantische Lieder, die ihren Weg in die Charts fanden in den 90ern. Und ihr habt es in der Hand heute in unserem Musikclub 90er XXL bis 20 Uhr. Jetzt das vorletzte Mal. Welcher Song soll jetzt im Radio laufen? Ja, die Wahl war zwischen den Spice Girls mit Wannabe, großartiger Klassiker, würde ich sofort für stimmen. Das Problem ist, ich würde auch für die Bittersweet Symphony von The Verve stimmen. Es kamen viele Nachrichten rein, wirklich. Und ich glaube, ich schaffe es gar nicht alle zu zählen, aber es hält sich relativ die Waage. Deswegen habe ich mal den Micha rausgepickt. Der Micha hat nämlich hier ins Studio geschrieben: Ich möchte Spice Girls mit Wannabe, weil, und ich bin völlig verwirrt bei diesem Satz, weil das ist der Bundeswehr-Song von meinem Freund. Da lief es rauf und runter bei ihm. Micha, das ist der Bundeswehr-Song deines Freundes, erklär mal.
3: Also erst einmal, mein Freund hockt hier daneben, ich habe dich auf Lautsprecher und ja, vielleicht kann er es besser erklären.
4: Also ich war 1996 bei der Bundeswehr-Grundausbildung und bei uns lief das Lied rauf und runter. Also in allen Stuben kamen immer die Spice Girls mit Wannabe.
0: Ich frage mich ja als investigativer Journalist, hat das die Kampfkraft der Truppe gestärkt oder geschwächt, dass ihr die ganze Zeit Spice Girls gehört habt?
4: Ich glaube, das war wahrscheinlich eher ein Grund, warum sie das hier abgeschafft haben.
0: Wir meinen das natürlich halb satirisch. Ihr seid eine Top-Truppe gewesen damals. Oder bist du heute noch bei der Bundeswehr?
4: Nein. Ich war wirklich reiner Grundausbildungssoldat und der typische Wehrdienst.
0: Ah, okay. Und ihr beiden, ihr wollt jetzt im Auto. Wo fahrt ihr denn hin gerade?
3: Nach Hause. Also zu mir nach Bütterhausen.
0: Okay, wo kommt ihr her? Ich bin ganz neugierig, ihr merkt das.
4: Ich wohne auch in Brackenheim. Wir fahren jetzt gerade schon Brackenheim nach Lüderhausen.
0: Ach, ihr beiden so. Also, ihr wollt jetzt die Spice Girls im Auto. Wird denn dann mitgesungen, die Scheiben runter? Oder nee, es regnet, ne?
4: Es regnet leider ein bisschen, ja, genau. Aber mitgesungen wird trotzdem.
0: Okay. Wisst ihr was? Für euch beiden, ich wünsche euch alles Gute, gibt's die Spice Girls mit Wannabe. Ihr habt das jetzt entschieden. Ist das okay?
4: Ja, natürlich. Klasse.
3: Vielen Dank.
0: Dann dürft ihr ihn auch selber ankündigen. Sagt nochmal euren Namen und was jetzt kommt, nämlich die Spice Girls mit Wannabe in SWR1 Baden-Württemberg. Legt los.
4: Also, wir sind Sven und Micha und natürlich kommen jetzt als Siegertitel die Spice Girls mit Wannabe.
0: Hey! Ciao!
4: Ciao!

Es ist ganz genau 18.49 Uhr, 11 Minuten vor 7. 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Bitte aufpassen auf der A5 Karlsruhe Richtung Frankfurt. Zwischen Karlsruhe Nord und Bruchsal. Hier liegt ein Rad auf der Fahrbahn. Fahrt hier vorsichtig. Bock auf Punkmusik aus den 90ern? Sollen wir? Na gut.

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1: Um 19 Uhr mit Susanne Kimmel. Innenminister Dobrindt will das EuGH-Urteil zu abgelehnten Asylbewerbern im Detail prüfen. Bei einem Zwischenfall mit einer Lufthansa-Maschine werden mehrere Mitarbeiter verletzt. Das Wetter morgen zeitweise Sonne und bis 22 Grad. Deutschland darf abgelehnten Asylbewerbern, für die ein anderes EU-Land zuständig ist, die Leistungen nicht kürzen. Das hat der Europäische Gerichtshof heute entschieden. Die Reaktionen in Berlin fasst Philipp Eckstein zusammen.
2: Bundesinnenminister Alexander Dobrindt räumt ein, Leistungskürzungen werden durch das Urteil erschwert. Zugleich betont der CSU-Politiker, die Entscheidung des EuGH werde jetzt im Detail geprüft und das werde eine Weile dauern. Auch das Arbeits- und Sozialministerium hat eine Prüfung angekündigt. Die innenpolitische Sprecherin der Linken, Clara Bünger, kritisiert die deutsche Asylpolitik. Diese verstoße gegen menschenrechtliche Grundsätze, zumal der EuGH festgestellt hat, dass Asylbewerber stets auch Geldleistungen erhalten müssen, etwa für Fahrkarten oder Kommunikationsmittel.
1: Wichtige Waffensysteme der Bundeswehr könnten kurzfristig ausfallen. Das zeigt ein interner Bericht des größten Reparaturdienstleisters der Bundeswehr, über den WDR, NDR und Süddeutsche Zeitung berichten. Demnach fehlen an vielen Stellen Ersatzteile für Panzer, Haubitze und anderes Kriegsgerät. Zwar kaufe das Verteidigungsministerium immer mehr Fahrzeuge, es kümmere sich aber zu wenig um die nötige Instandhaltung, heißt es in dem Bericht. Der Bund will sich dazu nicht öffentlich äußern, aus Geheimhaltung. In Frankfurt hat es einen Vorfall mit einer Lufthansa-Maschine gegeben. Dabei sind nach Angaben eines Konzernsprechers mehrere Mitarbeiter der Fluglinie verletzt worden. Was genau passiert ist, dazu aus Frankfurt Michael Metzger.
3: Auf einem Video in den sozialen Medien ist zu sehen, wie das Flugzeug vor einem Terminal in der Parkposition steht. Servicekräfte laufen um die Maschine, als das vordere Fahrwerk plötzlich einknickt und die Nase des Flugzeugs auf dem Boden aufprallt. Dabei wird ein Gepäckhubwagen vom Flugzeugrumpf eingeklemmt. Flugzeugteile brechen ab. Es ist noch völlig unklar, was genau passiert ist. Passagiere sollen aber zum Zeitpunkt des Vorfalls nicht an Bord gewesen sein. Die Fluglinie und der Flughafenbetreiber Fraport bestätigen den Vorfall, bisher aber ohne Details zu nennen. Die Lufthansa hat einen Krisenstab eingerichtet, um den Vorfall zu untersuchen.
1: Kurz vor dem Start der Fußball-Weltmeisterschaft in Mexiko sind dort die Proteste der Lehrergewerkschaft eskaliert. Lokale Medien berichten, dass demonstrierende Lehrer mit abgebrochenen Laternenstangen gegen die Eingänge des Bildungsministeriums in Mexiko-Stadt gerannt sind, Fensterscheiben einwarfen und Feuerwerkskörper auf die Einsatzkräfte schossen. Die Polizei reagierte mit Tränengas. Die Lehrergewerkschaft fordert deutlich höhere Gehälter und droht mit Massenprotesten rund um die Eröffnung der WM in genau einer Woche. Die Zeit, es ist 19.03 Uhr.
4: Der SWR1 Baden-Württemberg Verkehrsservice, Donnerstagabend kurz nach 7 auf der A3 Würzburg Richtung Frankfurt zwischen Weibersbrunn und Bessenbach-Waldaschaff. Unfallaufnahme, rechte und mittlere Spur gesperrt, hier 2 Kilometer Stau. A5 Basel Richtung Karlsruhe zwischen Efringkirchen und Dreieck-Neuenburg, 2 Kilometer Stau. Weiter gesperrt wegen Reinigungsarbeiten Freiburg, die B31A zwischen Freiburg-Lehen und A5 Freiburg-Mitte. Und in Stuttgart noch bis um 9 heute Abend die Solitude-Straße zwischen Gerlingen-Schillerhöhe und dem Abzweig nach Bergheim in beiden Richtungen wegen einer Veranstaltung. Alles nochmal zum Nachlesen im Netz, swr1.de. Gute Fahrt. Wir schauen aufs Wetter in Au. Das ist im Landkreis Breisgau-Hochschwarzwald noch, beziehungsweise nur noch, 10 Grad. In Zeisenhausen, Landkreis Karlsruhe, 17 Grad. Und im Landkreis Konstanz, 14 Grad. In Büsingen am Hochrhein, Regen und auch, lasst mich checken, ja, Regen fast überall, heute Nacht auch noch. Es wird aber nachts dann weniger, nachts 7 bis 12 Grad. Morgen am Brückentag, hoffentlich frei, dank an alle, die trotzdem schaffen müssen. Sonne-Wolken-Mix, nachmittags Regen, maximal 22 Grad. Das Wochenende wird aber wärmer, vor allem der Sonntag wird richtig schön und warm.
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4: Noch bis 20 Uhr mit Max Öhl, hallo. Ah, Robbie Williams haben wir dabei, Jovanotti, aber auch, und das macht eben die 90er auch aus, Gildo Horn in der nächsten halben Stunde. Wir beginnen jetzt aber mit ein paar Dudes, mit ein paar Männern, und zwar den unglaublich Verrückten der Bloodhound Gang, die habe ich mal live gesehen, da hat der eine was in einen Schuh getan und dann getrunken, es war kein Bier, nun gut, The Bad Touch gleich, aber erstmal die Ärzte aus Berlin, Männer sind Schweine.

Und Gang, The Bad Touch aus dem Jahr 99. Hier ist SWR1 Baden-Württemberg mit dem Musikclub 90er. Und zwar in der XXL-Version seit heute Morgen um 10. Haben wir euch versorgt mit 90er Musik. Das Ganze noch knappe, kann ich rechnen, knappe Dreiviertelstunde bis um 8. So. Es gibt wieder ein Duell und zwar Trash oder Tränen. Ja, den ganzen Nachmittag über habe ich es mit euch gespielt. Ihr habt nämlich basisdemokratisch in der Hand. Soll es gleich, kurz nach 7:30, dann letzte Chance, kurz nach 7:30 ein Song aus der Kategorie Trash werden. Und auch in diesem Fall ist es nicht wirklich Trash. Wir brauchen nur eben eine Bezeichnung, dass viel da reinpasst. Oder soll es ein tränenreicher Song werden? Ihr stimmt ab und zwar mit einer kleinen Story. Wann habt ihr den Song wo gehört? Welche Erinnerungen habt ihr daran? Und die schönste, die beste, kurioseste, außergewöhnlichste Story, die entscheidet dann dieses Duell. Die nächsten beiden sind auch sehr, sehr berühmt, wobei ich fast sagen würde, die sind beide weltweit ultra berühmt. Also für die Kategorie Trash tritt an. A little bit of Monica in my life. A little bit of Erica. Wir können es alle, oder? Lou Bega, Mambo Number 5, da lebt er heute noch von. Soll's das werden? Oder... Oh Gott, ja, da wurden viele Herzen mitgebrochen. Unbreak My Heart von der großartigen Toni Braxton. Was wollt ihr denn haben? Gleich kurz nach 7:30. 0711 26 27 28. Mambo Number 5 für die Kategorie Trash. Und er ist natürlich nicht Trash. Wir mussten ihn kategorisieren. Oder sollen es die Tränen sein mit Toni Braxton, Unbreak My Heart? Story dazu packen, Sprachnachricht schicken oder anrufen. 0711 26 27 28. Es geht auch per WhatsApp-Sprachnachricht oder Signal. Yeah.

Brown und seine orthopädischen Strümpfe aus dem Jahr 98. Gildo hat euch lieb und wir fliegen direkt zurück im Musikclub 90er XXL nach 94. Treffe ich dich auf der Straße, kann ich dich nicht ansprechen. Ich würde beim ersten Wort mir sicher meine Zunge abbrechen. Das klingt auf Deutsch nicht so cool wie auf Italienisch. Deswegen lassen wir den guten Jovanotti ran mit Serenata Rap.

0: Gleich ist es 7:30. Der SB1 Baden-Württemberg Verkehrsservice gibt noch Probleme auf der A3 Würzburg Richtung Frankfurt. Zwischen Weibersbrunn und Bessenbach-Waldaschaff hier immer noch Unfallaufnahme, dafür die rechte und mittlere Spur gesperrt, 2 Kilometer Stau momentan. Und in Freiburg die B31A zwischen Freiburg-Lehen, A5 und Freiburg-Mitte immer noch gesperrt wegen Reinigungsarbeiten. Alle Verkehrsinfos gibt's auch immer in der kostenlosen SWR1 App. Kommt gut durch.
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0: Halbe Stunde noch bis um 20 Uhr mit Max Öl und wir sind mittendrin in unserem Duell Trash oder Tränen. Welcher dieser beiden Songs soll's gleich werden nach 2 Hits? Für die Kategorie Trash, und der ist kein Trash, aber der fällt halt grob so in diese Stimmung der 90er, wo man alles machen konnte, rein. Lou Bega, Mambo No. 5, oder wollt ihr tränenreich? Die gute Toni Braxton mit Unbreak My Heart. Tränen oder Trash? Stimmt ab per WhatsApp, packt eine Story dazu oder ruft gerne an 0711 26 27 28. Gleich die Auflösung.
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0: Aus dem Jahr 95, die Stones, Like a Rolling Stone.
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0: Ein letztes Mal hattet ihr die Wahl. Trash oder Tränen? Noch habt ihr sie. 0711 26 27 28. Soll es werden Mambo Number 5 von Lou Bega oder Toni Braxton mit Unbreak My Heart? Natürlich, wir geben zu, Mambo Number 5 ist kein Trash, aber es fällt schon eher in die Kategorie als in die Tränenkategorie. Die 90er sind ja sehr vielfältig, deswegen haben wir das heute Nachmittag mit euch gespielt. Letztes Mal die Wahl jetzt, 0711 26 27 28. Ich habe hier in Leitung 1 den Thomas aus Ludwigsburg. Du willst Mambo Number 5, aber wieso denn? Erzähl mal.
3: Eine der wunderschönsten Lokalitäten im Schwäbischen Wald. Ich sage jetzt nicht in welchem Ort,
0: aber
3: Nähe Oberstenfeld. Tolles Lokal, gibt's gute Wildgerichte. Und da ist damals zu diesem Lied so eine tanzende Cola-Dose auf der Theke hin und her gehüpft.
0: Und warst das möglicherweise du?
3: Nein, ich bin keine Cola-Dose.
0: Also, ich dachte, es war ein Kostüm oder so gewesen.
3: Nein, es war so eine kleine Cola-Dose, 0,33 Größe, Kopfhörer drauf. Und
0: ja, ich glaube, ich erinnere mich.
3: Ja, wir sind auch schon ein bisschen älter, lieber Max.
0: Ja. Wir wollen es nicht wahrhaben, aber es ist so.
3: Ist so.
0: Es bringt aber auch Vorteile. Erfahrung, Gelassenheit, bei mir zumindest.
3: Durchatmen.
0: So. Was mich früher aufgeregt hat, da lache ich heute drüber.
3: Ja, du, geht mir teilweise auch so. Also in jedem Fall, Kompliment an dich. Gute Sendung.
0: Vielen Dank.
3: Schöner Tag heute.
0: Dankeschön.
3: Und lass krachen. Ich hoffe, dass die Nummer 1 wird.
0: Danke dir für den Anruf.
3: Bye.
0: Ciao, tschüss.
3: Ciao.
0: Geh nochmal in die nächste Leitung. Leitung Nummer 2, wer da woher und was soll es bei dir werden? Unbreak My Heart oder Mambo Number 5?
4: Ja, hallo, hier ist die Tanja aus Unterzeitelbach.
0: Ja, schieß los, was ist es denn bei dir?
4: Ja, bitte schon was mit Tempo und Stimmung, weil sonst, ich meine, weinen tut schon der Himmel, da brauchen wir jetzt nicht noch mehr Tränen. Also bitte den Mambo natürlich.
0: Ich mag, wie du denkst. Warum hast du aber eine Erinnerung daran oder einfach nur so, weil du den feierst?
4: Nö, einfach nur so. Also es gibt sehr viel bessere Lieder, aber ich muss ja mit deiner Auswahl leben.
0: Willkommen in den 90ern.
4: Ja.
0: Aber können wir dich dann motivieren gleich, wenn ich den jetzt abdrücke, dass du aufstehst und ein bisschen mittanzt, nochmal ein bisschen die Knochen? Bisschen?
4: Ja, na klar. Ja, deshalb ja.
0: Ja, sehr schön. Weißt du was? Dann machen wir das.
4: Okay, wunderbar.
0: Schönen Abend
4: Danke.
0: Dir.
4: Gleichfalls. Tschüss.
0: Ciao.
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S1 Baden-Württemberg am Donnerstagabend, dem Feiertag. Wir müssen noch mal ganz kurz auf die Straßen. Vorsicht auf der A5 Frankfurt Richtung Karlsruhe zwischen Seeheim-Jugendheim und Zwingenberg. Ungesicherter Unfall auf der linken Spur. Passt hier auf. Gleich geht's hier weiter ab 20 Uhr mit dem ARD Musikclub Rock mit Annette Loris. Da könnt ihr die Haare aufmachen und headbangen. Viel Spaß dabei. Zuvor aber noch natürlich 90er bis um 20 Uhr. Khalid mit Aisha haben wir noch. Independent Love Song von Scarlett. Und jetzt was, was ich sehr laut drehen werde, definitiv aus dem Jahr. Ich sehe gerade, hier ist ein Fehler. Hier ist ein Song drin, der nicht aus den 90ern ist. Guck mal, das ist jetzt Live-Radio, den ziehe ich jetzt raus. Und jetzt fangen wir direkt mit Scarlett an, Independent Love Song. Hier war ein Song drin aus 2005. Was ist hier schiefgelaufen? Seht ihr mal, wie gut ich vorbereitet bin. Aber gut, es ist so am Ende der Sendung. Der Rest hat ja geklappt. Da bin ich doch froh drüber. Also, dann jetzt Scarlett Independent Love Song. Und den werde ich natürlich auch laut machen. Der ist natürlich auch großartig. Mein Name ist Max Öl. Bleibt gesund.

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1: Um 20 Uhr mit Susanne Kimmel. Gesundheitsministerin Wagen hat heute ihre Reform für die Pflegeversicherung vorgelegt und Unionsfraktionschef Spahn die Pläne gegen Kritik verteidigt. Der Entwurf sieht unter anderem mehr Belastungen für Gutverdiener und Menschen ohne Kinder vor, aber auch für Pflegebedürftige und pflegende Familienmitglieder. Spahn sagt, das sei ein schwerer, aber notwendiger Schritt.
2: Die Pflegeversicherung, wie übrigens auch die Krankenversicherung, die sind schlicht und ergreifend pleite. Und zwar nicht ein bisschen, die sind richtig pleite im Milliardendefizit. 4, 5, 6 Jahre ohne Wachstum, Rezession, Stagnation, das schlägt halt zu. Also das Geld, das wir nicht durch mehr Wachstum eingenommen haben, das ist jetzt nicht da, bei gleichzeitig alternder Gesellschaft.
1: Kritik kommt unter anderem vom Koalitionspartner SPD. Es fehle ein Finanzausgleich zwischen gesetzlicher und privater Pflegeversicherung, so der gesundheitspolitische Fraktionssprecher Pantazis. Und der Vorstand der Stiftung Patientenschutz Brüsch spricht von einem harten Schlag für pflegende Angehörige. Die Bundesregierung hat zurückhaltend auf ein Urteil des Europäischen Gerichtshofs zum Umgang mit abgelehnten Asylbewerbern reagiert. Die Richter in Luxemburg hatten heute entschieden, dass Deutschland diesen Menschen keine Leistungen kürzen darf. Bundesinnenminister Dobrindt sagt dazu, man werde das Urteil im Detail prüfen. Kritik kommt von der Opposition. Die linken Politikerin Bünger hat erklärt, finanzielle Zuschüsse stünden den Menschen zu, etwa für Fahrkarten oder zum Telefonieren. Von den Grünen heißt es, die Leistungskürzungen der Ampelregierung in 2024 seien ein Fehler gewesen. Die EU will noch in diesem Monat mit den Beitrittsverhandlungen für die Ukraine beginnen. Das hat die ungarische Ratspräsidentschaft mitgeteilt. Eigentlich sollten die Verhandlungen schon seit 2 Jahren laufen. Ungarn hatte das aber bisher blockiert. Gestern hatte Ministerpräsident Modža dann erklärt, er ziehe das Veto zurück. Die Ukraine muss jetzt nachweisen, dass ihr Rechtssystem und ihre öffentliche Verwaltung den EU-Standards entsprechen. Der Schauspieler Axel Schreiber ist tot. Bekannt geworden war er aus der ARD-Serie Türkisch für Anfänger. Er starb im Alter von 49 Jahren nach einer Krebserkrankung, teilt seine Schauspielagentur mit. Für Türkisch für Anfänger erhielt Schreiber gemeinsam mit dem Ensemble den Deutschen Fernsehpreis. Im Laufe seiner Karriere wirkte er unter anderem im Tatort und in Soko Köln mit. Das Wetter. In der Nacht ist es in Baden-Württemberg zunächst noch regnerisch, sonst wird es von Westen her trockener. Die Tiefstwerte liegen zwischen 12 und 7 Grad. Morgen halten sich vor allem Anfangswolken und es gibt immer wieder Schauer. Im Laufe des Tages bekommen wir aber auch zeitweise Sonne. Die Temperaturen steigen dabei auf 16 bis maximal 22 Grad. Die Zeit, es ist 20.03 Uhr.
3: ARD Verkehrsservice. Die A44 Dortmund Richtung Kassel ist zwischen Marsberg und Demelstadt nach einem Unfall gesperrt. In Luxemburg auf der A1 und dann weiter in Deutschland auf der A64 Richtung Trier zwischen Wasserbillig und Trier nach einem Unfall 2 Kilometer Stau. Das dauert 20 Minuten länger. Und in Freiburg ist die B31A zwischen Freiburg-Lehn und A5 Freiburg-Mitte wegen Reinigungsarbeiten gesperrt. Allen unterwegs gute und sichere Fahrt. Kommt gut an.
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3: Mit Annette Loris, guten Abend. Wir feiern die 90er bis Mitternacht, machen einen Ausflug im Holzfällerhemd nach Seattle, ziehen dann den Fishtail Parker an, um uns unter anderem das Duell von Oasis und Blur anzuhören und lehnen uns entspannt zurück mit großen Rocksongs in der MTV Unplugged-Version.
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Temple of Love, die Sisters of Mercy zusammen mit Ofra Haza im ARD Musikclub Rock, der sich heute komplett um die 80er dreht. Wenn wir über die 80er reden, dann natürlich über Grunge. Wir reden über Seattle, eine Stadt im äußersten Nordwesten der USA, in der es Anfang der 90er plötzlich so klang, als würde jemand den Frust einer ganzen Generation über verzerrten Gitarren auskippen. Aus der lokalen Szene rund um kleine Pubs, Clubs, Proberäume und dem Label Sub Pop entstanden Bands, die definitiv nicht für den Mainstream gedacht waren und den dann auf den Kopf stellten. Nirvana, Pearl Jam, Soundgarden. Statt Haarspray, Plastic Pop oder Glam gab es zerrissene Jeans, Holzverlamten, kaputte Verstärker und Texte über Depression, Entfremdung, Wut und Orientierungslosigkeit. Es ging darum, ehrlich zu sein, auch wenn das manchmal hässlich, leise oder auch verletzlich war. Nirvanas Nevermind, Pearl Jam's 10 und Soundgarden's Super Unknown wurden zu globalen Millionenzählern. Und Seattle zu einem Synonym von einem Sound, der Anfang der 90er die Rockwelt erschütterte. Weitaus weniger Pose, mehr Realität, auch wenn sie, und das gilt bis heute, manchmal schwer zu ertragen ist. Und das hier war die Hymne einer ganzen Generation. Smells like Teen Spirit. Und nein, Teen Spirit ist keine Metapher, sondern war ein preisgünstiges Tino-Deo in den Duftnoten Pink Crush, Sweet Strawberry oder Caribbean Cool.

Und da fehlt natürlich noch eine Band in unserer Grunge-Ecke. Im ARD-Musikclub Rock, der sich um die 90er dreht. Mitte der 90er erhielt der Grunge noch so eine Art tragischen Schub nach Kurt Cobains Tod. Das war im April 94. Und dann war da eben noch diese dritte Band aus Seattle, Soundgarden. Die veröffentlichte in diesem Jahr einen Song, der Geschichte machen sollte, Black Hole Sun. Der Song entstand, als Soundgarden-Sänger Chris Cornell auf dem Weg nach Hause war und im Autoradio Nachrichtensprecher irgendetwas von Black Hole Sun sagen hörte. Dachte, ach, sehr guter Songtitel, nehme ich. Und auch während der Fahrt hatte er eine Melodie dazu im Kopf. Die spielte auch seinen Bandkollegen vor. Die waren erstmal so ein bisschen erschrocken nach dem Motto, das klingt dann eher nach den Beatles als nach Soundgarden. Aber nicht uninteressant, wir können das ja mal aufnehmen. Es wurde der größte und am wenigsten nach Soundgarden klingender Hit für die Band. Weltweit in den Top 10. Und ein Kritiker sagte auch, wenn die Beatles in den 90ern noch Musik gemacht hätten, das wäre ihr Song gewesen. Und das dazugehörige Video ist nicht nur wegen der gegrillten Barbie. Absolut sehenswert. Black Hole Sun im ARD Musikclub Rock.

0: Jetzt ist es 8:30 ARD Verkehrsservice A44 Kassel Richtung Dortmund zwischen Warburg und Diemelstadt nach einem Unfall 2 Kilometer Stau. In Luxemburg auf der A1 und dann weiter in Deutschland auf der A64 Richtung Trier zwischen Wasserbillig und Trier nach einem Unfall 3 Kilometer Stau. Das dauert eine Viertelstunde länger. Allen unterwegs gute und sichere Fahrt.
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0: Mit Annette Loris, guten Abend. Und mit den 90ern bis Mitternacht wird hier ein Jahrzehnt gefeiert, das auch im Rock wirklich, wirklich spannend war. Beispielsweise zog der Rock auch ins Kino ein. Ganz, ganz große Hits entstanden und 3 davon haben wir unter anderem in dieser Stunde für euch.
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Hot Handle, die Black Rose. Um 7:09 ARD Verkehrsservice. Vorsicht auf der A5 Basel Richtung Karlsruhe. Zwischen Appenweier und Aachen liegen Fahrzeugteile auf dem rechten und mittleren Fahrstreifen. Hier dreht sich heute Abend alles um die 90er. Und das war ja nicht nur das Jahrzehnt der ganz großen Blockbuster. Das war auch ein goldenes Zeitalter für den Rock im Kino. Manche Songs sind so eng mit den Filmen verknüpft, dass man sofort die Bilder im Kopf hat, sobald man den ersten Akkord hört. Blaze of Glory von Bon Jovi zum Beispiel, geschrieben für Young Guns 2, eine Western-Rockballade, die dem Outlaw-Mythos direkt in die 90er holte. Heroisch, pathetisch und auch mit ein bisschen Wumms. Man sieht die staubigen Straßen und die Revolverhelden vor sich. John Bon Jovi hat uns mal in einem Interview erklärt, wie er überhaupt an seine Songs rangeht. Ein Künstler hat die Aufgabe, mit seinem Talent über die Zeiten zu reflektieren und nicht nur über die, in denen er lebt. Das ist zwar keine Pflicht, aber du hast dieses gottgegebene Talent. Und wenn du dieses Talent nimmst und einen Song mit Zeitbezug schreibst, dann kannst du eine Diskussion lostreten. Und falls nicht, steht der Song für eine Zeit, für die, in der er entstanden ist. Und genau so war das. Also ab in den Western mit Bon Jovis Blaze of Glory im ARD Musikclub Rock.

0: klopfen uns ganz kurz den Staub von den Schultern und kümmern uns um ein etwas brachialeres Werk. You Could Be Mine von Guns N' Roses. Das war der inoffizielle Kampfschrei zu Terminator 2. Hart, schnell und auf den Punkt. Der Song lief im Abspann, im Trailer, im Musikfernsehen mit Arnold Schwarzenegger im Video und wurde sicherlich dadurch zu einem der prägendsten Rockmomente des Jahrzehnts. Guns N' Roses waren ja auch im echten Leben, sagen wir es mal vorsichtig, wenig kompromissbereit. Adrian Beritsch aus dem ARD-Musikclub-Team. Da gab es zum Beispiel diesen legendären Krach zwischen Guns N' Roses und Nirvana. Oder genauer zwischen den Sängern Kurt Cobain und Axl Rose. Eigentlich ein Streit, der ein bisschen überraschend kam, oder?
1: Ja, ziemlich überraschend eigentlich, weil Axl Rose war es nämlich anfangs so, der war großer Fan von Nirvana. Gibt Fotos von ihm, wo er Merchandise trägt, also ein Nirvana-Cappy. Kurt Cobain wiederum fand das wohl nicht so gut, das soll ihm sehr peinlich gewesen sein. Nächster Schritt, Axl Rose fragt Cobain, wollt ihr nicht mit uns, also Guns N' Roses, auf Tour gehen zusammen? Cobain sagt nö, und zwar öffentlich in einem Interview, Zitat, also sowohl die Band als auch deren Fans stehen ja nun wohl überhaupt nicht für das, wofür Nirvana stehen. Axl Rose damit zweimal hintereinander abgewatscht. Seine Retourkutsche auf offener Bühne, Zitat, und das ist wirklich heftig, Kurt Cobain ist ein Junkie und die Junkie-Frau von dem ist auch noch schwanger. Für mich gehören alle beide ins Gefängnis. Boah, mehr unter die Gürtellinie geht nicht. Courtney Love kennen wir alle ja noch, damals die Ehefrau von Kurt Cobain. Höhepunkt dann, MTV Video Music Award 1992. Beide Bands eingeladen. Zoff, natürlich, hinter der Bühne. Oder auf der Bühne, nochmal, Retourkutsche. Nirvana haben ihren Auftritt. Drummer, damals ja bekanntlich, Dave Grohl. Und dieser Dave Grohl ätzt in Richtung Axl Rose auf der Bühne. Axl, wo bist du? Krass, oder? Krasser Auftritt. Gab noch ein paar hässliche Kommentare im Nachgang, aber dann Schlussstrich. Nach dem Tod von Kurt Cobain waren einfach alle geschockt und seit vielen Jahren mittlerweile sind die Bandmitglieder von damals hüben wie drüben dick befreundet. Es gab auch immer wieder öffentliche Entschuldigungen.
0: Vielen Dank, Adrian Beritsch aus dem ARD-Team. Und hier kommt der große Hit von Guns N' Roses aus Terminator 2 im ARD-Musikclub Rock mit dem 90s-Special. You Could Be Mine.

Du bist 1996 ins Kino gegangen, hast gesagt, ah ja, Roadmovie mit George Clooney in der Hauptrolle. Und was passierte, als dann Tito und Tarantula auf der Bühne im Titty Twister diesen Song sangen? Das Roadmovie wurde zum Vampir-Horrorfilm. Ja, das hat vor allem den ein oder anderen weiblichen George Clooney-Fan womöglich ein klein bisschen erschreckt. Großartiger Film, by the way. From Dusk Till Dawn, das war aus dem Soundtrack daraus. Und damit endet unsere kleine Filmecke im Musikclub Rock mit den 90ern. Wir freuen uns übrigens auch über eure Wünsche, also vorausgesetzt, ihr trefft das Jahrzehnt. 0711 26 27 28, eine WhatsApp, eine Sprachnachricht per Signal. Ihr könnt uns anrufen. 0711 26 27 28.

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1: Um 21 Uhr mit Susanne Kimmel. In der Pflegeversicherung stehen umfangreiche Änderungen an. Bundesgesundheitsministerin Wagen hat heute ihren Reformentwurf vorgestellt. Er sieht unter anderem höhere Hürden für die Einstufung in einen Pflegegrad sowie eine langsamere Steigerung der Zuschüsse für Pflegeheimkosten und höhere Beiträge für Kinderlose und Gutverdiener vor. Dietrich Kalmeurer fasst die Reaktion darauf zusammen.
2: Verbände aus dem Gesundheits- und Pflegebereich, wie der Spitzenverband der gesetzlichen Krankenkassen oder die Caritas, begrüßen, dass der Entwurf jetzt endlich vorliegt. Sie sagen, die Probleme in der Pflege seien dringend und erste Schritte würden nun also angegangen. Gleichzeitig gibt es aber deutliche Kritik. Sozialverbände wie der Sozialverband Deutschland warnen, die Reform belaste vor allem Pflegebedürftige, ihre Familien und die Beitragszahler. Besonders kritisch sehen viele die geplanten Kürzungen bei den Renten für Angehörige, die zu Hause pflegen. Kritisiert wird auch der Plan, Zuschüsse für Menschen im Pflegeheim später zu zahlen.
1: Wichtige Waffensysteme der Bundeswehr könnten kurzfristig ausfallen. Das zeigt ein interner Bericht des größten Reparaturdienstleisters der Bundeswehr, über den WDR, NDR und Süddeutsche Zeitung berichten. Demnach fehlen an vielen Stellen Ersatzteile für Panzer, Haubitze und anderes Kriegsgerät. Zwar kaufe das Verteidigungsministerium immer mehr Fahrzeuge, heißt es in dem Bericht, es kümmere sich aber zu wenig um die nötige Instandhaltung. Der ehemalige Sicherheitsberater von US-Präsident Trump, Bolton, will sich in der Dokumentenaffäre schuldig bekennen. Das berichten mehrere US-Medien. Bolton ist wegen unrechtmäßigen Umgangs mit vertraulichen Regierungsdokumenten angeklagt. Ursprünglich hatte er auf nicht schuldig plädiert. Bei dem Kursschwenk jetzt könnte Bolton unter bestimmten Bedingungen einer Haftstrafe entgehen. Alleine für die illegale Aufbewahrung von Geheimdokumenten drohen ihm bis zu 5 Jahre Haft. Tennisspieler Alexander Zverev hat sich vor dem Halbfinale der French Open zuversichtlich gezeigt. Er tritt morgen in Paris gegen den Tschechen Jakub Mendlik an. Bei einer Pressekonferenz heute hat Zverev aber auch gesagt, er habe Respekt vor dem 20-Jährigen.
3: Ich finde, dass die jungen Spieler jetzt unfassbar aggressiv spielen. Habe ich früher auch gemacht. Aber die spielen sehr, sehr gutes Tennis. Die haben alle unfassbares Potenzial, klar. Aber ich, wie schon gesagt, ich konzentriere mich auf mich und ich vertraue mir selber und ich muss mein Spiel auch selber vertrauen.
1: Zverev steht morgen zum 5. Mal in seiner Karriere im Halbfinale der French Open. Das Wetter. In der Nacht ist es in Baden-Württemberg zunächst noch regnerisch, sonst wird es von Westen her langsam trockener. Die Tiefstwerte liegen zwischen 12 und 7 Grad. Morgen halten sich vor allem anfangs Wolken und es gibt immer wieder Schauer. Im Laufe des Tages bekommen wir aber auch zeitweise Sonne. Die Temperaturen steigen auf 16 bis maximal 22 Grad. Die Zeit, es ist 21.03 Uhr.
4: ARD Verkehrsservice. Wir haben noch eine Meldung von der A45 Hagen Richtung Gießen. Zwischen Wetzlar Ost und Wetzlar Süd liegen Fahrzeugteile auf der Fahrbahn. Allen unterwegs, gute und sichere Fahrt.
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4: Am Mikrofon Annette Loris. Schönen Donnerstagabend. In dieser Sendung heute gibt es nur Musik aus den 90ern. Das gilt natürlich auch für eure Musikwünsche. Wenn ihr welche habt, ja, es sollte Rock sein und ja, aus den 90ern kommen. 0711 26 27 28, eine WhatsApp ins Studio, eine Sprachnachricht oder einfach anrufen. Wir sind erreichbar. Und wir lernen in dieser Stunde, beziehungsweise haben das in den 90ern gelernt, dass wir uns nicht entscheiden müssen, ob wir Beats oder Gitarren lieben. Wir konnten nämlich plötzlich beides haben. Das Zauberwort hieß Crossover und da gab es eine Menge spannender Bands. Rage Against the Machine, die Chili Peppers oder auch die Beastie Boys. Und denen widmen wir uns unter anderem in dieser Stunde.
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0: Killing in the Name von Rage Against the Machine. Oliver H. Juncker aus Egelsbach hat uns dazu eine sehr schöne Mail ins Studio geschickt. Er schreibt: echt super Sendung heute. Ich habe in den 90ern angefangen, Musik zu hören. In meiner gefühlten Erinnerung bestand diese Zeit nur aus Techno und Eurodance. Ihr erinnert mich daran, dass es auch echte Musik gab. Danke. Sehr, sehr gerne, Oliver. Wir gucken kurz auf die Straße. Es ist 13 Minuten nach 9, ARD Verkehrsservice. Vorsicht auf der A7 Hannover Richtung Kassel zwischen Hannover-Schmünden, Lütterberg und Kassel-Nord. Hier ist eine ungesicherte Unfallstelle auf der linken Spur. Gerade gehört, Rage Against the Machine. Die waren ja so ein bisschen wie die Blaupause für diesen Crossover. Die fetten Gitarrenriffs, basslastige Grooves. Ja, und in dem Fall ein Sänger, der nicht unbedingt sang, sondern mehr rappte und schrie. Oder aber auch natürlich die Red Hot Chili Peppers mit Blood, Sugar, Sex, Magic. Steffen Tröger aus dem ARD Musikclub-Team. Du hast eine Liebeserklärung an dieses Album aus dem Jahr 1991.
1: Das war nicht nur ein Album, das war ein Statement. Und ein Durchbruch für die Red Hot Chili Peppers, plötzlich im Popradio gespielt. Weil es einfach gute, schöne und ehrliche Musik ist. Und MTV hat es zu dieser Zeit natürlich auch kräftig gepusht. Was in Jugendhäusern, auf Schulpartys und in Alternative Discos die Tanzflächen ruckzuck füllt, kann per se nicht schlecht sein. Das sind Hits. Mit Abgefaktor und echter Tiefe, mit viel Gefühl, mit Groove. Ich geb's zu, ich hatte vor diesem Album nicht so viel mit den Red Hot Chili Peppers am Hut. Für mich war das auf CD eine Neuentdeckung. Mit Blood, Sugar, Sex, Magic habt ihr auch mich gecatcht. Da ist nicht nur der coole und wilde Crossover-Mix von Musikstilen, Rock, Funk, Punk, Rap und Hip-Hop, der das Ganze so genial macht. Es sind auch diese Momente, wo mal alles runterfährt. Sänger Anthony Kiedis hat was zu sagen, singt auch noch gut und schafft diesen Spagat zwischen verletzlich und Rampensau. Und dann die Bassläufe von Flea. Da swingt der Körper mit, das ganze Ding lebt. Und John Frusciante an der Gitarre, mal reduziert. Und dann wieder diese funky, trockenen Riffs, die bleiben hängen. Und Schlagzeuger Chad Smith, der hält das Ganze nicht nur zusammen, er treibt es an. Diese vier Musiker zusammen, genial. Da trifft Poesie auf Chaos, da wird es roh und laut und auch mal sanft und rosig. Die Platte ist vielfältig, so anders und ehrlich, rotzig und trotzdem transparent. Und alles klingt so schön aus einem Guss mit den insgesamt 17 Songs. Die Red Hot Chili Peppers haben damit quasi gesagt: Hallo, hier sind wir und wir sind verdammt gut und wir haben keine Angst vor Experimenten. Und ich hab gesagt, das kaufe ich euch ab. Danke für dieses Stückchen Musikgeschichte.
0: Oh, Steffen, danke schön für diese schöne Liebeserklärung an die Red Hot Chili Peppers. Und von denen gibt's jetzt natürlich Give It Away im ARD Musikclub Rock.

Sabotage, Crossover der New Yorker Art, die Beastie Boys kamen ursprünglich aus dem Punk, wurden dann zu Hip-Hop-Pionieren und haben das Mischen von Genres perfektioniert. Samples, Live-Instrumente, Funk, Hardcore, alles in einem Set und alles mit einem wunderbaren Augenzwinkern. Sabotage im ARD Musikclub Rock, in dem wir uns nur um die 90er kümmern. Wir wechseln den Kontinent, gehen nach Großbritannien zu einer Band, die vor allem wegen ihrer Frontfrau auffiel. Skin war schwarz, kahlköpfig und sehr stimmgewaltig. Und sie hat bis heute als über 60-jährige Frau einen sehr kritischen Blick auf ihre Branche. In der Musikindustrie sitzen eine Menge alte weiße Männer und die wollen junge blonde Frauen, die halbnackt auf die Bühne gehen. Du musst nicht jung sein, um Musik zu machen, du musst einfach gute Musik machen, egal wie alt du bist. Vor allem als Frau, wenn du älter wirst, dann heißt es, ach, du bist verblüht. Aber ich denke, dass die Wechseljahre bei Frauen die Zeit einer Frau sind, in der sie wirklich sie selbst wird. Du musst dir nicht mehr um Babys oder Schwangerschaften sorgen. Das ist alles nur positiv. Es ist wie ein neues Kapitel. Es ist das Don't Fuck With Me Kapitel. Und ich habe einfach keine Zeit mehr für Blödheit. Sagt Skin und wir lassen sie jetzt singen. Hedonism, einer der großen Hits in den 90ern von Skunk and Nancy im ARD Musikclub Rock.

0: Kurz nach 21:30 ARD-Verkehrsservice mit nur einer einzigen Meldung, und zwar von der B27 Stuttgart-Tübingen zwischen Filderstadt-Ost und Eichtalbrücke. Besondere Vorsicht, hier sind Menschen auf der Fahrbahn. Allen unterwegs gute und sichere Fahrt.
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0: Am Mikrofon Annette Loris. Wir feiern die 90er heute Abend, freuen uns natürlich über eure Wünsche. 0711 26 27 28 per WhatsApp, per Telefon, per Signal sind wir zu erreichen. Ihr könnt uns auch gerne Sprachnachrichten schicken. Und Wolfgang hat uns geschrieben, ich bin großer Goo Goo Dolls Fan, hab die Band schon entdeckt, bevor sie diesen weltweiten Hit Iris hatten. Und die machen auch ansonsten tolle Musik, schreibt Wolfgang. Absolut richtig. Und deshalb gibt's jetzt von den Goo Goo Dolls nicht Iris, sondern Slide.
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19 Minuten vor 10, ARD Verkehrsservice. Vorsicht auf der A5 Frankfurt Richtung Kassel. Zwischen Friedberg und Obermörlen ist eine ungesicherte Unfallstelle. Jetzt gibt's eine kleine Indie-Rock-Ecke. Placebo, die kam in den 90ern, ein bisschen später dazu. 1996 erschien das Debütalbum um die Band, rund um Brian Molko. Sehr, sehr auffällig war dieser androgyne Look. Dann offene Texte über Gender, Drogen, Einsamkeit, also Themen, die sich im Mainstream-Rock dann eher selten fanden. Und eben Songs wie Nancy Boy oder Every You, Every Me, da wurden Placebo zu einem, ja doch, zu einem Sprachrohr. Jenseits dieser teilweise aalglatten Popbilder der 90er. Queers, Misfits oder auch die zu sensiblen fanden sich gehört. Und gleichzeitig waren und sind sie eine Liveband, die die Arenen füllt. Mittlerweile. In diesem Jahr haben sie eine große Deutschlandtour zum 30. Bandjubiläum angekündigt. Dazu wird's neue Songs, genauso wie vor allem die großen Songs der ersten beiden Alben geben. Termine habe ich auch. Am 26. sind Placebo live in Hamburg, 26. Oktober, 29. Oktober in Frankfurt, am 2. November in Köln und am 21. November in Stuttgart. Eine wirklich großartige Liveband. Das Schöne ist, dass Brian Molko ganz zu Beginn eines jeden Konzerts erstmal sagt, so, jetzt packt mal alle eure Handys weg, denn wir wollen einen schönen Abend haben. 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

0: Viertel vor zehn, ARD-Verkehrsservice. Eine neue Gefahrenstelle auf der B317 Titisee-Neustadt Richtung Tottenau zwischen Feldbergort und Fahr liegen Gegenstände auf der Fahrbahn. Radiohead startet 1993 mit Creep als vermeintliches One-Hit-Wonder. Ein Song, den sie dann selbst irgendwann nicht mehr hören konnten und ihn auch nicht mehr live spielten. Wobei, das hat sich dann in den letzten Jahren wieder geändert. Und das mit dem Live-Spielen auch. 7 Jahre war eine lange Zeit ohne Radiohead live. Und als sie dann ihre Tour ankündigten, war die innerhalb von Minuten ausverkauft. Dazu passt ganz gut dieser Anruf. Hallo, wer ist denn dran?
1: Hallo, da ist der Marcel Obert aus Basel.
0: Hi Marcel, grüß dich.
1: Hallo, Annette. Ich habe einen Musikwunsch, zwar von Radiohead, Creep.
0: Läuft gleich, okay?
1: Ah, okay. Ah, super.
0: Mach dein Radio laut.
1: Ja, das mache ich bei Rock, muss man fast immer laut machen.
0: Genau so. Okay, genau. Schönen Abend noch.
1: Gut, okay.
0: Mach's gut, ciao.
1: Du auch, tschüss.
0: Und dazu passt auch ganz wunderbar die Mail von Ulrike, die uns geschrieben hat. Sehr cool wäre heute Abend noch Creep von Radiohead. Das ist immer wieder toll. Absolut richtig. Und die Luftgitarre nicht vergessen, ne? Ganz wichtig.

Minuten vor 10, ARD Verkehrsservice mit einer neuen Gefahrenstelle auf der A7 Ulm Richtung Füssen. Zwischen Rastplatz Tannengarten und Illertissen steht ein defekter PKW. Und bis ran an die Nachrichten, Aerosmith und Pink.

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1: Um 22 Uhr mit Susanne Kimmel. Die Taliban haben einen Abschiebeflug von Deutschland nach Afghanistan abgesagt. Und das trotz vorheriger Zusage. Das haben Recherchen des NDR ergeben. Demnach wollen die Taliban den Druck auf die Bundesregierung erhöhen, was in Diplomatenkreisen als Erpressung gewertet wird. ARD-Korrespondent Peter Hornung berichtet.
2: Am Donnerstag vergangener Woche hätte eine Maschine Richtung Kabul abheben sollen, an Bord Afghanen, die abgeschoben werden sollten. Die für ihre Begleitung vorgesehenen Bundespolizisten hätten sogar bereits afghanische Visa gehabt. Doch die Taliban ließen den Flug schon im Vorfeld absagen. Der Hintergrund? Die Radikal-Islamisten wollen noch mehr eigene Diplomaten nach Deutschland schicken. Ohne sie könne man den Deutschen nicht dabei helfen, ausreisepflichtige Afghanen reibungslos in ihr Heimatland abzuschieben. Bisher sind zwei Taliban-Vertreter akkreditiert in Berlin und in Bonn.
1: Unionsfraktionschef Spahn hat die Reform für die Pflegeversicherung von Gesundheitsministerin Wagen gegen Kritik verteidigt. Der Entwurf sieht unter anderem mehr Belastungen für Gutverdiener und für Menschen ohne Kinder vor, aber auch für Pflegebedürftige und pflegende Familienmitglieder. Spahn sagt, das sei ein schwerer, aber notwendiger Schritt. Die Pflegeversicherungen seien schlicht und ergreifend pleite. Kritik kommt unter anderem vom Koalitionspartner SPD und der Deutschen Stiftung Patientenschutz. Die wichtige Autobahnbrücke an der Bonner A565 war gestern unvermittelt gesperrt worden. Morgen soll nun vor Ort über eine schnelle Lösung beraten werden. Wie Bundesverkehrsminister Schnieder mitteilt, wird er sich dann selbst ein Bild von den Schäden machen. Es gehe darum, welche Belastungen die Brücke noch aushalte und wie weiter vorgegangen werden könne, so der CDU-Politiker. Die Autobahn GmbH hatte gestern strukturelle Schäden am Tragwerk festgestellt und eine umgehende Vollsperrung angeordnet. Kurz vor dem Start der Fußball-Weltmeisterschaft in Mexiko sind dort die Proteste der Lehrergewerkschaft eskaliert. Lokale Medien berichten, dass demonstrierende Lehrer mit abgebrochenen Laternenstangen gegen die Eingänge des Bildungsministeriums in Mexiko-Stadt rannten, Fensterscheiben einwarfen und Feuerwerkskörper auf die Einsatzkräfte schossen. Die Polizei reagierte mit Tränengas. Die Lehrergewerkschaft fordert deutlich höhere Gehälter und droht mit Massenprotesten rund um die Eröffnung der Weltmeisterschaft in genau einer Woche. Das Wetter. In der Nacht im Südwesten Deutschlands und an der Nordsee Schauer und örtlich Gewitter. An den Alpen gibt es teils kräftigen Regen. Die Tiefstwerte bewegen sich zwischen 14 und 6 Grad. Morgen ist es wechselhaft, vor allem in der Nordhälfte Deutschlands gibt es auch kurze Gewitter bei maximal 16 bis 22 Grad. Am Samstag im Westen zeitweise schauerartiger Regen, lokal auch Gewitter. Im Osten teils heiter und trocken. Die Zeit 22.03 Uhr.
3: ARD Verkehrsservice. Vorsicht bitte in beiden Richtungen auf der A28 Oldenburg-Bremen zwischen Delmenhorst-Deichhorst und Delmenhorst-Adelheide. Gefahr durch Aquaplaning. Die A7 Kassel Richtung Hannover ist zwischen Hedemünden und Dreieck Drammetal nach einem Unfall gesperrt. A7 Hannover-Kassel zwischen Echte und Lutherberg sind alle Parkplätze für Lkw besetzt. An der Elbfähre Glückstadt-Wischhafen ab Wischhafen 1,5 Stunden Wartezeit. Im Landkreis Gießen in Stauffenberg sind wegen des Krämermarkts mehrere Straßen bis morgen Abend gesperrt. Die Umleitungen sind ausgeschildert. Und im Landkreis Fulda wegen eines Strohballenbrandes im Eiterfeld werden die Anwohner gebeten, Fenster und Türen geschlossen zu halten. Einen unterwegs, gute und sichere Fahrt.
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3: Am Mikrofon Annette Lores. Guten Abend. Was haben eigentlich die großen Rockhelden der 80er so in den 90ern gemacht? Die hatten Hits, und zwar große. Wir hören in dieser halben Stunde unter anderem Metallica, Pink Floyd oder Iron Maiden.
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0: 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Wir schwelgen in den 90ern. Da waren ja auch ein paar Bands am Start, die schon in den 80ern große Erfolge hatten, wie beispielsweise Metallica. Und dazu passt perfekt die Mail von Tanja und Frank, die aus Maßweiler kommen. Sie schreiben, bei uns läuft die Musik, da wir im Urlaub sind und bei Regen nicht viel unternehmen können. Und wir wünschen uns von Metallica Nothing Else Matters, um den Abend schön ausklingen zu lassen. Und wir haben mal James Hetfield gefragt, um was geht's da eigentlich?
1: Nothing Else Matters lyrically was, you know, being on the road for a long time and, you know, missing your chick at home, really.
0: In Nothing Else Matters geht's darum, lange unterwegs auf Tour zu sein und dein Mädchen zu Hause zu vermissen. Die Distanz, die Verbindung, all das. Aber Freundinnen sind damals gekommen und gegangen.
1: Two other people, it's a brotherhood bond, you know, it means something to the four of us together.
0: Aber der Song ist geblieben. Und jetzt steht er für unsere Bruderschaft, für die Verbindung zwischen uns Vieren. Nothing Else Matters von Metallica im ARD Musikclub Rock.

City of the Dark von Iron Maiden. Eine Antwort auf die Frage, was eigentlich die großen Rockhelden der 80er so in den 90ern gemacht haben. Der ARD Musikclub Rock dreht sich ja komplett um die 90er und da war der Rock auch ordentlich im Umbruch. Grunge veränderte die Szene sehr nachhaltig, aber Iron Maiden zum Beispiel ließen sich davon nicht ins Boxhorn jagen, sondern sagten sich, nö, wir machen einfach genau so weiter. Mit Fear of the Dark, einem Song, der extrem mitsingbar war und deshalb live unglaublich gut funktionierte. Und AC/DC taten es ähnlich. Bereits 1990 erschien ein Song, der so eine Art Comeback-Hit wurde aus dem Album The Razor's Edge. Und in dem AC/DC auch innerhalb von Sekunden klar machten, das ist was ganz, ganz Großes. Schuld daran, in Anführungszeichen, natürlich das legendäre Gitarrenriff von Angus Young. Das wurde zu einem der bekanntesten Opener der Rockmusik überhaupt. Thunderstruck, der große Hit von AC/DC in den 90ern.

0: Kurz nach 11:30 ARD Verkehrsservice. Vorsicht auf der A1 Bremen Richtung Hamburg. Zwischen Eutin und Posthausen steht ein defektes Fahrzeug. Vorsicht auf der A5 Karlsruhe Richtung Frankfurt. Zwischen Kreuz Waldorf und Waldorf Wiesloch eine ungesicherte Unfallstelle. Vorsicht auch auf der A6 Bonn Richtung Mannheim. Zwischen Schwetzingen, Hockenheim und Mannheim Schwetzingen ebenfalls eine ungesicherte Unfallstelle. Aufpassen auf der A29 Oldenburg Richtung Wilhelmshaven. Zwischen Sande und Wilhelmshavener Kreuz liegt ein Holzteil. Auf der A64 Luxemburg Richtung Trier zwischen Sauertalbrücke und Rastplatz Markusberg liegen Gegenstände. Und noch eine Gefahrenstelle auf der A555 Köln-Bonn zwischen Bornheim und Kreuzborn-Nord laufen Tiere auf der Fahrbahn. Allen unterwegs gute und sichere Fahrt.
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0: Mit Annette Loris. Guten Abend. Wir feiern die 90er heute Abend, wobei, ja, das mit dem Rock ist bei dem Britpop so eine Sache, denn eigentlich war das schon auch Rock, nannte sich aber Britpop, da gab es natürlich die große Rivalität zwischen Blur und Oasis, um die wird es auch gleich gehen, und U2 machten plötzlich Filmmusik, Hold Me, Thrill Me, Kiss Me, Kill Me.
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0: Spaceland von Monster Magnet. Im ARD Musikclub Rock, der sich komplett um die 90er dreht, auch im Rock. Ein super spannendes Jahrzehnt. Da gab es natürlich diese großen Rivalen im Britpop, Blur und Oasis. Die lieferten sich wahre Schlachten, unter anderem um den Platz 1 der Charts. Beleidigungen inklusive. Blur waren da definitiv etwas zurückhaltender als Oasis. Und Blur hatten auch weitaus weniger Skandale bis heute. Die gibt's ja bis heute. Und wenn man Mastermind Damon Albarn fragt, wie er mit dieser neu aufkeimenden 90er-Nostalgie umgeht, sagt er, dass er es vor allem irritierend findet.
1: I find that a bit irritating, really, because it's like, you know, unfortunately Brexit happened and it's like, I mean, I consider myself more Europop than Britpop.
0: Also vor allem, wenn er sich das anguckt mit dem Britpop, also seit dem Brexit denkt er, dass er eher ins Europop-Lager gehört als ins Britpop-Lager. Wobei das mit dem Pop-Lager überhaupt so eine Sache ist, zumindest bei einem der ganz, ganz großen Hits von Blur. Da hat sich das mit dem Pop sehr schnell erledigt. Song number 2.

Don't Look Back in Anger von Oasis, definitiv eine Hymne der 90er Jahre, die sich gut gehalten hat bis heute, die aber damals die Brüderdynamik unter den Gallaghern ein wenig befeuerte, denn gesungen hat das Noel Gallagher statt wie normalerweise Liam und der war natürlich dementsprechend angefressen, dass sich das zu so einem riesen Hit entwickelte. Richtig gehende Hymne ist es heute und wird in Großbritannien zu den unterschiedlichsten Gelegenheiten immer lauthals gesungen. Wir gingen kurz auf die Straße, 7 Minuten vor 11 ARD.

0: zum Beispiel für ARD-Kollegen Christian Rönspieß eins der wichtigsten Alben der 90er geliefert hat, beziehungsweise eins seiner Lieblingsalben. Welches Album, Christian, feierst du bis heute?
1: Nur eins? Mir würden mindestens 10 einfallen, wenn ich kurz nachdenke. Und wenn ich länger nachdenke, wären es vermutlich noch viel mehr. Aber ich stelle aus dieser langen Liste jetzt mal eins heraus. Das haben vermutlich nicht so viele als großartiges oder sogar bahnbrechendes Rockalbum der 90er auf dem Schirm. Perverse von Jesus Jones. Als das 1993 rauskam, hat es mich komplett umgehauen.
0: So, die nächste naheliegende Frage ist natürlich, warum?
1: Naja, zum einen sind da viele richtig tolle Songs drauf. Mike Edwards, der Chef von Jesus Jones, hatte damals ein unglaubliches Gespür für catchy Melodien. Und dann war da der Sound irgendwie speziell, irgendwie anders. Als ich dann gelesen habe, dass dieses Album komplett am und im Computer entstanden ist, war das nochmal so ein extra Wow-Moment. Man muss sich vorstellen, das war vor fast 35 Jahren. Was Computer damals konnten, war ein winziger Bruchteil von dem, was sie heute können. Man kannte das zwar schon von Techno- und Dancefloor-Produktionen, dass die mit Keyboards, Samplern und Loops am Atari-Computer zusammengedengelt wurden, aber ein Rockalbum? Und für Mike Edwards war genau das die Herausforderung. Er war nämlich damals der Meinung, dass Rockmusik sich endlich der Technologie der Zeit anpassen müsste. Für ihn war das die Zukunft und deshalb wollte er genauso arbeiten wie die Techno- und Dancefloor-Produzenten. Das heißt, auf Perverse ist kein einziges analoges Instrument zu hören. Auch die Sachen, die vielleicht wie Gitarren klingen, alles Samples, Loops oder Computersounds. Und das funktioniert. War allerdings auch ein unglaubliches Gefrickel. Und Jesus Jones sind dann mit einem Sack voll Floppy-Disks, die Älteren erinnern sich, Floppy-Disk als Speichermedium, in ein Studio gegangen. Da wurden dann die digitalen Sounds auf Band überspielt und noch der Gesang dazu aufgenommen. Denn das ging mit den Computern der frühen 90er Jahre definitiv nicht. Rausgekommen ist ein einzigartiges Rockalbum, das, wenn man mal auf die Sounds achtet, eigentlich auch den Weg geebnet hat für spätere Acts wie The Prodigy zum Beispiel. Schon der erste Song auf Perverse war im Grunde prophetisch. Zeros and Ones. 0 und 1 als die Computersprache, Information, die allen gehört, Wahrheit, Lügen, zwischen Realitäten hin und her springen, das bestimmt heute unsere Welt.
0: Wie wahr. Danke, Christian Rönspieß aus dem ARD-Team. Und als Jesus Jones dann auf Tour gehen sollten, da wurde in aller Eile eine Band zusammengecastet, beziehungsweise alle mussten ganz dringend schnell lernen, ihre echten Instrumente zu spielen. Ja, das war ein bisschen kompliziert und das klang dann, ich habe es im Kölner Luxor erleben dürfen, nicht ganz so wie auf dem Album. Aber jetzt eben dieser prophetische Song. Zeros and Ones aus dem Album Perverse von Jesus Jones, erschien im Jahr 1993 im ARD Musikclub Rock.

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1: Um 23 Uhr mit Susanne Kimmel. Der ukrainische Präsident Zelensky hat Russlands Staatschef Putin direkte Friedensverhandlungen angeboten. In einem offenen Brief schlägt er dem russischen Präsidenten ein Treffen vor, entweder in der Schweiz, der Türkei oder einem der arabischen Staaten. Er wolle eine Waffenruhe entlang der aktuellen Frontlinie, schreibt Zelensky. Außerdem wolle er einen Gefangenenaustausch und dass während des Kriegs vertriebene Zivilisten sowie verschleppte Kinder zurück in ihre Heimat könnten. Veröffentlicht wurde der Brief am Rande des Internationalen Wirtschaftsforums in St. Petersburg. Die Taliban haben einen Abschiebeflug von Deutschland nach Afghanistan abgesagt. Und das trotz vorheriger Zusage. Das haben Recherchen des NDR ergeben. Demnach wollen die Taliban den Druck auf die Bundesregierung erhöhen, was in Diplomatenkreisen als Erpressung gewertet wird. AD-Korrespondent Peter Hornung berichtet.
2: Am Donnerstag vergangener Woche hätte eine Maschine Richtung Kabul abheben sollen, an Bord Afghanen, die abgeschoben werden sollten. Die für ihre Begleitung vorgesehenen Bundespolizisten hätten sogar bereits afghanische Visa gehabt. Doch die Taliban ließen den Flug schon im Vorfeld absagen. Der Hintergrund? Die Radikal-Islamisten wollen noch mehr eigene Diplomaten nach Deutschland schicken. Ohne sie könne man den Deutschen nicht dabei helfen, ausreisepflichtige Afghanen reibungslos in ihr Heimatland abzuschieben. Bisher sind zwei Taliban-Vertreter akkreditiert in Berlin und in Bonn.
1: Ein wegen Kindesmordes in Deutschland verurteilter Sexualstraftäter ist auch in Frankreich schuldig gesprochen worden. Ein Gericht in Nantes verhängte gegen den Serientäter aus Bremen ebenfalls eine lebenslange Haftstrafe, und zwar wegen des Mordes an einem 10-jährigen Jungen, der aus einem Schullandheim im Westen Frankreichs entführt worden war. In Deutschland waren dem Mann die Morde von 3 Kindern nachgewiesen worden. Der Pädagoge hatte fast 20 Jahre lang Jungen missbraucht. Tennisspieler Alexander Zverev hat sich vor dem Halbfinale der French Open zuversichtlich gezeigt. Er tritt morgen in Paris gegen den Tschechen Jakub Menšík an. Bei einer Pressekonferenz heute hat Zverev aber auch gesagt, er habe Respekt vor dem 20-Jährigen.
3: Ich finde, dass die jungen Spieler jetzt unfassbar aggressiv spielen. Habe ich früher auch gemacht. Aber die spielen sehr, sehr gutes Tennis. Die haben alle unfassbares Potenzial, klar. Aber ich, wie schon gesagt, ich konzentriere mich auf mich und ich vertraue mir selber und ich muss mein Spiel auch selber vertrauen.
1: Zverev steht zum 5. Mal in seiner Karriere im Halbfinale der French Open. Das Wetter. In der Nacht im Südwesten Deutschlands und an der Nordsee Schauer und örtlich Gewitter. An den Alpen gibt's teils kräftigen Regen. Die Tiefstwerte liegen zwischen 14 und 6 Grad. Morgen ist es wechselhaft. Vor allem in der Nordhälfte Deutschlands gibt's auch kurze Gewitter bei maximal 16 bis 22 Grad. Am Samstag im Westen zeitweise schauerartiger Regen, lokal auch Gewitter, im Osten teils trocken. 23.03 Uhr.
4: ARD-Verkehrsservice. Vorsicht auf der A81 Heilbronn Richtung Würzburg zwischen Kreuz, Jagdzahl Ost und Osterburken liegt ein Tier auf der Fahrbahn. Vorsicht auf der A96 München Richtung Lindau zwischen Aitrach und Eichstätten steht ein unbeleuchtetes Fahrzeug. Vorsicht auf der A1 Bremen Richtung Hamburg zwischen Eutin und Posthausen steht ein defektes Fahrzeug. Und Vorsicht auf der A81 Richtung Heilbronn in Höhe Stuttgart-Zuffenhausen steht ein defekter LKW. Allen unterwegs gute und sichere Fahrt. Kommt gut an.
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4: Am Mikrofon Annette Loris. Guten Abend. Wir feiern die 90er und da ist so viel großartiger Rock rausgekommen, dass eigentlich diese 4 Stunden gar nicht reichen. Wer das Ganze nachhören möchte, geht natürlich in der ARD Sounds App. Aber wir sind ja noch nicht am Ende, ne? Stunde haben wir noch. Die nutzen wir auch für eure Wünsche. Isabel Müller hat uns geschrieben, Loser von Beck habe ich ewig nicht mehr gehört. Als Teenager in den 90ern hat dieser Song einen Nerv getroffen.
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Hole und Celebrity Skin im ARD Musikclub Rock mit der Musik der 90er. Jetzt geht's um zwei Bands, die den Spaß-Punk-Faktor der 90er auf sehr unterschiedliche Art definierten. Die Bloodhound Gang und Green Day. Die Bloodhound Gang, naja, die setzte vor allem, ich sag's mal vorsichtig, auf Teenager-Humor und Grenzüberschreitung. Musikalisch waren sie irgendwo zwischen Rock, Rap und Crossover angesiedelt und Ende der 90er mit Fire, Water, Burn ganz oben in den Charts. Bei Green Day war die Geschichte ein bisschen anders. Die begann Ende der 80er in der US-Punk-Szene und 1994 schafften sie mit dem Album Dookie den großen Durchbruch. Da waren Songs drauf wie Basket Case oder When I Come Around. Und sie holten den Punk aus den Kellern in die Charts und sind bis heute eine der wichtigsten Post-Punk-Bands der USA. Später legten sie dann noch mit Alben wie American Idiot nach und politische Statements, die liefern sie bis heute, beziehungsweise das tut vor allem ihr Sänger Billy Joe Armstrong. Klar und deutlich sagt er bei Konzerten, was er beispielsweise von der aktuellen amerikanischen Politik hält. Vielmehr dem Präsidenten. Ja, da kann man auch ein Lied draus machen. Aber auch aus anderen Dingen, die ein bisschen schöner sind. Good Riddance von Green Day.

0: Aldi Musikclub Rock mit einem Blick auf die Musik der 90er. Philipp aus Weil am Rhein hat uns geschrieben, dass er sich die Smashing Pumpkins wünscht oder aber U2. U2 hatten wir schon, aber dazu hat er so eine schöne Geschichte geschrieben. Ich war 1993 auf der Europa Tour in Marseille im Velodrom. Karten für 100 französische Francs ergattert, unvergesslich. Und am Abend vorher sind wir einfach ins Stadion reingelaufen, haben uns mitten auf den Platz gesetzt und zugeschaut, wie sie die Bühne aufgebaut haben. So nach 2 Stunden kam dann einer und hat gefragt, was wir da machen. Ja, zuschauen halt, wie sie aufbauen. Ja, das ging ja so nicht und wir sollen jetzt mal lieber rausgehen. Haben wir dann auch brav gemacht. Unvorstellbar, dass das mal möglich war in den 90ern. Und zu Philipps Wunsch, den Smashing Pumpkins, hätte ich Billy Corgan im Angebot, der über den Song 1979, der nicht 1979, sondern in den 90ern erschien, uns Folgendes erzählt hat.
1: In 1984, my home life was falling apart.
0: 1984 brach mein Privatleben zusammen. Ich hatte einen Job, ich war Pizzabote und das alte Familienauto hatte ich geerbt. Das fiel auseinander, das hatte kaputte Reifen. Ich erinnere mich, wie ich an einer bestimmten Ampel saß. Kann ich zu dieser Ecke sogar noch bringen. Es regnete, wie es in Chicago oft regnet. Es war ein kalter, trüber Tag und ich fühlte mich unglaublich elend. Ich hatte ein besonderes Gefühl, als ob im Rückspiegel meines Lebens meine Kindheit wäre und sie bald vergehen würde. Und vor mir lag alles, was ich mir fürs Leben erhofft hatte. Und aus irgendeinem Grund, genau in diesem Moment an dieser Ampel, als die Scheibenwischer vor mir losgingen, schrieb ich diesen Text. Ich schrieb ein Gedicht und eben diesen Text. Und das ist der Song, den ich bis heute singe.
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0: 1984 erschienen, ein Jahrzehnt später mit seiner Band, den Smashing Pumpkins, einen Riesenhit rausgemacht. 1979.

0: Kurz nach 12 ARD Verkehrsservice mit nur einer Meldung: Eine Gefahrenstelle auf der A1 Bremen Richtung Hamburg zwischen Olten und Posthausen steht ein defektes Fahrzeug. Allen unterwegs gute Fahrt.
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0: mit Annette Loris. Guten Abend. Eine halbe Stunde haben wir noch für die großen Rocksongs der 90er und eine Band, die da definitiv nicht fehlen darf, auch wenn es sie so viel zu kurz gab, die Stone Temple Pilots und der Interstate Love Song.
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Gleich 20 Minuten vor 12 ARD Verkehrsservice. Vorsicht auf der A81 Singen Richtung Stuttgart zwischen Tuning und Villingen-Schwenningen steht ein defektes Fahrzeug. Und Vorsicht auf der A45 Hagen Richtung Gießen zwischen Ehringshausen und Wetzlarer Kreuz. Gefahr durch mehrere Reifenteile im Baustellenbereich. Petra aus Fischingen hat uns geschrieben, für mich waren die Guano Apes ein Knaller in den 90ern. Liebe Petra, nicht nur für dich. Deren Karriere begann 1996 und zwar im Rahmen eines Nachwuchswettbewerbs, damals vom Musiksender Viva veranstaltet. Den gewannen sie mit dem Song Open Your Eyes. Und dann ging's rapzap. 97 erschien das Debütalbum Proud Like a God. Und dann waren sie nicht nur in Deutschland, sondern in ganz Europa extrem erfolgreich mit dieser Mischung aus Alternative Rock, Crossover und New Metal. Getragen von der unglaublichen Stimme von Sandra Nasic. Open Your Eyes im ARD Musikclub Rock mit den 90ern.

0: Und wenn wir schon in Hannover sind, dann bleiben wir dort doch. Matt aus Mittenwald hat geschrieben, Fury in the Slaughterhouse, wäre schön. Wir sind auf der Rückreise aus den Pfingstferien und unsere Kinder fragen uns, was habt ihr denn in den 90ern gehört? Danke für den Musikclub Rock. Fury in the Slaughterhouse, genau, haben wir auch in den 90ern gehört und uns auch immer wieder gefragt, schon in den 80ern, als sie richtig bekannt wurden, bitte, wo habt ihr diesen Namen her? Und genau diese Frage hat ARD-Kollege Jochen Stöckle, Kai und Christoph von Fury gestellt. Hier ist die Antwort.
1: Hätte das Telefon einfach nicht annehmen dürfen, als es geklingelt hat. Das wäre besser gewesen.
2: Wie spät war es?
1: Es war 2. Aber das ist jetzt nicht das Problem. Um 2 Uhr bin ich normalerweise noch wach. Außer nach dem Genuss, übermäßigen Genuss von alkoholischen Getränken, kann das mit Zusammenhang mit der Uhrzeit.
2: Wer hat angerufen und was
1: der Schlagzeuger.
2: Und was war die Frage?
1: Wie soll die Band heißen? Wir müssen Plakate drucken.
2: Und rauskam?
1: Bibo und der Schlotterklaus, Boomer bei Franz Josef Strauß, Fury in the Slaughterhouse, such dir was aus, du Pfeife, tschüss. Hat er gemacht.
3: Ich glaube noch Flipper in der Thunfischdose, aber das war, glaube ich, später, ne?
1: Das kam später, ja. Also, ich habe gedacht, der lässt das jetzt einfach bleiben und fragt mich morgens nochmal. Aber als ich dann morgens wieder Herr meiner Sinne war, waren die Plakate schon gedruckt.
0: Und es hat funktioniert. Fury in the Slaughterhouse und Won't Forget These Days im ARD Musikclub Rock.

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1: Das gute Nachtlied.
2: Und das kommt natürlich auch aus den 90ern und zwar aus einer Serie, die der ultimative Test war, ob Songs auch nur mit Akustikgitarre, Klavier und Stimme funktionieren. Klar, die Rede ist von MTV Unplugged. Große Erfolge, große Bands und ein bisschen andere Versionen. Wie die von R.E.M., It's the End of the World.

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1: Um 0 Uhr mit Christine Beith. Deutschland darf abgelehnten Asylbewerbern, für die ein anderes EU-Land zuständig ist, die Leistungen nicht kürzen. Das hat der Europäische Gerichtshof entschieden. Die Reaktionen aus Berlin fasst Philipp Eckstein zusammen.
2: Bundesinnenminister Alexander Dobrindt räumt ein, Leistungskürzungen werden durch das Urteil erschwert. Zugleich betont der CSU-Politiker, die Entscheidung des EuGH werde jetzt im Detail geprüft und das werde eine Weile dauern. Auch das Arbeits- und Sozialministerium hat eine Prüfung angekündigt. Die innenpolitische Sprecherin der Linken, Clara Bünger, kritisiert die deutsche Asylpolitik. Diese verstoße gegen menschenrechtliche Grundsätze. Zumal der EuGH festgestellt hat, dass Asylbewerber stets auch Geldleistungen erhalten müssen, etwa für Fahrkarten oder Kommunikationsmittel.
1: Wichtige Waffensysteme der Bundeswehr könnten kurzfristig ausfallen. Das zeigt ein interner Bericht des größten Reparaturdienstleisters der Bundeswehr, über den WDR, NDR und Süddeutsche Zeitung berichten. Demnach fehlen an vielen Stellen Ersatzteile für Panzer, Haubitzen und anderes Kriegsgerät. Zwar kaufe das Verteidigungsministerium immer mehr Fahrzeuge, es kümmere sich aber zu wenig um die nötige Instandhaltung, heißt es. Der ukrainische Präsident Selenskyj hat Russland-Staatschef Putin direkte Friedensverhandlungen angeboten. In einem offenen Brief schlägt er ein Treffen vor in der Schweiz, der Türkei oder einem der arabischen Staaten. Selenskyj schreibt, er wolle unter anderem eine Waffenruhe entlang der aktuellen Frontlinie und einen Gefangenenaustausch. Mehrere Mitarbeiter der Lufthansa und Partnerfirmen sind nach dem Flugzeugunfall am Frankfurter Airport ins Krankenhaus gekommen. Sie waren an Bord, als eines der Fahrwerke der Boeing plötzlich zusammenklappte. Was genau passiert ist, berichtet Michael Metzger.
3: Auf einem Video in den sozialen Medien ist zu sehen, wie das Flugzeug vor einem Terminal in der Parkposition steht. Servicekräfte laufen um die Maschine, als das vordere Fahrwerk plötzlich einknickt und die Nase des Flugzeugs auf dem Boden aufprallt. Dabei wird ein Gepäckhubwagen vom Flugzeugrumpf eingeklemmt. Flugzeugteile brechen ab. Es ist noch völlig unklar, was genau passiert ist. Passagiere sollen aber zum Zeitpunkt des Vorfalls nicht an Bord gewesen sein.
1: Kurz vor Beginn der Fußball-WM hat Deutschlands Gruppengegner Elfenbeinküste mit Favorit Frankreich in einem Testspiel besiegt. Die Ivorer gewannen in Nantes 2:1. Das deutsche Team trifft bei der WM im zweiten Gruppenspiel am 20. Juni auf die Elfenbeinküste. Das Wetter für Deutschland. In der Nacht im Südwesten und an der Nordsee Schauer und örtlich Gewitter, an den Alpen teils kräftiger Regen, sonst gebietsweise aufgelockert. Die Tiefstwerte 14 bis 6 Grad. Tagsüber wechselhaft, vor allem in der Nordhälfte Deutschlands kurze Gewitter, dazu maximal 16 bis 22 Grad. Die Zeit 0:03 Uhr.
4: Und hier ist der Verkehrsservice in der ARD-Hitnacht. A2 Hannover Richtung Dortmund, zwischen Garbsen und Bad Nenndorf 2 Kilometer Stau. Die A96 Lindau München ist zwischen München-Leim und München-Sendling wegen Brückenarbeiten in beiden Richtungen noch bis Montag gesperrt. Berlin, die A111 Charlottenburg, Dreieck Oranienburg ist zwischen Festplatz und Seidelstraße wegen Tunnelwartungsarbeiten in beiden Richtungen bis 5 Uhr gesperrt. Und die A113 Schönefeld-Neukölln ist zwischen Schönefeld-Nord und Spätstraße in beiden Richtungen ebenfalls wegen Wartungsarbeiten bis 5 Uhr gesperrt. Und noch eine Meldung für die A565 Bonn-Meckenheim. Zwischen dem Dreieck Bonn-Nordost und dem Kreuz Bonn-Nord ist die Autobahn in beiden Richtungen gesperrt. Ich hoffe, Sie kommen gut durch, fahren Sie vorsichtig und kommen Sie gut an Ihr Ziel.
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4: Ja, die kommt vom Mitteldeutschen Rundfunk aus Magdeburg. Mein Name ist Frank Eberlein. Schönen guten Morgen. Heute ist Freitag, der 5. Juni. Bye.

Ja, so einfach war das damals, so einfach und so schwierig, Musik zu machen in den späten 60ern. Ne? Die Jungs von CCR, Creedence Clearwater Revival, brauchten da hörbar nicht viel mehr als ein Schlagzeug und Gitarren und natürlich einen charismatischen Sänger. Und schon entstand so ein toller Song wie Who'll Stop the Rain. Hier in der ARD-Nacht geht's jetzt weiter um 0 Uhr und 11 Minuten mit Musik von Imagination, Just an Illusion. Und ich hoffe, ja, Sie sind gut in den Freitag gestartet. Wenn noch nicht, dann kommt es in den nächsten Minuten garantiert.

Ja, dieses Lied von Joachim Witt ist zwar schon ziemlich alt, aber es beschreibt, glaube ich, ganz gut die heutige Zeit. Wenn man mal so durch Deutschland fährt, durch die großen Städte, sieht man ja auch immer mehr Einkaufszentren. Deren Fassungsvermögen ist inzwischen insgesamt so groß, dass, glaube ich, eine Nervenklinik gar nicht reicht, um die Folgen des wöchentlichen Einkaufsbummels zu beheben. Also mein Rat, am besten sich fernhalten von solchen Shopping-Tempeln. Da sind immer nur dieselben Geschäfte drin. Ja, und ab und zu gibt es ja noch so einen Tante-Emma-Laden, ne, wo man wirklich noch Kunde ist und wo man persönlich begrüßt und bedient wird. Möge das noch lange so bleiben, aber viele sind ja schon weg. So, Arlo Guthrie habe ich jetzt hier noch bis 12:30 und Madonna, City of New Orleans und Cherish. Weiterhin viel Spaß mit unserer tollen Musik.

0: Es ist 0.31 Uhr. Hier ist der Verkehrsservice in der ARD Hitnacht. Die A2 Dortmund-Hannover ist zwischen Bad Nenndorf und Wunstorf-Kohlenfeld in beiden Richtungen nach einem Unfall gesperrt. Die A96 Lindau-München ist zwischen München-Leim und München-Sendling wegen Brückenarbeiten in beiden Richtungen noch bis Montag gesperrt. Stadtverkehr Berlin, die A111 Charlottenburg-Dreieck-Oranienburg ist zwischen Festplatz und Seidelstraße wegen Tunnelwartungsarbeiten in beiden Richtungen noch bis 5 Uhr heute früh gesperrt. Und die A113 Schönefeld-Neukölln ist zwischen Schönefeld-Nord und Spätstraße in beiden Richtungen wegen Wartungsarbeiten ebenfalls bis 5 Uhr gesperrt. Und A565 Bonn-Meckenheim zwischen dem Dreieck Bonn-Nordost und dem Kreuz Bonn-Nord ist die Autobahn in beiden Richtungen gesperrt. Ich hoffe, Sie kommen gut und hindernisfrei durch. Fahren Sie vorsichtig.
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0: Ja, das waren die Backstreet Boys, Quit Playing Games with My Heart. Ja, und bestimmt haben auch Sie sich schon öfter mal gefragt, was eigentlich in diversen Hits aus aller Herren Länder, in Liedern, die man seit Jahren oder ja meist schon seit Jahrzehnten kennt, eigentlich gesungen wird. Ne? Man kann ja nicht jede Sprache beherrschen und das ist aber überhaupt kein Problem. Wir klären sie auf, dafür haben wir hier die Lösung.
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2: 1977. Frank Dostal aus Flensburg und Rolf Soja aus Soest gelingt der ganz große Disco-Wurf. Mit den Flamenco-Tänzerinnen Maite Mateo und Maria Mendolia aus Spanien, kurz Baccara genannt, mischen sie die europäischen Hitparaden auf und das gründlich. 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

Ja, sich immer mal wieder bedanken. Das ist die Devise, um ja weiterhin freundlich miteinander umzugehen in dieser Welt. Das war Shania Twain. 7 Minuten noch vor Mitternacht. Nee, Mitternacht ist schon längst vorbei. 7 Minuten vor 1 wollte ich sagen. Die Kinks jetzt hier. Und dann Bonnie Tyler. Ja, ihr geht's immer noch nicht so gut. Und da wünschen wir von hier aus von Herzen gute Besserung.

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1: Um 1 Uhr mit Christine Beith. Bundesgesundheitsministerin Wagen hat ihre Sparpläne für die Pflegeversicherung verteidigt. Wegen der angespannten Finanzlage seien größere Veränderungen notwendig, sagte Wagen in den ARD-Tagesthemen.
2: Klar ist, wir haben die Pflegeversicherung als Teilleistungsversicherung. Wir brauchen Eigenverantwortung, Eigenvorsorge. Und natürlich muss dann auch geschaut werden, inwiefern jemand, der pflegebedürftig ist, auch selbst leistungsfähig ist und einen Beitrag auch leisten kann. Oder auch seine Angehörigen, um dann die kommunalen Haushalte auch zu entlasten.
1: Geplant sind unter anderem strengere Regeln beim Pflegegrad, höhere Belastungen für Gutverdiener und geringere Rentenansprüche für pflegende Angehörige. Der Gesetzentwurf stößt auf viel Kritik, auch innerhalb der Koalition. Der SPD-Gesundheitspolitiker Pantazis kritisierte unter anderem fehlende Reformen zwischen gesetzlicher und privater Pflegeversicherung. Die Bundesregierung hat zurückhaltend auf ein Urteil des Europäischen Gerichtshofs zum Umgang mit abgelehnten Asylbewerbern reagiert. Die Richter in Luxemburg hatten entschieden, dass Deutschland diesen Menschen keine Leistungen kürzen darf. Innenminister Dobrindt sagt dazu, man werde das Urteil im Detail prüfen. Kritik kommt aus der Opposition. Von den Linken heißt es, finanzielle Zuschüsse stünden den Menschen zu, etwa für Fahrkarten oder um zu telefonieren. Die Taliban haben einen Abschiebeflug von Deutschland nach Afghanistan abgesagt, trotz vorheriger Zusage. Das haben Recherchen des NDR ergeben. Demnach wollen die Taliban den Druck auf die Bundesregierung erhöhen, was in Diplomatenkreisen als Erpressung gewertet wird. Peter Hornung berichtet.
3: Am Donnerstag vergangener Woche hätte eine Maschine Richtung Kabul abheben sollen. An Bord Afghanen, die abgeschoben werden sollten. Die für ihre Begleitung vorgesehenen Bundespolizisten hätten sogar bereits afghanische Visa gehabt. Doch die Taliban ließen den Flug schon im Vorfeld absagen. Der Hintergrund? Die Radikal-Islamisten wollen noch mehr eigene Diplomaten nach Deutschland schicken. Ohne sie könne man den Deutschen nicht dabei helfen, ausreisepflichtige Afghanen reibungslos in ihr Heimatland abzuschieben.
1: American Airlines streicht wegen der hohen Kerosinpreise in diesem Sommer einige Flugstrecken. Die US-Fluggesellschaft teilte mit, sie werde betroffenen Reisenden andere Verbindungen oder Erstattungen anbieten. Seit Beginn des Iran-Kriegs sind die Kerosinpreise deutlich gestiegen. Deshalb hat beispielsweise die US-Fluggesellschaft Spirit Airlines ihren Betrieb komplett eingestellt. Das Wetter für Deutschland. In der Nacht im Südwesten und an der Nordsee Schauer und örtlich Gewitter, an den Alpen teils kräftiger Regen, sonst gebietsweise aufgelockert. Die Tiefstwerte 14 bis 6 Grad. Tagsüber wechselhaft, vor allem in der Nordhälfte Deutschlands kurze Gewitter, dazu maximal 16 bis 22 Grad. Die Zeit 1.03 Uhr.
4: Und hier ist der Verkehrsservice in der ARD-Hitnacht. Die A2 Hannover Richtung Dortmund ist zwischen Wunstorf-Kohlenfeld und Bad Nenndorf nach einem Unfall gesperrt. Es gibt eine Umleitung, das ist die U38. Die A96 Lindau-München ist zwischen München-Leim und München-Sendling wegen Brückenarbeiten in beiden Richtungen noch bis Montag gesperrt. Stadtverkehr Berlin, die A111 Charlottenburg, Dreieck Oranienburg, ist zwischen Festplatz und Seidelstraße wegen Tunnelwartungsarbeiten noch bis nachher 5 Uhr in beiden Richtungen gesperrt. Und nochmal Berlin, die A113 Schönefeld-Neukölln, ist zwischen Schönefeld-Nord und Spätstraße in beiden Richtungen ebenfalls bis 5 Uhr wegen Wartungsarbeiten gesperrt. Und A565 Bonn-Meckenheim zwischen dem Dreieck Bonn-Nordost und dem Kreuz Bonn-Nord in beiden Richtungen gesperrt. Dort ist eine Brücke, die nicht passierbar ist. Ich wünsche Ihnen eine gute und sichere Fahrt.
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4: Auch für Sie. Und ich bin Frank Eberlein, melde mich hier aus dem MDR-Landesfunkhaus Sachsen-Anhalt in Magdeburg und wünsche Ihnen einen schönen guten Morgen. Und in diese Stunde starten wir musikalisch mit Starship.

Stop in the Name of Love, die Supremes in den 60ern, so lange ist das her, über 60 Jahre und das ist die ARD-Hitnacht. Ja, ansonsten, von der Musik mal abgesehen, ist es doch eine ruhige Nacht, ja, alles entspannt, glaube ich, und wenn Sie unterwegs sind, dann gute Fahrt und an dieser Stelle mal herzlichen Dank allen, die hier, ja, Grüße ins Studio schicken nach Magdeburg, da hat zum Beispiel Willi geschrieben, guten Morgen, ich höre immer im LKW die Hitnacht, da geht die Zeit schnell rum. Und Willi grüßt alle Kollegen da draußen, sagt, kommt gesund nach Hause. Und auch Grüße an alle, die nachts für uns da sind. Also Polizei, Feuerwehr, Rettungsdienst und auch die Leute vom Radio. Ja, lieben Dank, Willi. Weiterhin gute Fahrt. Und jetzt mit einer schönen Ballade. Da geht es nochmal so gut, ne? Wie ich sagte, ganz entspannt. Hier sind die Cars und Drive.

Genau so heißt der Song aus den 80ern, Just Around the Corner von Cock Robin. Und das in einer Nacht, ja, die direkt aufs Wochenende zugeht. Heute ist Freitag, der 5. Juni. Für viele in Deutschland ja ein Brückentag. Denn gestern war ja in einigen Regionen, in einigen Bundesländern gesetzlicher Feiertag, zum Beispiel in Baden-Württemberg, in Bayern, in Hessen, Nordrhein-Westfalen, Rheinland-Pfalz und im Saarland. Und ja, teilweise auch noch in anderen Bundesländern, da nicht überall. Und ja, und wenn Sie heute also auch noch frei haben, dann genießen Sie dieses besonders lange Wochenende von Donnerstag bis Sonnabend. Nee, bis Sonntag sogar. Ja, ich glaube, der Sonntag gehört auch immer noch dazu. Jetzt gibt's hier bei uns Musik von Cassandra Steen und Adel Tawil. Stadt. Und dann gibt's Musik aus der Schweiz. Wir gehen in die 80er mit dem schönsten Song von Double.

0: Es ist 1.32 Uhr, kurz nach halb zwei. Schönen guten Morgen, hier ist der Verkehrsservice in der ARD-Hitnacht. Die A2 Hannover Richtung Dortmund ist zwischen Wunstorf Kohlenfeld und Bad Nenndorf nach einem Unfall gesperrt. Im Moment staut sich der Verkehr dort. Es gibt eine Umleitung, das ist die U38. Die A96 Lindau-München ist zwischen München-Leim und München-Sendling wegen Brückenarbeiten in beiden Richtungen noch bis Montag gesperrt. Stadtverkehr Berlin, die A111 Charlottenburg, Dreieck Oranienburg ist zwischen Festplatz und Seidelstraße wegen Tunnelwartungsarbeiten in beiden Richtungen noch bis 5 Uhr früh gesperrt. Und ebenfalls Berlin, die A113 Schönefeld-Neukölln ist zwischen Schönefeld-Nord und Spätstraße in beiden Richtungen wegen Wartungsarbeiten auch bis 5 Uhr noch gesperrt. Und A565 Bonn-Meckenheim. Zwischen dem Dreieck Bonn-Nordost und dem Kreuz Bonn-Nord ist die Autobahn in beiden Richtungen gesperrt. Kommen Sie gut und unfallfrei an Ihr Ziel.
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Ja, 1987 kam mal wieder ein Soloalbum von George Harrison auf den Markt. Cloud Nine klang so gar nicht wie der Rest des 80er Sounds. Ja, richtig schöne, traditionelle Musik sozusagen von dem Ex-Beatle. Und daraus, aus dieser EP, habe ich gespielt Got My Mind Set on You hier in der ARD Hitnacht. Und jetzt kommen Exile mit Kiss You All Over und dann habe ich für Sie Sascha, If You Believe. Und weiterhin schönen Dank für die Grüße hier ins Studio. Ich grüße herzlich zurück aus Magdeburg.

Ja, dazu kann man herrlich so ein bisschen Frühgymnastik machen. Zu Physical von Olivia Newton-John. 8:08. Und die ersten Frühaufsteher sind, glaube ich, gleich zur Stelle. Und wir begrüßen Sie mit Musik von den Hollies. Ja, hier ist dieser wunderbare Song, diese Hymne, die unter die Haut geht. The Air That I Breathe. Und dann gibt es noch ein bisschen Pop aus den 80ern von Two of Us, Blue Night Shadow.

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1: Um 2 Uhr mit Christine Beidt. Der ukrainische Präsident Selenskyj hat Russlands Staatschef Putin zu direkten Friedensgesprächen aufgefordert. In einem offenen Brief schlägt er ein Treffen vor, zum Beispiel in der Schweiz, der Türkei oder einem der arabischen Staaten. Aus Kiew berichtet Florian Kellermann.
2: Die Ukraine sei bereit zu einer vollständigen Waffenruhe für die Zeit der Verhandlungen. Der ukrainische Präsident formulierte seinen Brief, zumindest rhetorisch, aus einer Position der Stärke heraus.